Patricia, bitte gehen Sie nicht so stolz an mir vorbei. Hallo, ich bin so verliebt in Sie, Patricia.

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1: Die Nachrichten von SRF um 3 Uhr mit Livia Schmidt. Wegen der anhaltenden Trockenheit könnte der Rhein in Deutschland schon bald nicht mehr durchgängig befahren werden. Davor warnt der Deutsche Verband der Binnenschifffahrt. Gegenüber der Rheinischen Post sagte dessen Geschäftsführer Jens Schwanen, wenn der Wasserstand des Rheins weiter sinke, könnten etwa bald keine Güter mehr über den Fluss durchgängig transportiert werden. Mehrere deutsche Bundesländer haben wegen des niedrigen Pegels des Rheins das Fahrverbot für Lastwagen an Sonn- und Feiertagen vorübergehend aufgehoben. Damit werde sichergestellt, dass die Lieferketten aufrechterhalten werden, so die zuständigen Behörden. Im Südwesten Spaniens sind wegen eines Waldbrandes knapp 500 Menschen in Sicherheit gebracht worden. Das teilt die Regionalregierung von Andalusien mit. Das Feuer brach am Donnerstag in der Provinz Huelva aus. Bisher habe das Feuer eine Fläche von 80 Quadratkilometern erfasst. In dem Gebiet westlich von Sevilla kämpfen rund 500 Einsatzkräfte im hügeligen Waldgebiet gegen die Flammen. Auch im Süden Frankreichs sind zahlreiche Feuerwehrleute gegen Waldbrände im Einsatz. 4 Feuerwehrleute wurden bei Löscharbeiten nördlich von Avignon leicht verletzt, wie französische Medien berichten. Dort kämpft die Feuerwehr seit einer Woche gegen einen Waldbrand. Wegen eines weiteren Feuers nordwestlich von Avignon mussten 2 Weiler, bestehend aus etwa 20 Häusern, evakuiert werden. Der wohl meistgesuchte Verbrecher Irlands ist von Dubai an sein Heimatland ausgeliefert worden. Daniel Kinahan ist am Abend mit einem Regierungsflugzeug in Dublin eingetroffen und direkt in ein Hochsicherheitsgefängnis gebracht worden. Sein Clan soll während Jahrzehnten rund um die Welt mit Drogen und Waffen gehandelt und dabei mehr als 1 Milliarde Euro umgesetzt haben. Die Justiz wirft dem Clan zudem mehr als 12 Morde vor. Kinahans Anwalt sagte der BBC, sein Mandant sei nicht vorbestraft und die Behauptung, er sei der Chef eines Verbrecherclans, entbehrten jeder Grundlage. In die USA. An einem Hafen in New York ist ein Boot gekentert. 2 Menschen, darunter ein Baby, sind ums Leben gekommen, das teilte die Küstenwache mit. 12 weitere Personen konnten demnach gerettet werden. Der Vorfall ereignete sich am späten Samstagabend in der Nähe von Liberty Island, auf der die Freiheitsstatue steht. Der Kapitän des Bootes sei festgenommen worden, teilte die Küstenwache weiter mit. Die Behörden untersuchten nun, ob es sich um eine illegale kommerzielle Charterfahrt gehandelt habe. Das Wetter, es wird teils sonnig, teils bewölkt heute. Vor allem am Nachmittag gibt es lokale Regengüsse und Gewitter. Das Ganze bei rund 33 Grad. Das waren Nachrichten von Radio SRF. Am Mikrofon und verantwortlich heute Nacht, Livia Schmidt.

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1: Die Nachrichten von SRF um 4 Uhr mit Livia Schmid. Wegen der anhaltenden Trockenheit könnte der Rhein in Deutschland schon bald nicht mehr durchgängig befahren werden. Davor warnt der Deutsche Verband der Binnenschifffahrt. Gegenüber der Rheinischen Post sagte dessen Geschäftsführer Jens Schwanen, wenn der Wasserstand des Rheins weiter sinke, könnten etwa bald keine Güter mehr über den Fluss durchgängig transportiert werden. Mehrere deutsche Bundesländer haben wegen des niedrigen Pegels des Rheins das Fahrverbot für Lastwagen an Sonntagen und Feiertagen vorübergehend aufgehoben. Damit werde sichergestellt, dass die Lieferketten aufrechterhalten werden, so die zuständigen Behörden. Im Südwesten Spaniens sind wegen eines Waldbrandes knapp 500 Menschen in Sicherheit gebracht worden. Das teilt die Regionalregierung von Andalusien mit. Das Feuer brach am Donnerstag in der Provinz Huelva aus. Bisher habe das Feuer eine Fläche von 80 Quadratkilometern erfasst. In dem Gebiet westlich von Sevilla kämpfen rund 500 Einsatzkräfte im hügeligen Waldgebiet gegen die Flammen. Auch im Süden Frankreichs sind zahlreiche Feuerwehrleute gegen Waldbrände im Einsatz. 4 Feuerwehrleute wurden bei Löscharbeiten nördlich von Avignon leicht verletzt, wie französische Medien berichten. Dort kämpft die Feuerwehr seit einer Woche gegen einen Waldbrand. Wegen eines weiteren Feuers nordwestlich von Avignon mussten 2 Weiler, bestehend aus etwa 20 Häusern, evakuiert werden. Der wohl meistgesuchte Verbrecher Irlands ist von Dubai an sein Heimatland ausgeliefert worden. Daniel Kinahan ist am Abend mit einem Regierungsflugzeug in Dublin eingetroffen und in ein Hochsicherheitsgefängnis gebracht worden. Sein Clan soll während Jahrzehnten rund um die Welt mit Drogen und Waffen gehandelt und dabei mehr als 1 Milliarde Euro umgesetzt haben. Die Justiz wirft dem Clan zudem mehr als 12 Morde vor. Kinahans Anwalt sagte der BBC, sein Mandant sei nicht vorbestraft und die Behauptung, er sei der Chef eines Verbrecherclans, entbehrten jeder Grundlage. In die USA. An einem Hafen in New York ist ein Boot gekentert. 2 Menschen, darunter ein Baby, sind ums Leben gekommen. Das teilte die Küstenwache mit. 12 weitere Personen konnten demnach gerettet werden. Der Vorfall ereignete sich am späten Samstagabend in der Nähe von Liberty Island, auf der die Freiheitsstatue steht. Der Kapitän des Bootes sei festgenommen worden, teilte die Küstenwache weiter mit. Die Behörden untersuchten nun, ob es sich um eine illegale kommerzielle Charterfahrt gehandelt habe. Das Wetter heute, es wird teils sonnig, teils bewölkt. Vor allem am Nachmittag gibt es lokale Regengüsse und Gewitter. Das Ganze bei rund 33 Grad. Das waren Nachrichten von Radio SRF. Verantwortlich Livia Schmid.

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1: Die Nachrichten von SRF um 5 Uhr mit Livia Schmid. Guten Morgen. US-Plan für Frieden im Gazastreifen. Israels Regierungschef Netanyahu erteilt dem Plan eine Absage. Es war ein warmer Juli, der zweitwärmste weltweit seit Beginn der Aufzeichnungen, das heißt es im neuen Bericht des Erdbeobachtungsdienstes der EU. Und das Wetter heute, es wird ziemlich sonnig mit einigen dichteren Wolken. Vor allem am Nachmittag gibt es lokale Regengüsse und Gewitter. Israels Premierminister Benjamin Netanyahu hat den Gaza-Friedensplan von US-Präsident Donald Trump offiziell abgelehnt. Die israelische Armee werde nicht aus dem Gazastreifen abgezogen, solange die Hamas nicht vollständig und wirklich entwaffnet sei, sagte Netanyahu. Donald Trump hatte letzte Woche einen Durchbruch beim Friedensprozess im Gazastreifen angekündigt. Die Hamas habe einer Entwaffnung zugestimmt. Im Oktober finden in Israel Wahlen statt. Das könnte durchaus eine Rolle spielen, sagt der Nahost-Korrespondent Jonas Bischoff in der SRF-Tagesschau.
2: Er versucht, für Netanyahu typisch, quasi die Quadratur des Kreises gegen Innenstärke zu demonstrieren und gleichzeitig den US-Präsidenten möglichst wenig zu verprellen. Inhaltlich ändert Netanyahus Aussage wenig. Von Anfang an gab es bei der Frage, wie weiter in Gaza Unstimmigkeiten, ob nun zuerst die Hamas ihre Waffen abgeben muss oder die israelische Armee zuerst ihre Truppen abziehen muss. Diese Unstimmigkeit nutzt Netanyahu nun im Wahlkampf, um sich als starken Mann darzustellen. Eine Lösung für Gaza lässt damit weiter auf sich warten.
1: Weltweit sind im letzten Jahr 350 humanitäre Helfer bei Einsätzen getötet worden, mehr als die Hälfte davon im Gazastreifen. Das zeigen aktuelle Zahlen der Aid Worker Security Database. Die Statistik dient als Referenz für Hilfsorganisationen und Regierungen bei der Bewertung von Entwicklungen im Bereich der Sicherheitsbedrohungen. Aus der Statistik geht zudem hervor, dass im letzten Jahr mehr als 230 Mitarbeitende von Hilfsorganisationen entführt wurden. Der wohl meistgesuchte Verbrecher Irlands ist von Dubai an sein Heimatland ausgeliefert worden. Daniel Kinahan ist am Abend mit einem Regierungsflugzeug in Dublin eingetroffen und in ein Hochsicherheitsgefängnis gebracht worden. Sein Clan soll während Jahrzehnten rund um die Welt mit Drogen und Waffen gehandelt und dabei mehr als 1 Milliarde Euro umgesetzt haben. Die Justiz wirft dem Clan zudem mehr als ein Dutzend Morde vor. Kinahans Anwalt sagte der BBC, sein Mandant sei nicht vorbestraft und die Vorwürfe, er sei ein Gangsterboss, seien falsch. Der Juli dieses Jahres war weltweit der zweitwärmste seit Beginn der Aufzeichnungen, gleich wie der Juli vor 2 Jahren. Das teilt der EU-Erdbeobachtungsdienst Copernicus mit. Die durchschnittliche Temperatur betrug 16,9 Grad. Damit lag sie 0,67 Grad über dem langjährigen Mittel von 1991 bis 2020. Blickt man nur nach Westeuropa und betrachtet den Juli und Juni zusammen, dann sei es dort so heiß wie nie zuvor gewesen in den beiden Sommermonaten mit einer Durchschnittstemperatur von 21,62 Grad. Für Westeuropa hebt Copernicus auch die extrem lang anhaltende Hitze seit dem späten Frühjahr hervor. Seit Mai habe es 4 Hitzewellen gegeben, das sei für die Region außergewöhnlich viel. Im Südwesten Spaniens sind wegen eines Waldbrandes knapp 500 Menschen in Sicherheit gebracht worden. Das teilt die Regionalregierung von Andalusien mit. Das Feuer brach am Donnerstag in der Provinz Huelva aus. Bisher habe das Feuer eine Fläche von 80 Quadratkilometern erfasst. In dem Gebiet westlich von Sevilla kämpfen rund 500 Einsatzkräfte im hügeligen Waldgebiet gegen die Flammen. Wegen der anhaltenden Trockenheit könnte der Rhein in Deutschland schon bald nicht mehr durchgängig befahren werden. Davor warnt der Deutsche Verband der Binnenschifffahrt. Gegenüber der Rheinischen Post sagte dessen Geschäftsführer Jens Schwanen, wenn der Wasserstand des Rheins weiter sinke, könnten etwa bald keine Güter mehr über den Fluss durchgängig transportiert werden. Mehrere deutsche Bundesländer haben vor einigen Tagen wegen des niedrigen Pegels des Rheins das Fahrverbot für Lastwagen an Sonntagen und Feiertagen vorübergehend aufgehoben. Damit werde sichergestellt, dass die Lieferketten aufrechterhalten werden, so die zuständigen Behörden. Zum Sport, zuerst Radsport. Die Niederländerin Demi Vollering hat die letzte Etappe der Tour de France der Frauen gewonnen und ist damit auch Gesamtsiegerin der Tour. Die Schweizerin Marlene Reusser stürzte 60 Kilometer vor dem Ziel, verlor viel Zeit und beendete die Tour auf dem 14. Schlussrang. In der Schweizer Fußballmeisterschaft hat Basel gegen Meister Thun mit 4:2 gewonnen. Sitten besiegte Vaduz 3:2. St. Gallen und Luzern trennten sich 2:2 unentschieden. Zuvor hatte Lugano gegen den FC Zürich mit 5:0 gewonnen. Die Tessiner sind neu Tabellenführer. Das Wetter, heute ist es ziemlich sonnig mit einigen dichteren Wolkenfeldern. Vor allem am Nachmittag kommen lokale Platzregen und Gewitter auf. Es wird heiß mit rund 32 Grad. Das waren Nachrichten von Radio SRF. Verantwortlich Livia Schmid.

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1: Guten Morgen und guten Schulstart. Heute geht es für viele Kinder und Jugendliche zurück ins Klassenzimmer. Und viele gehen zurück in ein heißes Klassenzimmer. Warum das mehr als einfach nur unangenehm ist, erfahren Sie gleich. Weiter beschäftigt uns der Fall Pierin Vinzenz. Heute beginnt der Berufungsprozess gegen den früheren Chef der Raiffeisenbank. Und es stellt sich die Frage, ob das Zürcher Obergericht ein milderes Urteil fällt. Mild ist nicht wirklich das richtige Stichwort fürs Wetter, Lukas Siegfried.
2: Nein, die Temperatur erreicht heute um 32 Grad. Dazu wird es ziemlich sonnig mit einigen dichteren Wolken. Und am Nachmittag sind vereinzelt auch Regen und Gewitter möglich.
1: Vorbei ist sie, die Ferienzeit. In verschiedenen Schweizer Kantonen geht die Schule heute wieder los. Die Hitze aber, die bleibt vorerst, mit den entsprechenden Folgen für den Unterricht. Und die sind schwerwiegender, als man vielleicht denken könnte, warnen zum Beispiel die Lehrpersonen in Basel-Stadt. Die Hitze wirke sich nämlich auf die Chancengerechtigkeit aus. Regionalredaktorin Nina Gigax berichtet.
3: Schon am Morgen sei es in vielen Klassenzimmern zu heiß zum Unterrichten, sagt Jean-Michel Héritier, Präsident des grössten Berufsverbands der Lehrpersonen in Basel. Als Lehrer bleibe ihm nur noch, die Klasse zu betreuen.
4: Damit die Eltern nicht die Kinder abholen müssen wie früher, wenn es Hitzeferien gab, machen wir dann Hitzehütedienst.
3: Die Hitze habe pädagogische Folgen, warnt Héritier. Sie sorge für zusätzliche Unterschiede an den Schulen. Wenige Standorte hätten Lüftungssysteme, da sei normales Unterrichten möglich. Dort, wo es keine Abkühlung gäbe, sei das nicht mehr möglich. Die Folge seien Leistungsunterschiede je nach Schulstandort. Die Chancengerechtigkeit werde geschmälert. Und er fürchte, dass die Bildungsziele nicht mehr erreicht würden.
4: Dort, wo Hitze in den Räumlichkeiten ist, dort wird das Bildungsniveau ganz sicher nicht mehr steigen, sondern sinken.
3: Ja, es gäbe Unterschiede, sagt Doris Ilk, Co-Leiterin der Basler Volksschulen.
5: Das wollen wir nicht schönreden, das ist eine Tatsache.
3: Deshalb gäbe es Hitzeschutzmaßnahmen. Lehrpersonen könnten den Stundenplan anpassen.
5: Dass man sich vielleicht mit bildlichem Gestalten oder mit Fächern, die nicht so kopflastig sind, auseinandersetzt.
3: Das Kopflastige könne in kühleren Monaten nachgeholt werden. Außerdem könnten Lehrpersonen zusätzliche Pausen einlegen oder den Unterricht an kühlere Orte verlegen. In den Keller des Schulhauses oder in ein Museum zum Beispiel. Der Kanton Basel-Stadt testet zudem an ausgewählten Standorten, ob Decken, Ventilatoren und Lüften in der Nacht Abhilfe schaffen.
5: Aber wir wissen natürlich, wenn es so wie jetzt momentan über längere Zeit heiß bleibt, dann werden andere Maßnahmen dringender, dann braucht es wirklich bauliche Maßnahmen.
3: Das dauere aber und koste viel. Auf die Frage, ob die Schülerinnen und Schüler die Lernziele noch erreichen, sagt Ilk, man versuche, das Mögliche möglich zu machen. Jean-Michel Héritier reicht das nicht. Nicht alle Klassen hätten die Möglichkeit, an kühlere Orte auszuweichen. Deckenventilatoren installiere der Kanton nur vereinzelt.
4: Unter dem Strich bleibt es dabei, wir brauchen bessere Räumlichkeiten, um in Zukunft den Bildungserfolg garantieren zu können.
3: Und das gelte nicht nur für die Schulen in Basel-Stadt, sondern wohl für die ganze Schweiz.
1: Mit dieser Meinung sind die Lehrpersonen in Basel-Stadt nicht allein. Auch der Nationale Verband der Lehrerinnen und Lehrer fordert Hitzemaßnahmen an den Schweizer Schulen und einen Grenzwert von 26 Grad in Schulräumen. Apropos Hitze, im Juni und Juli war es in Westeuropa so heiß wie nie zuvor, Lukas Siegfried.
2: Die Durchschnittstemperatur in Westeuropa lag in diesen beiden Monaten bei 21,6 Grad. Das teilt der Klimadienst der EU mit. Und auch das Wasser entlang der Atlantikküste und im westlichen Mittelmeer war so warm wie noch nie. Allerdings verweist der EU-Dienst auf ein ausgeprägtes Temperaturgefälle von West- nach Osteuropa und Skandinavien, wo es wesentlich kühler war. Weltweit betrachtet war der Juli dieses Jahres der zweitwärmste seit Beginn der Aufzeichnungen. Und wegen der Trockenheit haben ja viele Flüsse momentan wenig Wasser. Der Rhein in Deutschland könnte deshalb schon bald nicht mehr durchgängig befahren werden. Davor warnt der Deutsche Verband der Binnenschifffahrt. Der Geschäftsführer dieses Verbandes sagte gegenüber der Zeitung Rheinische Post, wenn der Wasserstand des Rheins weiter sinke, dann könnten bald keine Waren mehr über den Fluss durchgängig transportiert werden. Der Schiffsverkehr in Deutschland würde dann quasi zweigeteilt, sagt er. Mehrere deutsche Bundesländer haben vergangene Woche wegen des niedrigen Wasserstandes im Rhein das Fahrverbot für Lastwagen an Sonn- und Feiertagen vorübergehend aufgehoben. Mit dieser Maßnahme sollen die Lieferketten aufrechterhalten werden.
1: Die Hitze und ihre Folgen, dazu gehören auch Trockenheit und Waldbrände. Über die aktuelle Lage, zum Beispiel in Spanien, informiert unser Ticker auf der News-App. Kommt Pierin Vinzenz mit einer milderen Strafe davon? Heute beginnt am Zürcher Obergericht der Berufungsprozess gegen den Ex-Chef der Raiffeisenbank. In erster Instanz wurde er zu einer Freiheitsstrafe von 3 Jahren und 9 Monaten verurteilt. Warum das Obergericht das nun korrigieren könnte? Im Beitrag von Wirtschaftsredaktor Manuel Rentsch.
6: Pierin Vinzenz ist nach wie vor ein freier Mann. Zwar hat ihn das Bezirksgericht vor 4 Jahren verurteilt, doch seine Anwälte haben das Urteil angefochten und es ist deshalb nicht rechtskräftig. Heute beginnt der Prozess am Obergericht. Peter V. Kunz, Professor für Wirtschaftsrecht an der Universität Bern, geht davon aus, dass das Obergericht das Strafmaß senken könnte. Es sei schwierig zu beweisen, dass ein Schaden entstanden sei und dass Vinzenz arglistig getäuscht habe, also besonders hinterhältig. Das Bezirksgericht hatte Vinzenz unter anderem wegen mehrfacher Veruntreuung und Urkundenfälschung schuldig gesprochen. Neben der Freiheitsstrafe wurde Vinzenz auch zu einer bedingten Geldstrafe verurteilt. Der Prozess dauert rund 2 Wochen, das Urteil folgt erst Monate später. Danach dürfte der Fall ans Bundesgericht gehen, sodass erst 2029 oder sogar noch später ein rechtskräftiges Urteil vorliegen wird.
1: Ins Ausland jetzt wieder. Weltweit sind im letzten Jahr 350 humanitäre Helferinnen und Helfer während eines Einsatzes getötet worden.
2: Mehr als die Hälfte davon im Gazastreifen. Das zeigen die aktuellen Zahlen der Aid Worker Security Database. Diese Statistik gilt als Referenz für Hilfsorganisationen und Regierungen bei der Bewertung von Entwicklungen im Bereich der Sicherheitsbedrohungen. Die Statistik zeigt außerdem, dass im letzten Jahr mehr als 230 Mitarbeitende von Hilfsorganisationen entführt wurden. Der wohl meistgesuchte Verbrecher Irlands ist von Dubai an sein Heimatland ausgeliefert worden. Er wurde direkt in ein Hochsicherheitsgefängnis gebracht. Sein Clan soll während Jahrzehnten rund um die Welt mit Drogen und Waffen gehandelt haben. Die Justiz wirft dem Clan zudem mehr als 12 Morde vor.
1: Dann zum Sport. Zuerst Radsport. Die Tour de France der Frauen ist gestern in Nizza zu Ende gegangen.
2: Mit der großen Siegerin Demi Vollering, die Niederländerin, entschied die letzte Etappe für sich und holt sich damit den Gesamtsieg. Die Schweizerin Marlene Reusser stürzte auf der Schlussetappe, verlor viel Zeit und beendete die Tour auf dem 14. Schlussrang. Dann die Resultate der Schweizer Fußballmeisterschaft. Basel gewann gegen Meister Thun mit 4:2. Sitten besiegte Vaduz 3:2. St. Gallen und Luzern spielten unentschieden 2:2. Und Lugano bezwang den FC Zürich mit 5:0. Die Tessiner sind neu Tabellenführer. Der Blick an die Börse mit den Daten mitgeteilt von SIX. Der Nikkei-Index in Tokio steigt um 2%. Der Euro wird zu 93,44 gehandelt und der Dollar zu 80,93.
1: Das ist die Sendung heute Morgen. Verantwortlich ist Tobias Bühlmann. Die Zeit, es ist 6:09.
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0: Heute ist Schulanfang. Also noch nicht ganz überall, aber in ein paar Kantonen eben schon. Und wir sammeln den Morgen durch ihre Geschichten, ja, wie es dann war, wo sie das erste Mal in die Schule gegangen sind. Haben Sie so eine Schultüte mitbekommen, voll mit Süßigkeiten? Oder sind ganz stolz mit dem ersten Schultheke in die Schule gegangen oder mit dem ersten Kindergartentäschchen? Das gibt dann einmal wahnsinnig herzige Bilder. Ja, oder vielleicht schicken Sie auch Ihre eigenen Kinder zuerst mal in die Schule heute und nicht nur am Kind sein Herz pöppeln, sondern ihres auch und wie. Ihre Meinungen und Geschichten, die sammeln wir. Ja, und jetzt gehen wir mit den Flippers ans Aufstehen. Mit einem Herz als Schokolade. Also ich habe ja lieber ein Schokoherz, das ist ein anderes Thema. Am Mikrofon der Christian Salzmann. Guten Morgen und willkommen im neuen Tag.
8: Ich bin von Natur aus ein schüchterner Typ.

Da bleibt kein Fuß still, kein Bein, schwappt nicht hin und her. Monique Dolce Vita per sempre. 16 Minuten nach der 6. Vielleicht war Ihnen das ein bisschen zu geil jetzt und Sie würden es gerne ein bisschen ruhiger angehen heute Morgen. Dann könnten Sie mir anrufen hier im Studio und könnten etwas wünschen und wir reden noch miteinander und dann sind Sie nämlich mein Morgengast. Hätten Sie Lust? 0848 531 531 0848 531 531.

0: Der Stefan Roh, so leckt du mir am 20 ab 6.
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0: Ja, leck du mir, hätte jetzt wahrscheinlich der Anton Hunger auch gerade gedacht. Aus dem Safiental. Er war ein bisschen überrascht, als ich ihn abgenommen habe. Grüezi, Herr Hunger, guten Morgen.
2: Guten Morgen.
0: Herr Hunger, wir haben ein Thema, das wir heute Morgen ein bisschen durchwälzen, die Schulanfang. Verschiedene Kantone sind ja die Schulen, die wieder losgehen. Mögen Sie sich erinnern, wie es war am ersten Schultag?
2: Ganz schwach, ganz schwach.
0: Erzählen Sie mal von diesen schwachen Erinnerungen. Was ist noch oben?
2: Ja, eigentlich geblieben ist mir nur, dass ich ja zuvor in die Schule müssen. Nicht verwöhnt. Das sind doch abwärts etwa 20 Minuten gewesen. Und ja, dann war das nicht so gewöhnt. Dann ist man dann halt gegangen. Man hat ja nicht gewusst, auf was man sich da einlädt.
0: Ist es eine negative Erfahrung für Sie, wenn Sie so zurückdenken, oder hat es sich dann...
2: Nein, eigentlich nicht. Das könnte ich jetzt nicht sagen.
0: Man hat ja manchmal das Gefühl, also ich mag mich erinnern, ich hatte auch einen langen Schulweg gehabt. Ich bin irgendwie wie Sie, 20, 25 Minuten in die Schule gelaufen. Und wenn ich so zurückschaue, ist das ganz etwas Wichtiges gewesen, weil man dort halt auch Gespändli getroffen hat und geredet miteinander und gespielt und manchmal auch gekämpft und so. Man hat etwas gelernt fürs Leben. Ist Ihnen das auch so gegangen?
2: Ja, das ist ganz sicher, ja. Das ist ganz klar. Und eben der Weg ist man eigentlich selten gegangen gewesen vorher.
0: Ja, Herr Hunger, die Elbler Freunde Eggewil sind am Start mit Gruß an Stanz. Wer wollen Sie denn grüßen?
2: Ja, also wenn Sie mal zuhören, sicher Monika. Sie ist sicher schon am Arbeiten im Gegensatz zu mir. Und ich würde sagen, alle anderen, die mich kennen, oder wie hat jetzt am Tag einer gesagt, die, die ich nicht kennen und nicht mögen, grüßen vor allem, ich würde sagen, das wenden wir an.
0: Ja, das finde ich gut. Für ein bisschen mehr Frieden auf der Welt, wie man einmal sagt.
2: So in dem Sinn, ja.
0: Genau. Herr Hunger, haben Sie einen schönen Tag.
2: Ja, gleichfalls, danke.
0: Danke. Adi, Herr Hunger, danke.
2: Adi, danke.

flotter Wunsch gewesen. Von den Autorfreunden Ecke Wiel haben wir «Gruß an Stanz» gehört. Der Anton Hunger aus dem Savietal hat sich den flotten Marsch gewünscht. Und wenn Sie jetzt einen Wunsch haben, und hat es jetzt halt nicht gelangt für einen frühen Wunsch, das ist eigentlich ganz einfach, oder? Es kann nur einen geben, wie man einmal sagt. Dann haben Sie aber heute am Nachmittag die Chance, und zwar gerade tot zum Fach. Wenn Sie wollen, rufen Sie an auf 0848 086 086. 0848 086 086. Es wünscht dir was, das Wunschkonzert, heute zwischen 2 und 5.

François Sardi und Damalou um 6:30 Uhr. Ich habe gerade den Niederschlagsradar aufgemacht von SRF Meteo. Und wenn man den so laufen lässt, dann hat man das Gefühl, ja, der läuft ja gar nicht, es passiert überhaupt nichts. Aber der läuft eben schon. Das zeigt einfach, dass wettermässig eben wirklich nicht viel passiert. Aber plötzlich habe ich gesehen, der blaue Fleck, da kommt eine Wolke, der jümmert ist. Aber bevor sie in die Schweiz hineinkommt, ist sie schon wieder verblasst. Also, jetzt reden wir doch mal mit unserem Wetterexperten, wie es denn aussieht heute in Sachen Wetter und ob es vielleicht wirklich da und dort eine Wolke gibt und vielleicht sogar etwa der eine oder andere Tropfen Regen. Das Wettergespräch jetzt gerade.

0: Der Clay Walker, Life, Love and Love.
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0: Bei mir im Studio ist der Gaudenz Fluri von SRF Meteo. Guten Morgen, Gaudenz.
2: Guten Morgen, Salzmann.
0: Ich habe vorhin rasch über euer Wetterradar reingeschaut, also über, wie heisst es, Wolkenradar. Nein, Regenradar.
2: Regen.
0: Und ich habe zuerst gemeint, der laufe gar nicht, weil es ist einfach nichts passiert. Also ziemlich trockene
2: Anlage. Es ist trocken momentan in der Schweiz, wobei in der Ostschweiz hat es nicht viel gefehlt. Da ist es im Vorarlberg kurz nass geworden. Und über Frankreich sind auch Gewitter unterwegs gewesen. Und die Ausläufe von diesen Gewitter in Form von Wolken sind jetzt vor allem über der Westschweiz aktuell noch am Durchziehen. Ein paar von diesen Wolkenfeldern schaffen es dann auch noch weiter Richtung Deutschschweiz. Also im Raum Bern hat es schon ein paar von denen. Die bringen aber wahrscheinlich nie einen Niederschlag. Ganz lokal aber Tropfen kann man aber nicht ganz. Und dann am Nachmittag wachsen Quellwolken in die Höhe und aus denen raus kann es vor allem über den Alpen, allenfalls auch lokal über dem Jura, einmal kurzen Regenguss oder ein kurzes Gewitter geben. Ins Flachland werden die wahrscheinlich nicht ziehen und wenn, dann nur noch lokaler, als was es schon über den Alpen überhaupt nass wird. Und Temperaturen gehen mit Südwestwind auf 30 bis 33, lokal sogar 34 Grad herauf. Also wir starten wieder eine Woche mit einer nächsten Hitzerunde.
0: Das ist gerade ein gutes Stichwort. Du sagst, die Woche starten wir wieder, also die ganze Woche durch dann?
2: Es sieht dann auch aus, dass die ganze Woche zwischen 30 und 35 Grad geht. Vor allem am Freitag und am Samstag gehen wir wieder in den Bereich von 35 Grad. Es wird voraussichtlich auch am Sonntag nochmal heiß. Also wir können davon ausgehen, dass wir wirklich eine ganze Woche mit Temperaturen deutlich über 30 Grad werden haben. Und morgen kann es lokal über den Alpen und auch im Süden nochmal einen Regengutsch geben. Und aber Mittwoch ist dann wahrscheinlich der meiste Nord trocken. Allenfalls am nächsten Wochenende ist dann wieder die Chance ein bisschen grösser, dass es da und dort einen Platzregen oder ein Gewitter gibt. Also es geht sonnig, heiß und vor allem eben auch leider trocken weiter.
0: Der Gaudenz Fluri von SRF Meteo.

Prima Kaffeehaus Orchester und neapolitanisches Ständchen am Viertel vor sieben, das ist gerade vorbei. Heute, 10. August, gehen die verschiedenen Kantone, da gehen die Schulen wieder los. Genau, Schulanfang. Für ganze Haufen Kinder ist es einfach der erste Schultag, wie man ihn halt so hat, nach den Sommerferien und in der Regel in einer neuen Klasse. Aber es gibt natürlich auch die, die das erste Mal in die Schule gehen. Ja. ABC-Schützen, sagt man denen, die mit dem Schultag auf dem Schulweg sind. Da muss man auch mal sehr gut aufpassen, wenn man mit dem Auto oder mit dem Velo unterwegs ist, weil die Kleinen haben natürlich noch nicht so Erfahrung. Und dann, wenn sie dann dort sind, dann geht es los. Abenteuerschule. Und ich weiss noch, wie es bei mir war. Und vielleicht wissen

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Tour Baz. Sie sind damit am Eurovision de la Chanson gewesen, wie es dann noch geheissen hat. Zu Lausanne war er im 89 und rausgeschaut hat immerhin der 13. Platz von 22, also ziemlich genau in der Mitte. «Viver senza te» ist übrigens der erste und der bis jetzt einzige Eurovisionsbeitrag in retromanischer Sprache. 6 Minuten vor der 7. Am 7. gibt es bei uns die ausführlichen Nachrichten. Bis dorthin noch der Ambros, Selos und Only You. Und jetzt Stockhogle. Und warum denn nicht?

0: 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Es wird 7 Uhr. Da kommt das Informationsmagazin heute Morgen, heute präsentiert von der Vera Derevisch.
1: Guten Morgen. Vor allem auch an die Familien, für deren Kinder heute wieder die Schule startet, bei großer Hitze. Und darum kritisiert ein wichtiger Lehrerverband, die Hitze beeinflusse die Chancengleichheit. Gibt es eine mildere Strafe für den ehemaligen Raiffeisen-Chef Pierin Vinzenz? Das entscheidet sich ab heute bei einem weiteren Prozess. Das Wetter, ja, apropos Hitze, ist die auch heute wieder ein Thema, Lukas Siegfried?
2: Ja, es wird auch heute ziemlich sonnig und eben heiß bei bis zu 32 Grad. Am Nachmittag sind dann vereinzelt Regen und Gewitter möglich.
1: Statt baden oder Glasse essen, heißt es wieder rechnen und Französisch lernen. In Bern, Solothurn oder St. Gallen und auch in den beiden Basel ist heute Schulbeginn. Und das bei anhaltender Hitze, die viele Schulzimmer so richtig aufheizt. Diese Hitze sei längst mehr als einfach nur unangenehm, sagt nun der grösste Verband der Lehrpersonen in Basel-Stadt. Die Hitze wirke sich auf die Leistung aus und letztendlich auch auf die Chancengerechtigkeit. Regionalredaktorin Nina Gigax.
3: Schon am Morgen sei es in vielen Klassenzimmern zu heiß zum Unterrichten, sagt Jean-Michel Héritier, Präsident des grössten Berufsverbands der Lehrpersonen in Basel. Als Lehrer bleibe ihm nur noch, die Klasse zu betreuen.
4: Damit die Eltern nicht die Kinder abholen müssen wie früher, wenn es Hitzeferien gab, machen wir dann Hitzehütedienst.
3: Die Hitze habe pädagogische Folgen, warnt Héritier. Sie sorge für zusätzliche Unterschiede an den Schulen. Wenige Standorte hätten Lüftungssysteme, da sei normales Unterrichten möglich. Dort, wo es keine Abkühlung gäbe, sei das nicht mehr möglich. Die Folge seien Leistungsunterschiede je nach Schulstandort. Die Chancengerechtigkeit werde geschmälert. Und er fürchte, dass die Bildungsziele nicht mehr erreicht würden.
4: Dort, wo Hitze in den Räumlichkeiten ist, dort wird das Bildungsniveau ganz sicher nicht mehr steigen, sondern sinken.
3: Ja, es gebe Unterschiede, sagt Doris Ilk, Co-Leiterin der Basler Volksschulen.
5: Das wollen wir nicht schönreden, das ist eine Tatsache.
3: Deshalb gäbe es Hitzeschutzmaßnahmen. Lehrpersonen könnten den Stundenplan anpassen.
5: Dass man sich vielleicht mit bildlichem Gestalten oder mit Fächern, die nicht so kopflastig sind, auseinandersetzt.
3: Das Kopflastige könne in kühleren Monaten nachgeholt werden. Außerdem könnten Lehrpersonen zusätzliche Pausen einlegen oder den Unterricht an kühlere Orte verlegen, in den Keller des Schulhauses oder in ein Museum zum Beispiel. Der Kanton Basel-Stadt testet zudem an ausgewählten Standorten, ob Decken, Ventilatoren und Lüften in der Nacht Abhilfe schaffen.
5: Aber wir wissen natürlich, wenn es so wie jetzt momentan über längere Zeit heiß bleibt, dann werden andere Maßnahmen dringender, dann braucht es wirklich bauliche Maßnahmen.
3: Das dauere aber und koste viel. Auf die Frage, ob die Schülerinnen und Schüler die Lernziele noch erreichen, sagt Ilk, man versuche, das Mögliche möglich zu machen. Jean-Michel Héritier reicht das nicht. Nicht alle Klassen hätten die Möglichkeit, an kühlere Orte auszuweichen. Deckenventilatoren installiere der Kanton nur vereinzelt.
4: Unter dem Strich bleibt es dabei, wir brauchen bessere Räumlichkeiten, um in Zukunft den Bildungserfolg garantieren zu können.
3: Und das gelte nicht nur für die Schulen in Basel-Stadt, sondern wohl für die ganze Schweiz.
1: Nina Gigax. Die Lehrpersonen in Basel-Stadt sind mit dieser Forderung nicht allein. Auch der Nationale Verband der Lehrerinnen und Lehrer verlangt Hitzemaßnahmen an den Schweizer Schulen und einen Grenzwert von 26 Grad in Schulräumen. Apropos Hitze, im Juni und Juli war es in Westeuropa so heiß wie nie zuvor, Lukas Siegfried.
2: Ja, die Durchschnittstemperatur in Westeuropa lag in den beiden Monaten bei 21,6 Grad. Das teilt der Klimadienst der EU mit. Und auch das Wasser entlang der Atlantikküste und im westlichen Mittelmeer war so warm wie noch nie. Allerdings verweist der EU-Dienst auf ein ausgeprägtes Temperaturgefälle von West- nach Osteuropa und Skandinavien. Dort war es wesentlich kühler. Weltweit betrachtet war der Juli dieses Jahres der zweitwärmste seit Beginn der Aufzeichnungen. Wegen der Trockenheit haben ja viele Flüsse momentan wenig Wasser. Der Rhein in Deutschland könnte deshalb schon bald nicht mehr durchgängig befahren werden. Davor warnt der Deutsche Verband der Binnenschifffahrt. Der Der Geschäftsführer dieses Verbandes sagt gegenüber der Zeitung Rheinische Post, wenn der Wasserstand des Rheins weiter sinke, dann könnten bald keine Waren mehr über den Fluss durchgängig transportiert werden. Der Schiffsverkehr in Deutschland würde dann quasi zweigeteilt, sagt er. Mehrere deutsche Bundesländer haben vergangene Woche wegen des niedrigen Wasserstandes im Rhein das Fahrverbot für Lastwagen an Sonn- und Feiertagen vorübergehend aufgehoben. Damit sollen die Lieferketten aufrechterhalten werden.
1: Die Hitze und ihre Folgen, dazu gehören auch Trockenheit und Waldbrände. Über die aktuelle Lage, zum Beispiel in Spanien, informiert unser Ticker auf der News-App. Er war einer der bekanntesten Banker der Schweiz. Heute steht er zum zweiten Mal vor Gericht. In Zürich beginnt der Berufungsprozess gegen Pirin Vinzenz. Die erste Instanz hat den ehemaligen Chef der Raiffeisenbank zu einer Freiheitsstrafe von 3 Jahren und 9 Monaten verurteilt. Und nun stellt sich die Frage, ob das Obergericht dieses Urteil korrigiert. Wirtschaftsredaktor Manuel Rentsch.
6: Pirin Vinzenz ist nach wie vor ein freier Mann. Er wurde zwar vor 4 Jahren vom Bezirksgericht zu einer Gefängnisstrafe verurteilt, doch seine Anwälte haben das Urteil angefochten und es ist deshalb nicht rechtskräftig. Heute beginnt der Prozess am Obergericht und dieses könnte die Strafe senken, sagt Peter V. Kunz, Professor für Wirtschaftsrecht an der Universität Bern.
7: Ich persönlich gehe davon aus, dass Pirin Vinzenz nie auch nur einen einzigen Tag ins Gefängnis gehen wird.
6: Die Beweise reichten womöglich nicht aus, sagt Kunz. Vor allem sei es schwer zu beweisen, dass ein Schaden entstanden sei und dass Vinzenz arglistig getäuscht habe, also besonders hinterhältig.
7: Vor diesem Hintergrund wäre ich nicht überrascht, wenn das Obergericht zwar Verurteilungen vorsehen würde, aber maximal mit einer Freiheitsstrafe von 24 Monaten. Warum? Dann wäre es nämlich möglich, dass ein bedingter Vollzug der Freiheitsstrafe möglich wäre.
6: Das Bezirksgericht hatte Vinzenz unter anderem wegen mehrfacher Veruntreuung und Urkundenfälschung schuldig gesprochen. Neben der Freiheitsstrafe verurteilte es ihn auch zu einer bedingten Geldstrafe von 840'000 Franken. Die Staatsanwaltschaft wirft dem inzwischen 70-jährigen Vinzenz vor, private Ausgaben als Spesen verrechnet zu haben. Zudem habe er sich heimlich an Firmen beteiligt, welche die Raiffeisenbank später übernommen hat. Er habe sich dabei bereichert. Die Verteidigung weist die Vorwürfe zurück. Der Prozess dauert rund 2 Wochen. Das Urteil folgt erst Monate später. Danach dürfte der Fall ans Bundesgericht gehen, sodass erst 2029 oder sogar noch später ein rechtskräftiges Urteil vorliegen wird.
1: Wir wechseln wieder ins Ausland. Weltweit sind im letzten Jahr 350 humanitäre Helferinnen und Helfer während eines Einsatzes getötet worden.
2: Mehr als die Hälfte davon kam im Gazastreifen ums Leben. Das zeigen die aktuellen Zahlen der Aid Worker Security Database. Hilfsorganisationen und Regierungen nehmen diese Statistik oft als Referenz, um zu bewerten, wie die Sicherheitslage in einer Region ist. Und die Statistik zeigt außerdem, dass im letzten Jahr mehr als 230 Mitarbeitende von Hilfsorganisationen entführt wurden. Der wohl meistgesuchte Verbrecher Irlands ist von Dubai an sein Heimatland ausgeliefert worden. Er kam am Abend in Dublin an und wurde direkt in ein Hochsicherheitsgefängnis gebracht. Sein Clan soll während Jahrzehnten rund um die Welt mit Drogen und Waffen gehandelt haben. Die irische Justiz wirft dem Clan zudem mehr als 12 Morde vor.
1: Wir wechseln zum Sport. Zuerst Radsport. Die Tour de France der Frauen ist gestern in Nizza zu Ende gegangen.
2: Mit der großen Siegerin Demi Vollering. Die Niederländerin entschied die letzte Etappe für sich und holt sich damit den Gesamtsieg. Die Schweizerin Marlene Reusser stürzte auf der Schlussetappe. Sie verlor viel Zeit und beendete die Tour letztlich auf dem 14. Schlussrang. Noch die Resultate der Schweizer Fußballmeisterschaft. Basel gewann gegen Meister Thun mit 4:2. Sitten besiegte Vaduz 3:2. St. Gallen und Luzern spielten unentschieden 2:2. Und Lugano bezwang den FC Zürich mit 5:0. Die Tessiner sind neu Tabellenführer. Die Börsendaten von SIX, der Nikkei-Index in Tokio steigt um 1,8%. Der Euro wird zu 93,48 Rappen gehandelt, der Dollar zu 80,92 Rappen.
1: Die Sendung heute Morgen, verantwortlich ist Tobias Bühlmann. Und die Zeit, es ist 10 nach 7.
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0: 10:07, wir haben es gerade gehört und damit höchste Zeit, dass wir mit unserem flotten Musikprogramm weiterfahren und ihnen aus den Federn helfen. Das wäre eigentlich das Ziel. Gordula und Mario sind bereit mit «Vielen Dank, guter Freund». Am Mikrofon der Christian Salzmann. Schön, dass Sie bei uns sind an diesem Montagmorgen.

0: Matilda, Bésame mucho, um 20 ab 7. Also wie es bei Ihnen ist, aber mein Rasen, der ist braun. Ist fast überall so, oder? Aber wenn er das eben nicht ist, und für da müssen wir die Fantasie ein bisschen ankurbeln, ja, dann sollte er leben, finde ich ja. Und nicht englisch sein. Das findet der Ferruccio Gainero, weil so ein glatt gebügelter Rasen, der verpflichtet auch. Und zwar nicht so schönem.
1: C'è un grande prato verde, dove nascono speranze. Das war ein Lied von Gianni Morandi. Morandi singt von einem grünen Rasen, wo Hoffnungen blühen. Hinter meinem Haus gibt es einen großen Rasen. Er gehört zu einem schönen Haus, das so gut wie unbewohnt ist, seitdem die alten Besitzer gestorben sind. Die vier Erben haben einen riesigen Rasenmäher gekauft, wie in einer Fabrik. In Schichtbetrieb besteigen sie abwechselnd diese Monstermaschine, die einen Höllenlärm macht und mähen den Rasen. Ganz im englischen Stil. Wir müssen die Fenster im Sommer geschlossen halten, weil der Lärm unerträglich ist. Aber warum wollen diese Leute einen englischen Rasen? Sie spielen weder Golf noch Tennis. Sie haben nicht einmal kapiert, dass so ein Rasen erst der Anfang ist. Auf einem englischen Rasen muss man tagtäglich Tee trinken. Alle müssen weiße Kleider tragen. Der jüngste Sohn muss das Neueste von College erzählen. Ein braun gebrannter Onkel muss gerade aus Indien zurückkommen. Und ein diskreter Butler meldet den Herrschaften, dass in der Bibliothek eine Leiche liegt. Liebe Nachbarn, seid ihr darauf vorbereitet, eine Leiche in eurer Bibliothek zu finden? Und habt ihr überhaupt eine Bibliothek? Oder habt ihr nur einen Rasenmäher? In England schleicht am Abend Sherlock Holmes über den kurzgeschnittenen Rasen, um Licht in einen mysteriösen Mord zu bringen. Bei uns könnten Tausende von Glühwürmchen im Gras leuchten. Aber wir riskieren weder das eine noch das andere zu haben, sondern nur einen riesigen, lärmenden Rasenmäher.

Kapellen, Waldhöckler und Stubentaleben, so hat der Ländler geheissen am 2 Minuten nach der halben Nacht. Jetzt reden wir dann gerade über das Wetter. Und wenn Sie jetzt denken, oh, jetzt reden die schon über das Wetter. Man redet doch monatelang immer über das Wetter und zwar das Gleiche. Es ist halt heiß und sonnig wie verrückt und manchmal windet es noch ein bisschen und es ist furztrocken und mehr gibt es doch da nicht zu sagen. Mal, gibt es schon. Wir reden also mit ihm, unser Wetterexperte kommt jetzt gerade im Studio. Zuerst noch eine schöne Musik, zum Beispiel der George Baker mit seiner Selection und Beautiful Rose.

0: Marcel Masson, Eson Grand Orchestre Tourbillon Bleu.
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0: Gaudenz Fluri von SRF Meteo ist bei mir im Studio. Guten Morgen, Gaudenz.
2: Guten Morgen, Christian.
0: Es ist heiss im Land, auch heute. Am Ende ein bisschen Vorlauf, wie wir das meistens haben am Morgen. Wo stehen wir im Moment mit den Temperaturen?
2: Noch recht angenehm. Also es lohnt sich jetzt noch vorauszugehen und eine Runde zu spazieren. Oder eben, wie wir schon in den letzten Monaten x-mal gesagt haben, jetzt noch die Löcher aufreißen und ein bisschen kühle Luft reinlassen. Wir haben aktuell zwischen 17 und 21 Grad. Ich denke, in den allermeisten Wohnungen ist es momentan noch wärmer, als was es draußen ist. Natürlich muss man schauen, wenn die Sonne schon voll rein scheint, dann kann das doch so sein, dass es gerade schon wieder aufwärmt. Also da ein bisschen clever natürlich lüften lohnt sich. Der Tag durch gibt es viel Sonnenschein, aber nicht uneingeschränkten Sonnenschein. Wir haben jetzt in den westlichen Landesteilen schon ein paar dicke Wolken. Die ziehen weiter Richtung Osten, bringen den allermeisten Orten keinen Regen oder wenn, dann nur ein paar wenige Tropfen. Es sind nämlich Überbleibsel von Gewitter, die über Frankreich in der Nacht unterwegs sind. Und die Wolkenfelder ziehen jetzt über die Schweiz rein, aber dünnen sich langsam auch aus. Und dann gibt es Quellwolken, vor allem über den Bergen. Und daraus kann es dann am Nachmittag noch mal ganz lokal am Platzregen oder ein kurzes Gewitter geben. Vor allem wieder über den Bergen, aber auch dort bei weitem nicht überall. Und im Flachland, da muss man richtig Glück haben, wenn man einen kurzen Gutsch überkommt. Und die Temperaturen gehen dann am Nachmittag mit Südwestwind auf 30 bis 33 im Süden und im Wallis gibt es sogar 34 Grad.
0: Trocken ist es im Land, auch wenn es jetzt ein bisschen da und dort ein bisschen runterregelt, aber es bleibt eben auch trocken, das ist für die ganze Woche so, gell?
2: Es bleibt die ganze Woche mehr oder weniger trocken, genau. Morgen kann es über den Alpen nochmal da und dort kurz einen Platzregen oder ein Gewitter geben. Auch am Mittwoch ist es nicht ganz ausgeschlossen, dass es lokal kurz nass wird. Aber das ist wirklich nur eine vereinzelte Angelegenheit und bringt eigentlich nicht allzu viel, außer dort, wo man wirklich mitten in so einem Regengutsch drin ist. Und nachher geht es eigentlich Mittwoch, Donnerstag, Freitag trocken, sonnig und heiß wie. Es wird sogar noch heißer. Allenfalls nimmt die Gewitterneigung dann aufs Wochenende hin wieder ein bisschen zu. Aber hoffen auf Entspannung ist momentan noch nicht angesagt.
0: Wenn der Tröchni wie ich sie zumindest überhaupt noch nie erlebt haben und andere sagen ja das auch, zum Beispiel ihr Meteorologen, oder? Sagen wir mal, woher kommt das? Also, das Wetterphänomen, das ist ja wirklich nicht normal.
2: Das ist definitiv nicht normal, aber man muss halt einfach auch bewusst sein, dass Klimawissenschaftler seit Jahrzehnten das sagen, dass wir auf derige Wetterereignisse, auf derige Sommer hinkommen. Also, dass es trockener wird, dass es heißer wird. Und von dem her ist für alle Klimawissenschaftler in dem Sinn keine Überraschung, dass es jetzt gerade im 2026 so weit ist und so extrem ist. Das ist vielleicht ein bisschen weit auch Zufall, aber dass wir in diese Richtung gehen, von dem redet man eigentlich schon lange.

der Domenico Modugno und Lazzarella. Am 5 vor 8, das ist jetzt nämlich gerade. Simon, ich gehört heute Morgen, als ich hergefahren bin, den Nachrichten, was für Temperaturen das gibt heute. Ja gut, so 30 Grad, ein bisschen drüber, 33 oder so. Ja hey, 39 haben wir schon gehabt in diesem Jahr. Alles halb so wild, habe ich gedacht. Aber hallo, als ich in der Schule bin, das ist eine Weile her, da haben wir mal etwa 28 Grad am Hochsommer und Herrschaft nochmal. Das ist dann eine Mohrenhitze gewesen, haben wir das Gefühl gehabt. Und da hat es mal etwa eines zwischen deinen Hitzetagen über 30 Grad. Und da sind wir nicht in die Schule. Ich habe das alles in allem dreimal erlebt und bin doch 11 Jahre in die Schule gegangen. Gut, Ausnahmezustand war dann einmal, wenn es über 30 Grad war. Und dann haben wir uns in der Body getroffen und dann haben wir einmal eine Raketenglasse bekommen auf dem Kiosk, weil es eben so eine wahnsinnige Hitze war mit über 30 Grad. Mach das heute mal, hitzefrei, bei 30 Grad und mehr. Da hat das Kind schon seit Mai durchgehend frei und allweg noch bis Ende August oder noch länger. Und vielleicht müssen wir dann einfach hitzefreie Grenzen aufentun, so 40 Grad oder so. Da haben wir dann auch wieder Ruhe, so für die nächsten 10 Jahre.

0: Montagmorgen auf der SRF Musikwelle. Wir kommen zum heute Morgen zum Informationsmagazin am 8. Heute präsentiert von der Vera de Ragisch.
1: Guten Morgen. Schulstart bei über 30 Grad. Für viele Kinder geht heute die Schule wieder los. Warum die Hitze die Chancengleichheit beeinflusst, das klären wir gleich hier. Und wir sagen auch, warum es für den Ex-Raiffeisenbankchef Pierin Vinzenz eine mildere Strafe geben könnte. Heute startet der Berufungsprozess gegen ihn. Das Wetter? Eben, Lukas Siegfried, auch dieser Montag wird wieder heiß.
2: Ja, es gibt 32 Grad, dazu ziemlich sonnig. Am Nachmittag sind vereinzelt aber auch Regen und Gewitter möglich.
1: Vorbei ist sie, die Ferienzeit. In verschiedenen Schweizer Kantonen geht die Schule heute wieder los. Die Hitze aber, die bleibt vorerst mit den entsprechenden Folgen für den Unterricht. Und die sind schwerwiegender, als man vielleicht denken könnte, warnen zum Beispiel die Lehrpersonen in Basel-Stadt. Die Hitze wirke sich nämlich auf die Chancengerechtigkeit aus. Regionalredaktorin Nina Gigax berichtet.
3: Schon am Morgen sei es in vielen Klassenzimmern zu heiß zum Unterrichten, sagt Jean-Michel Héritier, Präsident des grössten Berufsverbands der Lehrpersonen in Basel. Als Lehrer bleibe ihm nur noch, die Klasse zu betreuen.
4: Damit die Eltern nicht die Kinder abholen müssen wie früher, wenn es Hitzeferien gab, machen wir dann Hitzehütedienst.
3: Die Hitze habe pädagogische Folgen, warnt Héritier. Sie sorge für zusätzliche Unterschiede an den Schulen. Wenige Standorte hätten Lüftungssysteme, da sei normales Unterrichten möglich. Dort, wo es keine Abkühlung gäbe, sei das nicht mehr möglich. Die Folge seien Leistungsunterschiede je nach Schulstandort. Die Chancengerechtigkeit werde geschmälert. Und er fürchte, dass die Bildungsziele nicht mehr erreicht würden.
4: Dort, wo Hitze in den Räumlichkeiten ist, dort wird das Bildungsniveau ganz sicher nicht mehr steigen, sondern sinken.
3: Ja, es gäbe Unterschiede, sagt Doris Ilk, Co-Leiterin der Basler Volksschulen.
5: Das wollen wir nicht schönreden, das ist eine Tatsache.
3: Deshalb gäbe es Hitzeschutzmaßnahmen. Lehrpersonen könnten den Stundenplan anpassen.
5: Dass man sich vielleicht mit bildlichem Gestalten oder mit Fächern, die nicht so kopflastig sind, auseinandersetzt.
3: Das Kopflastige könne in kühleren Monaten nachgeholt werden. Außerdem könnten Lehrpersonen zusätzliche Pausen einlegen oder den Unterricht an kühlere Orte verlegen. In den Keller des Schulhauses oder in ein Museum zum Beispiel. Der Kanton Basel-Stadt testet zudem an ausgewählten Standorten, ob Decken, Ventilatoren und Lüften in der Nacht Abhilfe schaffen.
5: Aber wir wissen natürlich, wenn es so wie jetzt momentan über längere Zeit heiß bleibt, dann werden andere Maßnahmen dringender, dann braucht es wirklich bauliche Maßnahmen.
3: Das dauere aber und koste viel. Auf die Frage, ob die Schülerinnen und Schüler die Lernziele noch erreichen, sagt Ilk, man versuche, das Mögliche möglich zu machen. Jean-Michel Héritier reicht das nicht. Nicht alle Klassen hätten die Möglichkeit, an kühlere Orte auszuweichen. Deckenventilatoren installiere der Kanton nur vereinzelt.
4: Unter dem Strich bleibt es dabei, wir brauchen bessere Räumlichkeiten, um in Zukunft den Bildungserfolg garantieren zu können.
3: Und das gelte nicht nur für die Schulen in Basel-Stadt, sondern wohl für die ganze Schweiz.
1: Nina Gigax. Auch der Nationale Verband der Lehrerinnen und Lehrer fordert Hitzemaßnahmen an den Schweizer Schulen und einen Grenzwert von 26 Grad in Schulräumen. Apropos Hitze, im Juni und Juli war es in Westeuropa so heiß wie nie zuvor, Lukas Siegfried.
2: Das zeigen jetzt Zahlen des Klimadienstes der EU Copernicus. Die Durchschnittstemperatur in Westeuropa lag in Juni und Juli bei 21,6 Grad. Und auch das Wasser war sehr warm. Entlang der Atlantikküste und im westlichen Mittelmeer war es so warm wie noch nie. Allerdings verweist der EU-Dienst auch auf ein ausgeprägtes Temperaturgefälle von West- nach Osteuropa und Skandinavien, denn dort war es wesentlich kühler. Weltweit betrachtet war der Juli dieses Jahres der zweitwärmste seit Beginn der Aufzeichnungen. Die hohen Temperaturen und insbesondere die Trockenheit haben auch Folgen für den Schiffsverkehr, zum Beispiel auf dem Rhein. Der Deutsche Verband für Binnenschifffahrt sagt zur Zeitung Rheinische Post, wegen des tiefen Wasserstandes könnte der Rhein in Deutschland in den nächsten Tagen nicht mehr durchgängig befahrbar sein. Falls die internationale Transportroute auf dem Rhein unterbrochen würde, hätte das auch Folgen für die Schweiz. Waren müssten dann auf Lastwagen und Züge umgelagert werden und könnten dadurch teurer werden. Und bei gewissen Gütern wäre der Transport via Straße oder Schiene schwierig, erklärt SRF-Wirtschaftsredaktor Dario Pelosi.
6: Kopfzerbrechen bereiten Logistikunternehmen Güter, die eben nicht so einfach vom Schiff auf die Bahn oder die Straße umgelagert werden können. Das können sperrige Güter wie Maschinenteile sein. Da braucht es Sondertransporte, das ist aufwendig. Schwere Güter wie Metalle sind ebenfalls am einfachsten per Schiff zu transportieren. Aber vor allem sind Transporte von Gefahrengütern ein Problem. Chemikalien zum Beispiel, die dürfen teilweise nicht auf der Straße transportiert werden. Und das Verkehrsnetz der Güterbahn von Norden in den Süden ist bis 2030 wegen Baustellen deutlich eingeschränkt.
1: Die Hitze und die Trockenheit führen also auch zu Problemen in der Schifffahrt. Und auch Waldbrände bleiben ein Thema. Über die aktuelle Lage, zum Beispiel in Spanien, informiert unser Ticker auf der News-App. Themenwechsel. Kommt Pierin Vinzenz mit einer milderen Strafe davon? Heute beginnt am Zürcher Obergericht der Berufungsprozess gegen den Ex-Chef der Raiffeisenbank. In erster Instanz wurde er zu einer Freiheitsstrafe von 3 Jahren und 9 Monaten verurteilt. Warum das Obergericht das nun korrigieren könnte? Im Beitrag von Wirtschaftsredaktor Manuel Rentsch.
7: Pierin Vinzenz ist nach wie vor ein freier Mann. Er wurde zwar vor 4 Jahren vom Bezirksgericht zu einer Gefängnisstrafe verurteilt, doch seine Anwälte haben das Urteil angefochten und es ist deshalb nicht rechtskräftig. Heute beginnt der Prozess am Obergericht und dieses könnte die Strafe senken, sagt Peter V. Kunz, Professor für Wirtschaftsrecht an der Universität Bern.
8: Ich persönlich gehe davon aus, dass Pierin Vinzenz nie auch nur einen einzigen Tag ins Gefängnis gehen wird.
7: Die Beweise reichten womöglich nicht aus, sagt Kunz. Vor allem sei es schwer zu beweisen, dass ein Schaden entstanden sei und dass Vinzenz arglistig getäuscht habe, also besonders hinterhältig.
8: Vor diesem Hintergrund wäre ich nicht überrascht, wenn das Obergericht zwar Verurteilungen vorsehen würde, aber maximal mit einer Freiheitsstrafe von 24 Monaten. Warum? Dann wäre es nämlich möglich, dass ein bedingter Vollzug der Freiheitsstrafe möglich wäre.
7: Das Bezirksgericht hatte Vinzenz unter anderem wegen mehrfacher Veruntreuung und Urkundenfälschung schuldig gesprochen. Neben der Freiheitsstrafe verurteilte es ihn auch zu einer bedingten Geldstrafe von 840'000 Franken. Die Staatsanwaltschaft wirft dem inzwischen 70-jährigen Vinzenz vor, private Ausgaben als Spesen verrechnet zu haben. Zudem habe er sich heimlich an Firmen beteiligt, welche die Raiffeisenbank später übernommen hat. Er habe sich dabei bereichert. Die Verteidigung weist die Vorwürfe zurück. Der Prozess dauert rund 2 Wochen. Das Urteil folgt erst Monate später. Danach dürfte der Fall ans Bundesgericht gehen, sodass erst 2029 oder sogar noch später ein rechtskräftiges Urteil vorliegen wird.
1: Wir wechseln wieder ins Ausland. Weltweit sind im letzten Jahr 350 humanitäre Helferinnen und Helfer während eines Einsatzes getötet worden.
2: Mehr als die Hälfte von ihnen kam im Gazastreifen ums Leben. Das zeigen die aktuellen Zahlen der Aid Worker Security Database. Hilfsorganisationen und Regierungen nehmen diese Statistik oft als Referenz, um zu bewerten, wie die Sicherheitslage in einer Region ist. Und die Statistik zeigt außerdem, dass im letzten Jahr mehr als 230 Mitarbeitende von Hilfsorganisationen entführt wurden. Dann nach Irland. Dort ist der wohl meistgesuchte Verbrecher von Dubai an das Heimatland, also nach Irland, ausgeliefert worden. Der Mann kam am Abend in Dublin an und wurde direkt in ein Hochsicherheitsgefängnis gebracht. Sein Clan soll während Jahrzehnten rund um die Welt mit Drogen und Waffen gehandelt haben. Die irische Justiz wirft dem Clan zudem mehr als 12 Morde vor.
1: Wir wechseln zum Sport. Zuerst Radsport. Die Tour de France der Frauen ist gestern in Nizza zu Ende gegangen.
2: Mit der grossen Siegerin Demi Vollering. Die Niederländerin entschied auch die letzte Etappe für sich und holt sich damit den Gesamtsieg. Die Schweizerin Marlen Reusser war eine Zeit lang auch sehr gut unterwegs an dieser Tour de France. Auf der Schlussetappe ist sie gestürzt, hat viel Zeit verloren und die Tour auf dem 14. Schlussrang beendet. Und dann noch Tennis. Belinda Bencic steht beim Turnier in Toronto in Kanada im Viertelfinal. Die Schweizerin gewinnt gegen Alexandra Jala von den Philippinen in 2 Sätzen. Das Turnier in Kanada gehört zur Tausender-Kategorie. Das ist die zweithöchste nach den Grand-Slam-Turnieren. Die Börsendaten von SIX. Der Nikkei-Index in Tokio steigt um 2%. Der Euro wird zu 93,47 gehandelt und der Dollar zu 80,88.
1: Das ist die Sendung heute Morgen. Verantwortlich ist Tobias Bühlmann. Die Zeit, es ist 10 nach 8 vorbei.
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0: Meine Damen und Herren, heissen Sie ganz herzlich willkommen hier bei uns. Und wir starten in dieser Stunde mit etwas, was richtig in die Beine geht. Mit dem Christoph Walter Orchester und Pete's Swing. Am Mikrofon der Christian Salzmann.

Seefänger, warum kann ich nicht die andere sein am 17.08. Und jetzt, meine Damen und Herren, wäre es Zeit, dass wir spielen miteinander. Unser allseits beliebter Quiz Ja oder Nein. 5 Behauptungen, 5-mal Ja oder Nein. Und je nachdem, wie gut das läuft, gibt es bis zu 2 Tageskarten für auf eine Schifffahrt, auf dem Untersee und auf dem Rhein. Also, ist doch Grund genug zum Mitmachen, nicht? 0848 531 531 0848 531 531.

0: Camilla Emmel, so eine kleine Maus am 8 vor halb 9.
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0: Wir spielen mit der Priska Diener. Frau Diener ist zu Matzingen zuhause. Matzingen ist, wenn man von Winterthur her Richtung St. Gallen fährt, auf der Autobahn, auf der A1, da kommt man dann irgendwann Städte durch. Ist ein Ort, der im Kanton Thurgau ist, aber nahe im Kanton Zürich. So, ich hoffe, ich habe das richtig gesagt. Ins Bernbiet habe ich sie einmal nicht verfrachtet. Immerhin, grüezi, Frau Diener. Man hört es auch in ihrem Dialekt an, dass sie eben eher in der Ostschweiz die Heime sind. Sie haben etwas Interessantes erzählt. Sie sind offiziell pensioniert, aber einmal in der Woche gehen sie arbeiten, und zwar zu einem Schiessstand. Was machen Sie an diesem Schiessstand?
3: Also dem Schiessstand gar nicht einmal arbeiten. Wir haben das ja gewusst. Es ist einfach offiziell ein Schiessen, ein Kleinkaliber-Schiessen. Und sie haben dann einfach den Garten, also Gartenwirtschaft, wo ich jetzt seit einem Jahr arbeite. Einfach, es ist immer vom April bis Ende Oktober ist die Saison, und nachher ist wieder fertig.
0: Mhm. Das ist in, wo haben Sie gesagt, in Lomis heisst das?
3: Das ist in Lomis, ja genau. Das ist zwischen Matzingen und Affeltrangen rein, so, wenn man es so anschaut.
0: Mhm. Dann machen wir um 4 Uhr, machen die Beine auf, um 5 Uhr geht dann der Schiessstand auf und geht dann irgendwann bis in den Abend rein. Ich habe mir so überlegt, wenn Sie jetzt da irgendwie mit dem Tablet herkommen und ein paar Bier drauf haben und dann klopft es und tätscht es, geht das nicht jetzt mal ab?
3: Nein, der Kleinkaliber ist eben relativ ruhig geschiessen.
0: Aha.
3: Es ist nicht, die 300 Meter, das ist ja laut, oder? Da klopft es. Und beim Kleinkaliber ist es eigentlich relativ ganz leise geschiessen.
0: Okay.
3: Wir haben dort auch keinen Kopfhörer an.
0: Ah, okay, gut. Ja. Dann stelle ich mir das schlimmer vor, als es ist in dem Fall. Was sind denn das für Leute? So können Sie die ein bisschen verorten, die dort herkommen können? Ist das immer etwa der gleiche Schlag oder völlig unterschiedlich?
3: Nein, es ist immer eigentlich der gleiche Schlag. Sie sind auch ein bisschen im gesetzlichen Alter drin, also so von 50 aufwärts. Wir haben aber auch Junge, die jetzt so 10-12-Jährige kommen.
0: Ah, wirklich?
3: Ja, ja, die dürfen ja auch schon schiessen. Und denen macht es zum Teil sehr Spass, ja.
0: Mhm. Also, ein Hobby, das weitergetragen wird in dem Fall.
3: Ja, wir hoffen es, ja.
0: Ja. Radiener, spielen wir miteinander?
3: Ja, sehr gerne, ja.
0: Ich habe 5 Behauptungen für Sie parat. Gibt jeweils ein Ja oder Nein von Ihnen. Wenn es genug manchmal übereinstimmt, das, was ich behaupte und das, was Sie sagen, dann geht es mit Begleitung auf einer Schifffahrt auf der Untersee und auf den Rhein. Es gibt dort natürlich einen Tiefwasserstand, Fahrplan jetzt. Genau, ist nicht mehr ganz so einfach, aber wird immer noch angeboten. Also, je nachdem, wie es läuft, gibt es bis zu 2 oder eine oder gar keine, aber das haben wir, glaube ich, noch gar nie gehabt.
3: Ja, wir hoffen schon.
0: Also, dann lassen wir los. Und da lohne ich Ihnen gerade ein bisschen Musik laufen als erste Behauptung. Das, was Sie hier hören, behaupte ich, das sind die ABBA. Gruppe ABBA.
3: Nein.
0: Sie sagen nein. Gut, ist eingeschrieben. Dann gibt es ein bisschen Geografie. Martinique, das ist eine Insel, die zu Frankreich gehört. Das ist also das Aussendepartement in der Karibik. Ich behaupte, dort ist offizielle Währung, obwohl sie in der Karibik ist, dort ist der Euro die offizielle Währung. Das ist relativ nah bei Amerika und so. Karibik, was meinen Sie?
3: Kann ich nicht sagen. Ich sage mal ja.
0: Dritte Behauptung, der Gianni Infantino, der FIFA-Chef, das ist ein Walliser.
3: Nein.
0: Kommt aus dem Kanton Wallis. Sie sagen nein?
3: Nein.
0: Dann gehen heute gewissen Kantonen die Schulen wieder an. Also es geht wieder los, im Aargau zum Beispiel, ab in Zell-Ausser oder Bern, beide Basel. Am längsten, behaupte ich, gehen die Sommerferien im Kanton Tessin.
3: Ja.
0: Mhm. Und dann sind wir schon bei der letzten Behauptung. Das könnte das Heimspiel sein für Sie. Das ist das Mundartwort «ein Lahmsüder». Ein Lahmsüder, behaupte ich, sagt man in der Ostschweiz an einer langsamen Person. Also so richtig langsam, schon fast Zeitlupe. Das ist ein Lahmsüder.
3: Oh, das könnte sein. Ja, ich denke schon, ich weiß es wirklich.
0: Gut. Gut geraten, ist halt gewusst. Ich habe es jetzt mal aufgeschrieben als Ja. Mhm. Was denken Sie denn, Fred Jener? Wie ist es gelaufen?
3: Ich denke 3.
0: Ehrlich, sind Sie ein bisschen unsicher?
3: Ja, ich bin ein bisschen unsicher.
0: Okay. Das würde also heissen, wenn Sie jetzt 3 wüssten, jetzt muss ich gerade die Tabelle vornehmen. Wenn Sie 3 wüssten, dann würden wir verdoppeln auf 6, dann gibt es 2 Tageskarten. Wenn Sie 4 wissen, dann gibt es 1. Und wenn Sie 5 wissen, wieder 2. So würde es heute aussehen.
3: Schön.
0: Dann haben wir nicht Tabak gesucht in der ersten Behauptung. Das sind die Les Humphreys Singers gewesen. Genau, mit ihrem ganz grossen Hit «Mama Lou». Sie haben ja Nein gesagt zu den Tabak. Gibt der erste Punkt. Martinique, habe ich gesagt, ist ein Aussendepartement in der Karibik. Die haben den Euro und das stimmt. Ich war auch schon dort. Es ist wirklich speziell, wenn man mit dem Euro muss zahlen muss. Mhm. Aber es ist schön, sehr. Kann ich also sehr empfehlen.
3: Okay.
0: Der Gianni Infantino, der FIFA-Chef, ist ein Walliser, habe ich behauptet. Und Sie haben Nein gesagt, dann habe ich noch mal ein bisschen nachgedoppelt. Ich hoffe, ich könnte Sie noch auf meine Seite ziehen. aber Sie sind dabei geblieben. Was haben Sie gemeint, dass er ist?
3: Ich habe gemeint, ein Italiener.
0: Mhm. Er ist tatsächlich ein Walliser. Wie sein Vorgänger auch, der Sepp Blatter. Ich sage Gins ganz nahe. Mhm. Aufgewachsen.
3: Okay.
0: So, jetzt. Die längste Sommerferien hat der Kanton Tessin. Jawohl, das stimmt. Die haben im Juni haben die schon angefangen und geht noch bis Ende August. Die haben 10 Wochen Sommerferien.
3: Ja.
0: Und ein Lahmsüder. Jetzt wäre es gut, wenn sie den letzten falsch hätten, weil dann hätten wir 3, dann könnten wir auf 6 verdoppeln.
3: Mhm.
0: Dann schauen wir wegen dem Lahmsüder, so sagt man, an einer langsamen Person, also so richtig langsam, und Sie haben ja gesagt, und das stimmt.
3: Oh.
0: Jetzt tun wir da rasch, nein, müssen nicht gross rechnen. 4 Punkte haben Sie, es gibt immerhin noch 1 Tageskarte.
3: Ja, das ist doch super.
0: Ich würde auch sagen. Liebe Fredienner, ich wünsche Ihnen alles Gute.
3: Ja, da wünsche ich Ihnen auch, Herr Salzmann, danke vielmals und einen schönen Tag.
0: Ja. Ihnen auch. Auf Wiederhören,
3: Fredienner.
0: Ja, danke.
3: Adieu, Herr Salzmann, danke.
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0: Lahmsüder, Herrschaft, ist das ein schönes Wort. Aber jetzt geht es um Les Humphreys. Er war ein englischer Popmusiker. Er hat interessanterweise in Deutschland Karriere gemacht mit seinen Les Humphreys Singers. Er hat so Hits rausgebracht wie Kansas City, Sing, Sang, Song oder eben Mama Lou. Der Les Humphreys kommt heute vor 86 Jahren auf die Welt, ist aber schon länger gestorben. Nämlich Ende 2007 mit gerade mal 67. Und jetzt lassen wir ihn musiken und singen mit seinen Kolleginnen und Kollegen zusammen, die Les Humphreys Singers mit «Mama Lou».

Les Humphrey Singers, Mama Lou. Sie und jetzt hat mit Priska Diener echt ins Grübeln gebracht. Und zwar mit dieser Behauptung von Gianni Infantino. Hat er gesagt, der FIFA-Chef ist ein Walliser. Ja, ist er schon, ist dort aufgewachsen und dann sagt sie doch in der zweiten Runde, Frau Diener, ich habe eben gemeint, er sei Italiener. Und das stimmt. Das ist er auch. Nämlich die doppelte Staatsbürgerschaft. Die italienische will. Seine Eltern waren italienische Gastarbeiter und sind dann in die Schweiz gezogen, eben ins Wallis, und dort ist er auf die Welt gekommen. Er ist also Walliser, das stimmt schon, aber er ist auch Italiener und ich denke, was machst du jetzt? Und das heisst doch immer, im Zweifel für den Angeklagten. Meine Priska Diener ist total nicht angeklagt natürlich, aber im Zweifel für den Kandidaten, würde ich mal sagen. Darum sind wir doch jetzt so frei und geben dir den Punkt noch. Und dann verändert sich natürlich das Ganze, der ganze Gewinn, weil dann hätte sie ja 5 gewusst. Und wenn sie mit 5 gewissen Punkten aus dem Rennen geht, ja, dann gibt es aber nicht eine Tageskarte, sondern 2. Herzliche Gratulation.

0: Michel Delpech und Pura Flacht.
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0: Der Gaudenz Fluri von SRF Meteo ist hier bei mir im Studio. Guten Morgen, Gaudenz.
2: Guten Morgen, Christian.
0: Es wird warm heute. Wie warm?
2: Es gibt zwischen 30 und 33, 34 Grad, lokal vielleicht sogar noch ein Grad mehr. Es wird also wieder richtig heiß heute. Es ist nicht ganz wolkenlos heute. Wir haben zwar in der westlichen Hälfte von der Schweiz vielen Orten kaum Wolken aktuell, in der östlichen Hälfte. Dort ziehen nämlich Wolkenfelder durch. Das sind immer noch so Überbleibsel von so ein paar Gewitter, die in der Nacht in Frankreich unterwegs waren. Die dünnen sich jetzt aber eher ein bisschen aus, die Wolken, und machen dann zum Teil doch auch längere Zeit den Sonnenplatz. Gibt es aber auch Quellwolken über den Alpen vor allem und über dem Jura, und daraus können vereinzelt Platzregen und Gewitter entstehen. Im Flachland, da bleibt es den allermeisten Ort. Aber auch weiterhin trocken. Und es geht noch ein Südwestwind heute, der dann in der Nähe von einem Platzregen und einem Gewitter auch noch ein bisschen kann auffrischen kann.
0: Mhm. Wind haben wir auch gestern gehabt, plötzlich jetzt so richtig an von Luften und so. Ist das eben, heute ist auch der Fall.
2: Ja, nicht ganz so wahrscheinlich wie gestern, aber es kann auch kurz mal ein bisschen Luft, aber nicht so stark wie gestern, würde ich mal sagen.
0: Ist ja dann auch eine kurze Geschichte gewesen. Geht das aber so weiter, dass immer wieder mal Luft die Woche durch?
2: Nein, der Wind ist eher nicht mehr so ein Thema. In den nächsten Tagen er kehrt auf Beisen, das macht es ein bisschen angenehmer, die Wärme respektive die Hitze mit 30 bis 34 Grad die nächsten Tage. Es kann über den Alpenmooren auch lokal noch mal kurz nass werden, allenfalls auch auf der Alpen-Südseite. Und nachher eben Mittwoch wird man wahrscheinlich kaum mehr so einen Regengutsch überkommen, auch über den Alpen nicht mehr. Und die Temperaturen gehen auf Ende Woche dann sogar noch weiter darauf. Auf rund 35 Grad in der Nordwestschweiz könnte das dann auch wieder 37 Grad sein.
0: Und wenn du jetzt da irgendwie das Meteo-Fernrohr für nimmst und ganz, ganz weit raus schaust, ist irgendwo eine Wolke am Himmel?
2: Ja, so aufs Wochenende hin nimmt die Niederschlagswahrscheinlichkeit wieder ein bisschen zu, und die Modelle deuten schon ein bisschen an, dass es dann einmal wieder ein bisschen könnte in die kühleren Temperaturen reinkippen und ein bisschen nässer könnte werden. Aber das haben die Modelle auch schon etwa einmal gemacht, 7 Tage zum Voraus. Darum würde ich mir jetzt dann noch nicht zum Fenster auslehnen und das noch auf keinen Fall versprechen. Die Hoffnung stirbt zuletzt, aber es könnte durchaus auch warm weitergehen.
0: Der Gaudenz Fluri von SRF Meteo.

Vincent und Fernanda, Sommernacht in Saint-Tropez am 10 vor 9. 9 die Nachrichten und auf der anderen Seite dürfen wir gratulieren. Und dann schauen wir noch ein bisschen weiter raus da in unser Programm von der SRF Musikwelle, nämlich auf heute am Nachmittag. Da gibt es ein Highlight. Das ist eigentlich jeden Tag ein Highlight, finde ich. Auch unser Wunschkonzert hat die höchsten Einschaltquoten übrigens. Von dem her kann man schon sagen, jawohl, ist ein Highlight und wie. Und wenn Sie an dem Highlight wollen, dabei sein quasi ein kleiner Teil von dem Highlight sein und etwas wollen wünschen, dann machen Sie es auf 0848 086 086 0848 086 086.

0: Es war ein Mega-Hit von den Beatles. Vielleicht der Überhit überhaupt. Let it be. Und Olivia Molina hat Anfang 70er Jahre aber wie draus gemacht. 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
1: Die Nachrichten von SRF um 9 mit Corinna Heinzmann und diesen Schwerpunkten. Zu heiß zum Lernen. Lehrpersonen befürchten Bildungsrückstände bei Schulkindern wegen überhitzter Klassenzimmer. Und in Deutschland droht ein Unterbruch der Rheinschifffahrt. Was das für die Schweiz bedeuten würde. Das Wetter ziemlich sonnig heute bei rund 32 Grad. Vor allem am Nachmittag lokale Regengüsse und Gewitter. In verschiedenen Kantonen geht für die Kinder und Jugendlichen nach den Sommerferien heute die Schule wieder los. Und das bei anhaltender Hitze. Der größte Berufsverband der Lehrpersonen in Basel-Stadt warnt nun, überhitzte Klassenzimmer hätten pädagogische Folgen. Unter anderem werde die Chancengerechtigkeit geschmälert. Regionalkorrespondentin Nina Gigax berichtet.
2: Schon am Morgen sei es in vielen Klassenzimmern zu heiß zum Unterrichten, sagt Jean-Michel Héritier, Präsident des größten Berufsverbands der Lehrpersonen in Basel.
3: Damit die Eltern nicht die Kinder abholen müssen wie früher, wenn es Hitzeferien gab, machen wir dann Hitzehütedienst.
2: Das habe Folgen. Je nach Standort würden die Bildungsziele nicht mehr erreicht. Die Chancengerechtigkeit werde geschmälert, sagt Héritier. Ja, es gebe Unterschiede, sagt Doris Ilk, Co-Leiterin der Basler Volksschulen.
4: Das wollen wir nicht schönreden, das ist eine Tatsache.
2: Deshalb gebe es Hitzeschutzmaßnahmen. Lehrpersonen könnten den Stundenplan anpassen, zusätzliche Pausen einlegen oder den Unterricht an kühlere Orte verlegen. Jean-Michel Héritier reicht das nicht.
3: Unter dem Strich bleibt es dabei, wir brauchen bessere Räumlichkeiten, um in Zukunft den Bildungserfolg garantieren zu können.
2: Und das müsse rasch geschehen. Schulen seien schließlich Bildungsinstitutionen und nicht Betreuungsorte.
1: Die hohen Temperaturen und insbesondere die Trockenheit haben auch Folgen für den Schiffsverkehr, zum Beispiel auf dem Rhein. Der Deutsche Verband für Binnenschifffahrt sagt zur Zeitung Rheinische Post, wegen des tiefen Wasserpegels könnte es sein, dass der Rhein in Deutschland bald nicht mehr durchgängig befahrbar sei. Falls die internationale Transportroute auf dem Rhein unterbrochen würde, hätte das auch Folgen für die Schweiz, sagt SRF-Wirtschaftsredaktor Dario Pelosi. Waren müssten auf Lastwagen und Züge umgelagert werden und könnten dadurch teurer werden. Und bei gewissen Gütern wäre der Transport via Straße oder Schiene schwierig, so der Wirtschaftsredaktor.
5: Kopfzerbrechen bereiten Logistikunternehmen Güter, die eben nicht so einfach vom Schiff auf die Bahn oder die Straße umgelagert werden können. Das können sperrige Güter wie Maschinenteile sein. Da braucht es Sondertransporte, das ist aufwendig. Schwere Güter wie Metalle sind ebenfalls am einfachsten per Schiff zu transportieren. Aber vor allem sind Transporte von Gefahrengütern ein Problem. Chemikalien zum Beispiel, die dürfen teilweise nicht auf der Straße transportiert werden. Und das Verkehrsnetz der Güterbahn von Norden in den Süden ist bis 2030 wegen Baustellen deutlich eingeschränkt.
1: Sagt SRF-Wirtschaftsredaktor Dario Pelosi. Ein Tropensturm ist auf die chinesische Metropole Shanghai getroffen, mit heftigem Regen und starken Windböen. Der Verkehr in der Stadt ist deshalb eingeschränkt, Fähren und Ausflugsschiffe bleiben im Hafen und hunderte Flüge wurden gestrichen. Die Behörden haben die Menschen aufgefordert, wenn möglich zu Hause zu bleiben. Der Sturm mit dem Namen Dolphin hatte zuvor in Japan und in anderen Gebieten Chinas Schäden angerichtet. Dann eine Meldung vom Tennis. Belinda Bencic steht beim Turnier in Toronto in Kanada im Viertelfinal. Die Schweizerin gewinnt gegen Alexandra Iala von den Philippinen in 2 Sätzen. Wir kommen zu den Börsendaten von SIX. Der Euro wird zu 93,44 Rappen gehandelt und der Dollar zu 80,88 Rappen. Und jetzt noch der Blick aufs Wetter. Heute ist es ziemlich sonnig mit einigen dichteren Wolkenfeldern. Vor allem am Nachmittag kommen lokale Platzregen und Gewitter auf. Es wird heiß heute mit rund 32 Grad. Das waren Nachrichten von Radio SRF, verantwortlich Juliette Schild.
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0: Wir dürfen gratulieren heute Morgen, und zwar einmal zu einem 95. Dann feiern wir das Bürgeln und dann gehen wir her in ein paar Minuten. Am Mikrofon Christian Salzmann. Guten Morgen miteinander.

Salon Orchestra di Berliner haben wir gehört mit dem Helenenquadrill Nummer 14 aus den Federn von Eduard Strauss. Wir gratulieren heute Morgen der Clara Kempf. Frau Kempf ist im Alters- und Pflegeheim Gosper Garten zu Hause in Bürglen. Das ist im Kanton Uri und sie wird 95. Die Marlies Jenny Knupp von Meyers Kappel schreibt uns. Zum 95. schreibt die Marlies, da gratuliere ich dir von ganzem Herzen, liebe Clara. Ich erinnere mich gerne an die Zusammenarbeit vor 60 Jahren in Altdorf. Liebe Grüße aus Meyers Kappel und liebe Grüße auch von uns, liebe Frau Kempf. Zum 95. Geburtstag wünschen wir Ihnen einfach alles Gute.

0: Sie sind eine Institution gewesen, die Fischerchöre «Sur le Pont d'Avignon». Wir haben gratuliert heute Morgen der Clara Kempf. Frau Kempf, sie lebt in Bürgle im Kanton Uri und sie wird heute 95. Wir wünschen alles Liebe, alles Gute und ganz einen schönen Tag.
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Paolo Conte, Via con me, am halbi zehni auf der SRF Musikwelle. Jetzt hören wir den gerade zurück, und zwar hören wir weit zurück, 80 Jahre. Wir gehen ins Jahr 1946. Krieg ist gerade vorbei, es läuft langsam wieder an in den Ländern rundherum und in der Schweiz natürlich auch. Und schnell zeigt sich, man hat zu wenig Leute, allenthalbe. Vor allem auch im Tourismus, weil jetzt kommen plötzlich wieder Leute in die Schweiz, die Ferien machen wollen. Aber die Hotels, die sind praktisch leer, die Männer fort. Und wenn sie wieder heimkommen, dann müssen sie den Job quasi wieder lernen. Also, was man gemacht hat aus dieser Zeit und welche Leute das nachher den Karren aus dem Sumpf rausgezogen haben, das erfahren wir jetzt gerade in seiner Zeit.

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0: Die Wildecke Herzbuben, Zillertaler Hochzeitsmarsch. Und damit hören wir wieder zurück in unserem Radioarchiv. Und da geht es weit zurück. Während dem Zweiten Weltkrieg, da ist der Tourismus praktisch stillgestanden. Vom Ausland sind keine Gäste in die Schweiz gekommen und auch hier in der Schweiz selber haben sich nur die wenigsten können Ferien in einem Hotel leisten. Das hat sich aber nach dem Krieg schlagartig geändert. Das erfahren wir im heutigen Sinderzeit von der Pia Käser.
1: Kaum ist der Krieg zu Europa im Mai 1945 offiziell zu Ende, geht es mit den Buchungen los. Schon im Sommer darauf, im August 1946, sieht der ehemalige Tourismusdirektor von Davos, Walter Kern, in der Sendung «Echo der Zeit» im Schweizer Radio.
2: Die fremden Orte sind durchwegs sehr gut besetzt und weisen zum Teil wieder jenes internationale Gepräge auf, wie wir es in früheren Friedenszeiten zu sehen gewohnt waren.
1: Gut betuchte Gäste aus dem Ausland machen schon kurz nach dem Krieg in der Schweiz um in Ferien. In den teuren, grossen Palace-Hotels. Aber auch kleinere und bescheidene Unterkünfte, z.B. ohne fließendes Wasser, sind praktisch voll besetzt. Das einzige Problem im Sommer 1946 ist das Wetter. Der Rhein Anfangssaison dämpft die Hotelauslastungen ein bisschen. Was der Hotelier aber zu arbeiten macht, ist das Personal. So kurz nach dem Krieg fehlt die Zeit, genug Personal auszubilden. So setzt der Walter Kern auf die Toleranz der Gäste.
2: Man wird daher gerne in einem solchen Falle ein Auge zudrücken und nicht sofort das ganze Hotel anklagen, wenn im Service oder gar beim Liftboy einmal ein kleiner Fehler unterläuft.
1: Auch die Hotels selber müssen aufholen, sie sind in die Jahre gekommen. Die grossen, bekannten Häuser können nicht mit den neuesten Einrichtungen aufwarten, während dem im Ausland ein Haufen neue, moderne Hotels entstehen. Konkurrenz wächst also schnell. Aber der Tourismusfachmann Walter Kern ist optimistisch.
2: Trotzdem muss gesagt sein, dass selbst in sehr alten Häusern die Inneneinrichtungen außerordentlich komfortabel sind und ein veralteter Speisesaal im Jugendstil wird über einem guten Entrecote vom Gaste bald vergessen.
1: Das feine Entrecote kann aber wahrscheinlich auf Tour nicht alle Komfortlücken überspielen. So sind etwa gerade Zeitungen in der Hotellobby gefragt oder auch die Möglichkeit, vom Hotelzimmer aus zu telefonieren, was seinerzeit noch keine Selbstverständlichkeit ist.
2: Nun, viele Hotels haben Zimmertelefons eingerichtet, und doch bin ich immer wieder erstaunt, wie ich auch kürzlich bei einer Reise durch Graubünden feststellen konnte, dass dieser Komfort selbst in grossen Häusern oft noch fehlt.
1: Es ist also noch einiges zu tun 1946 für die Schweizer Hotels. Sie müssen den Komfort ausbauen, wenn sie konkurrenzfähig bleiben. Im Echo der Zeit kommt dann auch noch die Gastfreundschaft angesprochen. Schweizerinnen und Schweizer fühlen sich manchmal gegenüber den ausländischen Gästen benachteiligt, heisst es. Für Walter Kern darf das natürlich nicht sein. Aber, so sieht er, müssen sich die Schweizer Gäste halt auch verhalten, wie die aus dem Ausland und sich selber ein bisschen an der Nase nehmen.
2: Wenn der Schweizer Gast ebenso zuverlässig wie der ausländische Gast seine Ferien bei gutem und schlechtem Wetter durchsteht, womit ich sagen will, und das ist ganz natürlich, dass der Engländer oder Amerikaner, jener Gast, der von weit her in die Schweiz hineinreist und auf 4 bis 6 Wochen in einem Hotel sein Zimmer bestellt hat, nicht beim ersten Regenschauer abfahren kann, wie der Schweizer Gast, der in 2 bis 4 Stunden wieder daheim ist, wenn ihm das Wetter ein Schnippchen schlägt oder ihn die Geschäfte rufen.
1: Mehr Verlässlichkeit und das Einhalten der gemachten Buchungen, das fordert der ehemalige Tourismusdirektor von Davos, also von den Schweizer Gästen. So haben also nicht nur die Hotels, sondern auch die einheimischen Touristen noch ein paar Hausaufgaben zum Erledigen gegeben, seinerzeit 1946.

Es klingt ja wirklich fast ein bisschen unwirklich, oder, was Melanie Beyer da singt. Wir tanzen durch den Regen. Regen? Was ist das? Das ist die SRF Musikwelle, 8 Minuten vor der 10. Um 10 die Nachrichten und nach den Nachrichten übernimmt meine Kollegin Franzi Haller und sie begleitet sie durch den Montagvormittag. Am Mikrofon Christian Salzmann. Gute Zeit und bis gleich.

0: Das Orchester Claudio Salzner zum Schluss von dieser Stunde und ein Schiff wird kommen. 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
1: Die Nachrichten von SRF um 10 Uhr mit Lukas Lüthi. Mindestens 12 Menschen seien bei einem ukrainischen Drohnenangriff in Russland getötet worden. Zudem habe es knapp 40 Verletzte gegeben, das melden die lokalen Behörden. Angegriffen worden sei die Stadt Nischnekamsk in der Region Tatarstan. Sie liegt rund 1000 Kilometer östlich von Moskau. Gemäß Angaben des Bürgermeisters seien Industrieanlagen getroffen worden und zivile Einrichtungen. Ukrainische Medien melden, man habe eine der grössten Ölraffinerien angegriffen. Die Meldungen ließen sich zunächst nicht unabhängig überprüfen. Zu zwei kurzen Meldungen. Auf der Autobahn A3 im Kanton Glarus hat es am Morgen im Kerenzer Bergtunnel einen tödlichen Unfall gegeben. Ein Mann wollte sein stehengebliebenes Auto in eine Pannennische schieben. Dabei sei er von einem Lastwagen erfasst und getötet worden, schreibt die Kantonspolizei Glarus. Wegen des Unfalls ist der Kerenzer Bergtunnel aktuell gesperrt. Ein Swissflug musste auf dem Weg nach Boston notlanden, weil sich an Bord Rauch entwickelt hat. Dieser sei von einer Powerbank gekommen, schreibt die Swiss auf Anfrage. Die Cockpitbesatzung habe umgehend ein Notsignal abgesetzt. Das Flugzeug sei dann sicher in der irischen Hauptstadt Dublin gelandet und die mehr als 200 Passagierinnen und Passagiere seien in Hotels untergebracht worden. Ein Tropensturm ist auf die chinesische Metropole Shanghai getroffen, mit heftigem Regen und starken Windböen. Der Verkehr in der Stadt ist deshalb eingeschränkt, Fähren und Ausflugsschiffe bleiben im Hafen und hunderte Flüge wurden gestrichen. Die Behörden haben die Menschen aufgefordert, wenn möglich zu Hause zu bleiben. Der Sturm mit dem Namen Dolphin hatte zuvor in Japan und in anderen Gebieten Chinas Schäden angerichtet. Und eine Meldung vom Tennis. Belinda Bencic steht beim Turnier in Toronto in Kanada im Viertelfinal. Die Schweizerin gewinnt gegen Alexandra Ayala von den Philippinen in 2 Sätzen. Die Börsendaten von SIX. Der Swiss Market Index liegt im Moment bei 14.550 Punkten und ist damit im Vergleich zum Vortag unverändert. Der Euro wird zu 93,33 gehandelt und der Dollar zu 80,72. Und der Blick aufs Wetter. Heute ist es ziemlich sonnig mit einigen dichteren Wolken. Vor allem am Nachmittag kann es lokale Regengüsse und Gewitter geben, bei rund 32 Grad. Das waren Nachrichten von Radio SRF. Verantwortlich Julie Schild.
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3: Ich sage Grüezi und Mireille Mathieu singt Akropolis Adieu. Ein Ferienähnliches sozusagen. Ja, in dieser Zeit sind wir jetzt, wo die einen noch Sommerferien haben, aber auch ganz viele kleine und grosse heute wieder starten oder sogar das erste Mal an einem neuen Ort, in einer neuen Klasse oder Schule anfangen. Allen wünsche ich ganz einen guten Tag. Am Mikrofon ist Brenzi Haller.

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2: Das Wunschkonzert heute am Nachmittag nach der 2 mit dem Bernhard Zickmann. Und vielleicht Ihrem Wunsch, wenn Sie ihn schon aufgegeben haben. Oder es gibt ja auch einmal Gelegenheit, noch, dass man gerade probiert, das Studio anzuläuten, wenn es der Moderator sagt. Manchmal ist der Andrang gross, manchmal aber auch nicht, je nach Wetter vielleicht. Heute sind sicher viele daheim bei dieser Hitze, aber ob die alle noch mögen anrufen am Nachmittag, ja, wir werden es hören. Heute Nachmittag nach der 2, jetzt ist morgen, es ist 14 Minuten ab 10 Uhr.

0: Claudia Jung, bleib doch heute Nacht.
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0: Mannabend gibt es, wenn es wieder ein bisschen kühler wird und hoffentlich nicht gewittert, ein Sommerabendkonzert von den Eulach-Musikanten. Die Eulach-Musikanten spielen im idyllischen Dorf Selmatten bei Turbetal oder man kann auch sagen, näher am Bichelsee. Sie unterhalten Besucherinnen und Besucher mit böhmisch-mährischer Musik und es gibt auch Grilladen und Trinken zu Posten vor Ort. Also alles, was es braucht für einen gelungenen Tagesausklang. Morgen Abend um 7:30 in Selmatten im Kanton Zürich. Das Konzert, das ist nur bei schönem Wetter. Und wenn es unsicher sein sollte, gibt es ein Infotelefon. Nummern und alle Informationen finden Sie ganz einfach auf der Homepage der Eulach Musikanten. Das Konzert ist übrigens gratis. Ich wünsche viel Freude, wenn Sie gehen.
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Der Kunz, neue Musik von ihm, Vögel. Heute ist für viele Kinder der erste Schultag und auch für viele Jugendliche der erste Schultag an einer neuen Schule. Mein Sohn hat heute auch den ersten Schultag in der Kante. Und da denkt man ja dann einmal auch gern an eigenen ersten Schultag zurück. Oder es kommt einem einfach in den Sinn. Wie gern, das ist ein bisschen unterschiedlich. An allerersten kann ich mich nicht richtig erinnern. Aber es gibt ein Foto von dem Tag. Es war offenbar auch so schön Wetter gewesen. Aber hier natürlich noch Frühlingsschulanfang. Die brave Frenzi, die vor der Haustür im Schüppli steht, mit einem blauen Wollenjäckli und dem schönen neuen roten Lederschulteek. Haben Sie mehr Erinnerungen an Sie, an Ihren Anfang in der ersten Klasse oder in einer höheren Schule? Ist ja schon etwas Spezielles, oder? Manchmal ist es vielleicht auch ganz anders als erwartet rausgekommen. Wäre spannend, um es zu hören, wie es bei Ihnen war. Sie können ein Mail schreiben ins Studio. studio@srfmusikwelle.ch studio@srfmusikwelle.ch oder eine Mitteilung oder eine Sprachnachricht schicken auf unser Musikwelle-Handy. Nummer ist 079 278 83 83. 079 278 83 83. Ich bin sehr gespannt, weil ein paar von Ihnen, die haben ja nicht mit so Computerproblemen zu kämpfen wie mein Sohn, dass sein Laptop parat ist für die Schule, sondern die haben Etui gehabt, Lederetui oder vielleicht sogar noch Schiefertafeln.

0: Gasttalent plus Musikanten mit dem Walzer für Natascha.
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0: Haben Sie schon mal Pizzakeri aus dem Puschlav gegessen? Oder Galette aus der Bretagne? Die dunklen Crêpes, beide sind aus dem Mehl vom Buchweizen gemacht. Aber warum sagt man dieser Pflanze eigentlich Buchweizen? Hat das etwas mit Büchern zu tun? Oder steckt in der Baumart Buche dahinter? Das mit den Buchen, das vermutet unseren Hörer, der Peter Buser von Eriken im Kanton Zürich. Der SRF-Sprachredakteur André Perler hat die Antwort.
2: Mit Büchern hat der Buchweizen tatsächlich nichts zu tun. Im Namen steckt wirklich die Buche. Und das ist auch so gegangen. Ursprünglich kommt der Buchweizen von Asien. In China hat man ihn schon vor 4600 Jahren angebaut und gegessen. Im Mittelalter, im 12. Jahrhundert, haben Kreuzfahrer den Buchweizen aus dem Nahen Osten auf Europa gebracht. Die dreieckigen Früchte dieser Pflanze haben die Leute an die Buchnüsse erinnert, die ganz eine ähnliche Form haben. Und völlig, weil man sie wie Weizenkörner mahlen kann oder aus Nahrungsmittel machen, hat man die Pflanze bald Buchweizen genannt. Die Bezeichnung ist seit dem 15. Jahrhundert belegt. Zuerst im Niederdeutschen als Bogwete, nein, auch im Niederländischen, im Englischen Buckwheat, im Dänischen, im Schwedischen und schliesslich auch im Hochdeutschen und im Schweizerdeutschen. Botanisch verwandt ist der Buchweizen aber weder mit den Buchen noch mit dem Weizen. Es ist ein sogenanntes Schinngetreide, wenn es nicht wie die echten Getreide zu den Gräsern gehört, sondern zu den Knöterichgewächsen. Wie übrigens auch Sauerampfern oder Rhabarbern. Schon bevor man diese Pflanze aus Asien im 15. Jahrhundert Buchweizen hat davon sagen, ist im 14. Jahrhundert der Name Heidenkorn aufgekommen, was sich in gewissen Dialekten bis heute gehalten hat. Gemeint sind die Heiden, also die Moslem im Nahen Osten, von wo der Buchweizen ja auf Europa gekommen ist. Und auf die Herkunft beziehen sich auch noch weitere Namenvarianten, wenn auch recht ungenau. Da haben wir zum Beispiel Niederdeutsch Grick und Russisch Gretschka, also Griechisch, Polnisch Tatarka, tatarisches Getreide, oder die französischen Bezeichnungen Blé de Turquie, Weizen aus der Türkei, Blé de Barbarie, Weizen aus dem Barbarenland, und Blé Sarrazin, sarazenischer Weizen. Sarazene war im mittelalterlichen Europa als anderes Wort für Moslem. Noch heute sieht man am Buchweizen auf Französisch Sarrazin und auf Italienisch und Rätoromanisch Grano Saraceno bzw. Gran Sarazen, also sarazenisches Korn. Aus dem Berndeutschen ist noch ganz eine andere Bezeichnung überliefert: Schwarzkorn. Das bezieht sich auf die dunkle Farbe des Buchweizenmehl. Allenfalls ist das berndeutsche Schwarzkorn auch eine Übersetzung von Französisch Blé Noir, das das Gleiche bedeutet.
0: So viele verschiedene Bezeichnungen für eine Pflanze, den Buchweizen. André Perler aus unserer Mundart- und Sprachredaktion war das. Ja, der Buchweizen, der macht sich auch im Garten noch gut. Ich hatte ihn einmal in einer sogenannten Grüdüngungsmischung und so kennengelernt, eine ganz feine, weisse Blüten.
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0: Ja, vielleicht animiert sie den Beitrag jetzt auch, wie mich, wieder einmal etwas aus Buchweizen zu machen. Also, ich mache nur etwas, nämlich die französische Galette, die salzige Crêpe mit Schinken und Käse. Und

0: Ländler Panache mit «Du sei l'unica donna per me». Und jetzt am Telefon habe ich den Peter Spiegelhalter von Wapere. Guten Morgen, Herr Spiegelhalter.
1: Guten Tag miteinander.
0: Sie haben mir...
1: Sie
0: haben eine Geschichte von Ihrem ersten Schultag. Erzählen Sie mal.
1: Ich hatte den Schultag. Ich habe gerade am 21. April gewesen. Da habe ich gesagt, ich gehe nicht in die Schule, ich habe Geburtstag.
0: Und wie hat Ihre Mutter reagiert?
1: Ja, sie haben allerlei probiert, mich zu überzeugen. Und dann sagte der Toni, das ist der Nachbar, der geht auch gerade in die Schule. Da sind wir miteinander halt in die Schule gezettelt. Und wahrscheinlich haben sie mir ein gutes Mittag versprochen, oder ich weiß es nicht mehr. Aber wir haben den Schultag einfach, es war damals noch eine halbe Stunde zum Laufen, gell?
0: Mhm.
1: Ist nicht so einfach gewesen.
0: Genau, ein langer Schulweg. Und wie können Sie sich denn noch erinnern, wie es nachher war?
1: Ja, es war einfach, es war noch lustiger Lehrer gewesen. Und einer Kollege von der Schule, der hat nicht einen Sprachfehler gehabt, der hat «Guten Morgen, Herr Lehrer» gesagt. Das ist uns auch aufgefallen. Ja. Aber sonst war es schön. Ja.
0: Ist nachher schön gewesen. Also weniger schlimm, als dass Sie vorausgedacht haben.
1: Ja, das war gut gewesen.
0: Ja. Ja, danke vielmals für Ihre Erinnerung.
1: Ja, danke.
0: Ist es ein paar Jahre her, denke ich, oder?
1: Ja, ich bin 86 jetzt.
0: Ah ja, dann. Fast 80 Jahre wahrscheinlich. Genau. Und Sie haben es ja gesagt, ich hatte auch noch gehabt, Frühlingsschulanfang. Kann man sich heute irgendwie nicht mehr vorstellen, oder?
1: Ja, nein, das war ja so früher.
0: Genau.
1: Ja.
0: Danke vielmals. Dann wünsche ich Ihnen einen ganz schönen Tag, auch. Herr Spiegelhalter.
1: Danke vielmals für die Geschichte, die ich mir abbringen kann.
0: Ja, danke. Ist schön.
1: Danke.
0: Ade. Ja, ist doch schön, einmal zu hören, wie das früher noch ganz anders war. Zu unseren oder ihren Zeiten, wenn sie auch

erste Schultag. Ist ja einmal auch ein bisschen komisch. Man fragt ja dann die Kinder immer, auch die, die in Kinski gehen, freust du dich drauf, oder? Wie kann man sich dem freuen, wenn man gar nicht weiss, was einem erwartet? Ich freue mich auf alle Fälle auf ihre Geschichte. Unterdessen gibt es Musik, der Bernd Spier, das war mein schönster Tanz.

0: Der Bernd Spier, das war mein schönster Tanz. Wir haben vorhin die Erinnerung von Peter Spiegelhalter von Wabern gehört, das seinen ersten Schultag, den er aber zu Luzern hatte, wie er mir gesagt hat, wo er eigentlich nicht hätte wollen gehen. Und auch ich hatte so ein Erlebnis nicht selber gehabt, sondern mit meinem Sohn am ersten Kindstag, wo wir Eltern dann heimgegangen sind, hat er ganz jämmerlich gebrüllt. Das war natürlich auch für mich auch schlimm gewesen, wenn das Kind, wenn man das Kind zurückgelassen hat, dort so brüllt. Ich denke, er freut sich vielleicht. Er hat auch ein paar Gespänli Kind und Kindergärtnerin auch, aber es ist natürlich eine ganz neue Situation. Und auch nicht so Lust gehabt hat der Pierino Keller, Staub von Neu-Sankt Johann. Er hat mir geschrieben, sie seien im April 1960 von Frick im Aargau auf Dannreuthi, ich glaube, das ist im Kanton Zürich, gezügelt. Und an seinem ersten Schultag sei seine Mutter dann mit ihm in die Schule. Und als sie die erste Pause hatten, sind er dann heimgegangen und die Mami die Hause gefragt, ob die Schule so schnell aus sei. Da hat er gesagt, nein, er ging erst wieder in die Schule, wenn er Gespänli kenne. Und nachher hat sie dann, ich komme nicht ganz draus aus dem Mail, aber auf jeden Fall sicher einmal noch müssen begleiten oder vielleicht auch mehrmals, dass er geblieben ist. Ja, ist nicht so viel Ungewisses an dem ersten Schultag. Vielleicht haben Sie auch so Erinnerungen. Vielleicht mögen Sie sie uns erzählen oder schreiben. studio@srfmusikwelle.ch ist die Mailadresse. Oder auf unser Musikwelle-Handy 079 278 83 83. Hoffen wir, dass den meisten Schulkindern, die heute starten, gut geht und dass sie bleiben mögen.
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0: Der Benny Rehmann auf der Autobahn. So, jetzt habe ich gerade noch schnell Zeit, um nochmal Musik wählen. Handynummer sagen 079 278 83 83, wenn Sie auch erzählen wollen von Ihrem ersten Schultag.
1: Die Nachrichten von SRF um 11 Uhr mit Lukas Lüthi. Mindestens 12 Menschen seien bei einem ukrainischen Drohnenangriff in Russland getötet worden. Zudem habe es knapp 40 Verletzte gegeben, das melden die lokalen Behörden. Angegriffen worden sei eine Stadt in der Region Tatarstan. Sie liegt rund 1000 Kilometer östlich von Moskau. Die Behörden sagen, es seien Industrieanlagen getroffen worden und zivile Einrichtungen. Ukrainische Medien melden, eine der grössten Ölraffinerien sei angegriffen worden. Und die Ukraine meldet zudem, dass bei einem russischen Angriff in der Region Kharkiv 5 Menschen getötet wurden. Es seien Wohnhäuser getroffen worden, schreiben die lokalen Behörden. Zu zwei kurzen Meldungen. Auf der Autobahn A3 im Kanton Glarus hat es am Morgen im Kerenzer Bergtunnel einen tödlichen Unfall gegeben. Ein Mann wollte sein stehen gebliebenes Auto in eine Pannennische schieben. Dabei sei er von einem Lastwagen erfasst und getötet worden, schreibt die Kantonspolizei Glarus. Wegen des Unfalls ist der Kerenzer Bergtunnel aktuell gesperrt. Ein Swissflug musste auf dem Weg nach Boston notlanden, weil sich an Bord Rauch entwickelt hat. Dieser sei von einer Powerbank gekommen, schreibt die Swiss auf Anfrage. Die Cockpitbesatzung habe umgehend ein Notsignal abgesetzt. Das Flugzeug sei dann sicher in der irischen Hauptstadt Dublin gelandet und die mehr als 200 Passagierinnen und Passagiere seien in Hotels untergebracht worden. Nach der Street Parade in Zürich hat die Kantonspolizei Aargau am Wochenende gezielte Verkehrskontrollen durchgeführt. Mehr als 500 Fahrzeuge seien kontrolliert worden. 34 Lenkerinnen und Lenker seien aus dem Verkehr gezogen worden, teilte die Polizei mit. 14 von ihnen saßen alkoholisiert am Steuer. Bei 20 Personen wurde eine Blut- und Urinprobe angeordnet, weil Drogenkonsum vermutet wurde. Zum Schluss noch zu einem ungewöhnlichen Helikopterflug. Eine Heiligenfigur aus der Spätgotik wird heute via Helikopter vom Kanton Bern in den Kanton Wallis geflogen. Der Grund? Das Alpine Museum der Schweiz gibt die Skulptur nach über 100 Jahren an die Gemeinde Baltschieder im Oberwallis zurück. Zuerst wurde die Heiligenfigur ins dortige Gemeindehaus geflogen, zu einem feierlichen Empfang. Danach wird sie mit dem Helikopter in eine Kapelle im Baltschiedertal geflogen und damit an ihren ursprünglichen Standort zurückgebracht. Das Museum schreibt, die Rückgabe sei ein Beispiel für den veränderten Umgang mit Kulturgütern aus den Alpenregionen. Früher gelangten zahlreiche Objekte aus Bergtälern in städtische Museen. Seit einigen Jahren gäbe es eine Gegenbewegung. Und das Wetter? Heute ist es ziemlich sonnig mit einigen dichteren Wolken. Vor allem am Nachmittag kann es lokale Regengüsse und Gewitter geben, bei rund 32 Grad. Das waren Nachrichten von Radio SRF. Verantwortlich Michael Wieland.
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0: Grüezi miteinander, schön sind Sie da. Heiss haben wir's und heiss bleibt's. Wir widmen uns dieser Hitze dann noch ein bisschen diese Stunde, haben Hitze-Tipps. Am Mikrofon ist Franzi Haller und Musik gibt's jetzt von Mr. Ackerbilk. Lucky for you, lucky for me.

0: Das Lina Trio mit Angela. Und da kommen ganz viele schöne Geschichten von unseren Hörerinnen und Hörerinnen über den ersten Schultag. Eine von Hans Jaun von Beatenberg. Mit dem bin ich jetzt per Telefon verbunden. Guten Morgen, Herr Jaun.
1: Guten Morgen, Frau Hauer.
0: Sie haben mir geschrieben, Sie sind noch mit Schiefertafeln und Tintenfass aufgewachsen.
1: Genau, ja.
0: Haben Sie,
1: ist ja so.
0: Haben Sie gute Erinnerungen an die Schreibgeräte?
1: Ja, das, manchmal hat es auch ein bisschen Sauerei gegeben. Das ist, nachher mit der Fülle oder mit dem Kugelschreiber ist natürlich viel besser
0: gewesen. Ich habe ja mit dem Fülle noch ein Zeugs gehabt.
1: Ja.
0: Aber, und die Schrift ist bis in der Kante immer ein Thema gewesen bei meinen Lehrern. Naja, heute kann man da auf dem Computer schreiben und keiner merkt. Jetzt haben Sie mir aber noch eine andere Geschichte erzählt, an Ihrem allerersten Schultag, da mussten Sie ein Lied vorsingen.
1: Ja, das war bei uns so Brauch dazumal. Da einfach die, die am ersten Tag in die Schule sind, die haben nachher vor der ganzen ja vier Klassen in einem Schulzimmer gewesen. Mhm. Und nachher einfach die Erstklässler am ersten Tag müssen oder dürfen ein Lied singen.
0: Und da haben Sie den voraus schon gewusst? Also haben Sie gewusst, dass Sie da die Hei üben oder irgendwie?
1: Ja, das hat man schon gewusst, dass das so ein Brauch ist bei uns. Dann war das so bei uns.
0: Und wie war das für Sie gewesen?
1: Ja, für mich ist das eigentlich nicht so das Problem.
0: Und dann
1: ja, haben
0: Sie
1: andere ein bisschen mehr geknorzelt.
0: Eben, Sie haben den Fall gern gesungen. Und dann haben Sie mir da geschrieben, Rote Rösli und Alle meine Entli sind da gekommen, so die klassischen Kleinkinderliedli. Aber Sie haben etwas anderes gewählt.
1: Ja, mein Vater war im Jodlerclub und der hat mir dann vom Adolf Stähli ein Liedli gelernt. Und nachher habe ich dort die erste Strophe gesungen vom Justizsaal-Lied. Und das war noch speziell gewesen, ja.
0: Ist es gut angekommen bei den Gespenden?
1: Ja, genau, ja.
0: So gut. Aber eben.
1: Auch die Lehrer die Freude gehabt, dass nicht nur mehr alle Millientli sind.
0: Genau, da hat es gerade mal eine Vorschusslorbeere wahrscheinlich gegeben, irgendwie.
1: Ja, genau.
0: So gut.
1: Ja, ja.
0: Aber aus heutiger Sicht würde man sagen, ist ein bisschen Quälerei. Also ich würde jetzt da, habe ja auch mal Schule gegeben, muss ich dazu sagen, hätte jetzt da meinen Schülern nie zugemutet, dass am allerersten Tag vor den anderen grossen Schülern vorsingen
1: müssen. Ja, das war schon noch speziell gewesen, ja.
0: Ja, aber schön. Und Sie haben ja das in dem Fall mit Bravour gemeistert. Haben Sie gute Erinnerungen in dem Fall an den ersten Schultag?
1: Ja, eigentlich schon, ja. Das war speziell gewesen.
0: Jetzt spiele ich da Justizsaal-Lied, dann singen Sie daheim auch mit.
1: Ja, probieren.
0: Gut.
1: Na ja.
0: Sehr schön. Danke vielmals für Ihre Erinnerung und wünsche Ihnen einen ganz schönen
1: ganz schön.
0: Tag. Merci
1: Danke,
0: vielmals. Ade, Herr Jaun. Dankeschön.
1: Ade, Frau Haller. Merci.
0: Okay, dann spielen wir es jetzt. In Erinnerung an den ersten Schultag von Hans Jaun. Das Justizsaal-Lied vom Kaiserchörli. Und später habe ich dann noch andere Erinnerungen von anderen Hörerinnen und Hörern.

0: Der Vater Abraham mit dem Lied «Der Schlümpfe». Ja, merci vielmals für Ihre Geschichten, die hier auf verschiedenen Kanälen reinkommen. Geschichten über Ihren ersten Schultag. Erzähle ich gerne noch. Irgendwann bis um 2 bin ich ja noch da. Jetzt widmen wir uns aber noch den Hit und wie man denen begegnen kann. Trinken Sie genug, oder? Haben Sie schon genug getrunken heute? Ich hoffe es. Wir haben ja letzte Woche an dieser Stelle gehört, was es mit unserem Körper und Geist machen kann, wenn man dieser Hitze nicht genug trinkt. Und Tipps zum Trinken bei Hitze finden Sie auch immer noch auf srfmusikwelle.ch. Jetzt heute schauen wir das Essen bei diesen hohen Temperaturen an. Zum einen geht es darum, was man jetzt am besten essen soll, aber dann auch, wie man das am besten machen und servieren soll. Die Regula Zehnder von SRF Wissen hat für uns recherchiert.
1: Fangen wir mal damit an, was auf den Teller kommt. Also das ist natürlich immer regional, saisonal zu empfehlen. Und der Gart und der Merit haben jetzt also zum Beispiel wirklich frische Tomaten, sehr gute Tomaten, die nie so gute Witze, Sugetti und Beeren sind im Angebot. Und die Tomaten und Sugetti sind wegen dem höheren Feuchtigkeitsgehalt auch während diesen heissen Tagen besonders gut. Und natürlich auch Melonen. Man setzt bei höheren Temperaturen sowieso besser auf pflanzenbasierte Nahrung statt auf Fleischlastung und schwere Gericht. Natürlich, man kann einen Rohschinken oder sogar auch Bündnerfleisch zur Melone nehmen, aber ein Schmorgericht ist vielleicht jetzt nicht ganz das Beste. Also, der Grund liegt im sogenannten thermischen Effekt von der Nahrung.
0: Das habe ich jetzt noch nie gehört, der thermische Effekt. Was heisst das?
1: Ja, für den Verdauungsprozess wird Energie gebraucht und dabei wird auch Wärme freigesetzt. Das haben auch Studien gezeigt. Und spannend ist auch, dass in der traditionellen chinesischen Medizin und im indischen Ayurveda die thermische Wirkung von Lebensmitteln, also beziehungsweise der kühlende Effekt, seit Jahrhunderten genutzt wird. Und es verwundert darum nicht, dass gerade die kühlenden Tomaten, Sugetti, Gurken und Melonen empfohlen werden. Also, was jetzt eine Saison hat und im Winter, also das Wintergemüse, sorgt eher für Wärme. Und natürlich scharfe Gewürze wie Ingwer, Chili, Senfpulver, Wasabi oder Meerrettich, die heizen auf und gelten als sogenannte Heissmacher.
0: Also besser nicht scharf essen bei dem Wetter. Und warm essen ist im Moment nicht angesagt. Was gibt es sonst noch aus der kalten Küche?
1: Ja, wichtig ist auch zu servieren. Also in der Hitze kann ja alles viel schneller verderben. Also Tellerservice machen und dann die Schüssel auch nicht lang draussen ungekühlt stehen. Also sei es jetzt in der Küche oder im Garten, also zurück in den Kühlschrank damit. Und wenn man draussen isst, da will man ja nicht immer wieder reingehen und vielleicht noch einen Stock rauf oder so, dann nimmt man gescheiter eine Chromstahlschüssel, wo man auch vielleicht schon vorgekühlt hat im Kühlschrank, die gibt Kälte ab und der Inhalt wärmt auch nicht so schnell auf. Und er auf alles achten, was viel Oberfläche hat, also Linsensalat, Kichererbsensalat, Couscous, all die haben viel Oberfläche und das heisst eben viel Potenzial für Mikroben, also für krankmachende Bakterien.
0: Ja, und wie macht man denn das am besten?
1: Also ich sage wirklich nur Chromstahlschüsseln, aber wenn man natürlich keine hat oder wenn man zum Beispiel geht picknicken, Kühlbox mit Kühlelement mitnehmen, die kann man auch in den Garten nehmen und am gescheitsten als Soße wirklich ein Vinaigrette machen. Also Essig desinfiziert ja, es gibt mittlerweile auch sogenannte süße Essig, also ich brauche zum Beispiel immer Aceto Balsamico Bianco Dolce und ich nehme immer 2 Löffel Essig und 1 Öl, sonst ist es eigentlich umgekehrt, 2 Öl, 1 Essig, aber dafür kommt noch ein bisschen Zucker in die Salatsauce, das merkt man nicht. Beziehungsweise man merkt einfach, dass der Essig viel weniger sauer ist.
0: Tipps zum Essen, wenn es heiss ist. Ja, Melone, Zucchetti, Tomaten, Linsensalat und Couscous-Salat habe ich aufgeschnappt. Gute Idee. Und wichtig, nicht scharf essen bei dieser Hitze. Bei mir gibt es sicher mal noch Gurkensalat oder Gurkensuppe. Wenn andere jetzt Zucchetti-Schwämme haben, habe ich eine Gurkenschwämme aktuell. Und ich habe es vorhin schon gesagt, wir haben letzte Woche Tipps gegeben zum Trinken hier auf der SRF Musikwelle. Warum man soll trinken, wie viel man soll trinken. Dazu hat es auch noch einen Artikel auf srfmusikwelle.ch zum Nachlesen und Nachlesen.

Der Ueli Bodemann, alles gut, alles klar. Ja, ich hoffe, bei Ihnen sei auch alles klar, soweit im Rahmen, wie es kann sein, wenn es so heiß ist für uns. Ich hoffe, Sie nehmen es gemütlich und hören ein bisschen Radio. Sie können die Geschichten zulassen, die unsere Hörerinnen und Hörer erlebt haben an ihrem ersten Schultag. Zum Beispiel die Ursi Bösch von Eckersried ist aber zu Grindelwald in die Schule, in die erste Klasse auf alle Fälle. Im Frühling 1955 war es soweit. Und sie schreibt an der Wandtafel, es waren 7 liebevoll gemalte Zwerge gewesen. Und jeder hatte einen Namen gehabt. Der W, der Mu, der Volt, der So, der K, der Mu, der Scho. Und wenn man es zusammenhängt, dann heisst das, wenn man wollt, so kann man schon. Das war ihr Motto für die ganze Schulzeit, hat Frau Seiler im Schulhaus Endweg zu Grindelwald erklärt. Also im Stil von, wo ein Wille ist, ist auch ein Weg. Das hat sie dann ihr Leben lang begleitet und auch ihre Kinder sind dem mit dem Leitspruch aufgewachsen. Das ist die Erinnerung von der Ursi Bösch von Eckersried. Denen hat Malis Hensmann von Reiden geschrieben. Sie hat ihren ersten Schultag vor mehr als 50 Jahren gehabt. Und sie hat eigentlich niemanden gekämmt. Und dann war sie noch mal ein Mädchen gewesen, dem ist es gleich gegangen. Und die Mütter, die haben sich dann, die Mädchen dann zusammengeführt. Und ab dem Moment waren sie unzertrennlich gewesen. Sie sind die ganze Primarschulzeit nebeneinander gesessen. Und dann nachher auch Kommunionsgespändli gsi. Dann haben sie sich aber aus den Augen verloren und vor ein paar Jahren haben sie sich zufällig an einer Weihnachtsausstellung wieder gesehen und seither sind sie wieder wie früher wunderbare Freundinnen. Und Frau Hensmann schreibt noch, und ich bin sehr dankbar, dass ich Maria wieder gefunden habe und ich möchte nicht auf ihre Freundschaft verzichten. So schön spielt manchmal das Leben. Ja, so gut. Und Ursula Gandinas von Jona, die hat uns auch geschrieben, sie sei krank gewesen am ersten Schultag. Oh je, das gibt es natürlich auch. Ihre Lehrerin, die sei wie eine Mutter gewesen. Sie schreibt, was denn in der vierten zum Verhängnis geworden sei. Warum, das weiss sie nicht. Und sie schreibt dann aber auch, die Arbeiterkinder, die seien ein bisschen benachteiligt worden. Ja, eben, es war nicht immer alles nur Les gewesen in der Schule. Und dann sagt sie, die Schiefertafeln, die hätten jetzt immer am Samstag heimnehmen müssen und den Holzrahmen fegen. Ja, und darum habe ich jetzt ein Lied, wo es um die Aufzüge geht, die natürlich auch zu der Schule gehören. Je nachdem, es gibt auch Schulen, wo man heute nicht mehr so viel Aufzüge hat. Die einen, die es gerne haben, die anderen, die es nicht so gerne haben. Da ein altes Lied tut, Familie Emmel, wenn ich zu Abend die Aufzüge mache.

0: Madämmchen mit dem Tango Marina.
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0: Das Lied hier, das kennen wohl alle.

0: Sierra Madre, ein Klassiker von der Zillertaler Schürzenjäger aus dem Jahr 1987. Aber haben Sie gewusst, dass das Lied im Original gar nicht von der Zillertaler Schürzenjäger ist? Sierra Madre ist schon 1970, also 17 Jahre vorne, das erste Mal veröffentlicht worden. Mehr darüber hören wir jetzt von unserem Schlagerexperten Roger Devin.
1: «Sierra Madre» gehört wohl zu den bekanntesten Schlagerhits überhaupt. Bei der Melodie hören alle ehrfürchtig zu. Und beim Refrain singt alles lauthals mit. «Sierra Madre» ist ein Lied, das bei Schlagerkonzerten, egal von wem, immer wieder auftaucht und gern auch als Abschluss zelebriert wird. Bekannt gemacht haben das Lied «Zillertaler Schürzenjäger» im Jahr 1987.

Sierra Madre von den Zillertaler Schürzenjäger im Jahr 1987. Zu dem Zeitpunkt ist das Lied aber schon fast ein Oldie gewesen. Premiere hat es 17 Jahre vorher gefeiert, im Jahr 1970. Komponiert und gesungen vom Wolfgang Roloff, besser bekannt als Schlagersänger Ronny. Rausgekommen als Single bei der Plattenfirma Telefunken und tönt hat es bei ihm so.

wunderschön und ein Flop. Für den Schlagersänger Ronny ist es einfach ein weiteres Lied in seinem Lebenslauf. Ohne besondere Bedeutung und Erfolg. Von dem Lied hat dort mal niemand geredet. Vielleicht war die Zeit dafür einfach noch nicht reif. Im Lied geht es um Bergbauern und ihres harten Arbeitsleben. Es geht um die Morgenstimmung, bevor es den Berg aufsteigt, und um die Abendstimmung, wenn die Arbeit erledigt ist. Und Sierra Madre del Sur ist ein mexikanisches Gebirge, genau dort, wo der weiße Kondor so einsam zieht, spielt das Lied. Der Wolfgang Roloff

Ein Duett. Sierra Madre. Gesungen vom Ronny und dem Heintje. Es ist eines von diesen Liedern, die für mich einfach gerade nochmal viel besser tönen, wenn man die ganze Geschichte dahinter kennt.

0: Der Ronny und der Heinz Simons mit Sierra Madre. Der Ronny, wo richtig Wolfgang Roloff geheissen hat und das als allererstes gesungen hat, der ist übrigens im Jahr 2011 gestorben, im Alter von 81 Jahren. Das Lied, das lebt weiter. Ja, wahrscheinlich für immer und ewig. Wir wissen es nicht.
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0: In 4 Minuten ist es mit.

0: Was riecht noch ist aus Amigos Paraguayos, da auf der SRF Musikwelle.
1: Die Nachrichten von SRF um 12 Uhr mit Lukas Lüthi. Zuerst geht es um den FIFA-Präsidenten Gianni Infantino. Die drei Kontinentalverbände UEFA, CONCACAF und AFC bekräftigen ihre Kritik im Zusammenhang mit dem gescheiterten Plan der FIFA, Anteile der Fußball-WM an Private zu verkaufen. Die Verbände von Europa, Nord- und Mittelamerika sowie Asien schreiben in einer gemeinsamen Erklärung, Infantino habe sie getäuscht und ihr Vertrauen missbraucht. Die FIFA habe bisher nicht anerkannt, dass ihre Pläne grundlegend falsch gewesen seien. Die Verbände fordern einen neuen Führungsstil bei der FIFA. Der Weltfußballverband FIFA hat seinem Chef Gianni Infantino am Wochenende den Rücken gestärkt. Auf X schrieb die FIFA, es werde immer deutlicher, dass es Bemühungen gebe, die FIFA und ihren Präsidenten zu untergraben. Weitere Meldungen in der Übersicht. Mindestens 13 Menschen seien bei einem ukrainischen Drohnenangriff in Russland getötet worden. Zudem habe es knapp 40 Verletzte gegeben, das melden die lokalen Behörden. Angegriffen worden sei eine Stadt in der Region Tatarstan. Sie liegt rund 1000 Kilometer östlich von Moskau. Und die Ukraine meldet zudem, dass bei einem russischen Angriff in der Region Kharkiv 5 Menschen getötet wurden. Es seien Wohnhäuser getroffen worden. Und in Österreich hat die wochenlange Trockenheit in der Landwirtschaft zu einem Schaden von rund 1 Milliarde Euro geführt. Das meldet die österreichische Hagelversicherung. Betroffen von der Dürre sei ganz Österreich. Schaden gebe es in sämtlichen Kulturen, besonders beim Grünland, Mais, Soja und Getreide. Der Betrag könnte noch steigen, wenn es weiter trocken sei. Zum Schluss noch zu einem ungewöhnlichen Helikopterflug. Eine Heiligenfigur aus der Spätgotik wird heute via Helikopter vom Kanton Bern in den Kanton Wallis geflogen. Der Grund? Das Alpine Museum der Schweiz gibt die Skulptur nach über 100 Jahren an die Gemeinde Balcieder im Oberwallis zurück. Zuerst wurde die Heiligenfigur ins dortige Gemeindehaus geflogen, zu einem feierlichen Empfang. Danach wird sie mit dem Helikopter in eine Kapelle im Balciedertal geflogen und damit an ihren ursprünglichen Standort zurückgebracht. Das Museum schreibt, die Rückgabe sei ein Beispiel für den veränderten Umgang mit Kulturgütern aus der Alpenregion. Früher gelangten zahlreiche Objekte aus Bergtälern in städtische Museen. Seit einigen Jahren gäbe es eine Gegenbewegung. Die Börsendaten von SIX. Der Swiss Market Index liegt im Moment bei 14.568 Punkten, plus 0,2%. Der Euro wird zu 93,43 gehandelt und der Dollar zu 80,85. Und das Wetter? Heute und morgen ist es ziemlich sonnig bei rund 32 Grad. Dazu regnet es vereinzelt. Das waren Nachrichten von Radio SRF. Verantwortlich Michael Wieland.
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0: Ich wünsche einen guten Mittag und eine gute Siesta, muss man jetzt halt auch bei uns einführen, in diesen heissen Mittagsstunden. Wir senden allerdings durch, wir haben ja auch ein klimatisiertes Studio. Am Mikrofon, mit kalten Fingern, Frenzi Haller.

Der Patrick Lindner, wenn der Wahnsinn will. Ja, heute oder heute in einer Woche ist der Schulstart in den meisten Kantonen von der Schweiz, so Ostschweiz, Bern, die haben jetzt heute schon angefangen. Die anderen in einer Woche. Und dann gibt es die Westschweizer, die kommen zum Teil später. Und das sind erst Ende August. Die haben, sage und schreibe, 2,5 Monate Sommerferien. Habe ich gar nicht gewusst. Interessant oder vielleicht auch schrecklich für die Eltern, wenn das Kind so lange daheim hat. Ich weiss es nicht, vielleicht ist es zu lesen, wenn man noch so lange Sommerferien hat. Item, wir reden über den ersten Schultag und viele von Ihnen erinnern sich offenbar noch. Mein ist im Frühling 1984, meine ich ausgerechnet zu haben, eben, weil da noch Frühlingsanfang war und bei den beiden Damen, die mir geschrieben haben, die wir jetzt hören, dann war es sicher auch im Frühling noch gewesen. Dann Marie Krebs von Reutigen, die schreibt, ihren ersten Schultag sei am 8. April, ja eben im Frühling 1957, sei sehr speziell gewesen, weil sie hätte allein müssen in die Schule, weil ihre Mami im Spital sei und sie ein Schwesterli bekommen hat. Und der Vater, der hätte sie auch nicht begleiten können, weil der sei als Lehrer eben selber schon im Schulhaus gewesen. Ja, da würde man sagen, oh, der arme Kind am allerersten Schultag ganz allein. Aber Anna-Marie Krebs schreibt, sie sei sehr stolz gewesen, dass sie allein hätte dürfen gehen. Und Marianne Stucki von Hünebach, die schreibt, sie sei am ersten Kindsgeburtstag zur Tür ausgegangen. Sie sei heimgegangen und hätte ihr Baby geholt, weil sie im Kindergarten kein Schönes hatte. Mutter hat sie dann mit dem Velo wieder in Kinski gebracht, aber unterdessen hätten sie alle gesucht und niemand gefunden. Ja, ein Eigenwilliger war sie gewesen und hoffentlich geblieben. Merci für die Geschichte. Es gibt dann noch ein bisschen mehr nach der Eis hier auf der SRF Musikwelle.

Die Karre geht und die Sonne wird wieder scheinen. Jetzt ist es dann gerade 6:06. Am 12:30 gibt es hier ein ausführliches News-Update mit unseren Kolleginnen und Kollegen vom Rendezvous. Und nach der 1 habe ich dann nochmal ein paar Erinnerungen von Ihnen, liebe Hörerinnen und Hörer. Erinnerungen zum ersten Schultag. Und wenn Sie auch noch eine haben und uns erzählen wollen, studio@srfmusikwelle.ch ist die Mailadresse, studio@srfmusikwelle.ch, oder machen Sie eine WhatsApp-Nachricht auf 079 278 83 83, 079 278 83 83. Jetzt kommt das Wiener Promenadenorchester mit dem Glühwürmchen-Idyll.

0: 12.30 Uhr Rendezvous. Die Mittagsinformation des Schweizer Radios. Das Druckmittel des iranischen Regimes, warum sich die USA nach wie vor nicht mit Iran über eine Öffnung der Straße von Hormuz einigen können. Weniger Geld für die Entwicklungshilfe. Hilfswerke müssen Projekte einstellen, sagt Jürg Merz von Helvetas.
1: Wir können weniger Menschen erreichen, die dann auch Zugang zu Wasser, zu Bildung oder Ernährungssicherheit haben.
0: San Bernardino träumt von Millioneneinnahmen durch den Tourismus. Wird das Bündner Bergdorf zum Mini-Andermatt? Und die Hitze verbrennt Felder, für das Vieh hat es zu wenig Futter. Ernst Wandfluh, oberster Schweizer Älpler, schlägt Alarm.
2: Die Unsicherheit, das Ungewisse, das löst Existenzängste aus momentan. Das ist die Landwirtschaft aktuell in einer Notsituation.
0: Sind die Bauern bereit, Massnahmen gegen den Klimawandel zu unterstützen, fragen wir SVP-Nationalrat Wandfluh im Tagesgespräch. Für die Sendung verantwortlich Franco Arnold. Im Studio heute Mittag ist Daniel Hofer. Die Straße von Hormuz. Zurzeit dreht sich der Konflikt zwischen den USA und Iran praktisch ausschließlich um diesen für die Weltwirtschaft so wichtigen Seeweg. Die USA wollen, dass die Straße von Hormuz für den Schiffsverkehr offen und sicher ist. Für Iran ist es ein wichtiges Faustpfand, um eigene Forderungen durchzubringen. Letzte Woche hieß es von US-Präsident Donald Trump, ein Abkommen für Hormuz liege praktisch auf dem Tisch. Die Welt bereitete sich auf eine Einigung vor. Davon ist nun wieder nicht mehr die Rede. Frage an unseren diplomatischen Korrespondenten Friedrich Steiger. War also die Hoffnung auf eine Einigung zwischen den beiden Ländern viel zu groß?
3: Ja, diese Hoffnung war viel zu groß und vor allem war sie ziemlich realitätsfremd. Genährt wurde die Hoffnung ja nicht zuletzt von US-Präsident Donald Trump, der ja bei diesem Thema aber ständig hin und her springt. Am einen Tag sagt er, die Lösung sei praktisch um die Ecke, am nächsten Tag droht er wieder dem Iran zum letzten Mal, wie er jedes Mal betont. Gleichzeitig wurde aber auch übersehen, dass eine Einigung in der ganz zentralen Frage, ob die Straße von Hormuz wieder frei und kostenlos passierbar wird, wie es das Völkerrecht vorsieht, dass in dieser Frage vorige Woche eine Annäherung auch nicht in Reichweite lag. Zwar gab und gibt es Verhandlungen zwischen den beiden Anrainerländern Iran und Oman, aber sie beschränken sich hauptsächlich auf technische Fragen etwa, wo die Ein- und Ausfahrtsrouten durchführen sollen, wie Transitzölle oder Servicegebühren erhoben werden könnten. Aber um ein grundsätzlich neues Durchfahrtsregime zu etablieren, reicht es nicht, dass sich Oman und der Iran einigen. Es müssten zwingend die Golfstaaten, auf jeden Fall die USA, aber auch Länder wie China an Bord geholt werden. Und das ist überhaupt noch nicht passiert.
0: Zurzeit fährt kein Schiff durch die Straße von Hormuz. Die Sicherheit ist nicht gewährleistet. Iran sitzt am längeren Hebel. Was können die USA Iran anbieten, damit die Straße geöffnet wird?
3: Nun, sie müssten zumindest einen Teil der iranischen Forderungen erfüllen. Das Problem ist aber, dass diese immer weitreichender werden. Das Regime in Teheran sucht noch mehr Konfrontation, ist nicht auf Kompromisskurs. Zentraler Punkt von Teherans Forderungen ist, dass die USA dem Iran erlauben, die Durchfahrt zu kontrollieren und Gebühren zu erheben oder zu erpressen, müsste man eigentlich sagen. Dazu gehört auch, dass die USA ihren Krieg gegen den Iran beenden, keine Angriffe mehr fliegen, keine iranischen Häfen mehr blockieren. Dazu gekommen ist nun aber neu die Forderung, die USA müssten ebenfalls vorab alle iranischen Vermögen im Ausland freigeben, sämtliche Sanktionen aufheben und in riesigem Umfang Reparationen zahlen. Und es ist kaum denkbar, dass die USA, selbst wenn Trump innenpolitisch unter Druck ist, den Krieg zu beenden, auf sämtliche diese Forderungen eingehen. Denn das wäre zu offenkundig eine US-Niederlage auf der ganzen Linie.
0: Wenn keine Schiffe fahren, leidet auch die iranische Wirtschaft darunter. Wie lange kann sich das iranische Regime das leisten?
3: Wohl weitaus länger als uns lieb ist. Bemerkenswert ist ja bei solch autoritären Regimen ihre enorme Leidensfähigkeit. Das hat man auch schon im Fall Nordkorea gesehen, man sieht es im Fall Russland. Machthaber wie jene in Teheran haben nicht die geringsten Skrupel, ihrer eigenen Bevölkerung enorme Nachteile zuzumuten. Und wenn diese begehrt, ihnen Leid zuzufügen. Dazu kommt, dass die iranische Führung gelernt hat, mit Druck aus dem Westen, mit internationalen Sanktionen zu leben. Und selbst wenn die USA die iranischen Häfen blockieren, gibt es für den Iran noch Möglichkeiten, Handel zu treiben über die Landgrenzen, über das Kaspische Meer. Dazu kommt, dass Länder wie Russland und vor allem China Teheran weiter unterstützen. Und wenn es dem Iran gelänge, tatsächlich dauerhaft ein Zollregime am Persischen Golf zu errichten, so könnte das dem Land bis zu 20, 30 Milliarden Dollar im Land einbringen. Und selbst eine allfällige neue Regierung in Teheran würde wohl kaum so einfach darauf verzichten.
0: Gar kein Thema mehr bei den Verhandlungen scheint das iranische Atomprogramm zu sein. Hat das damit zu tun, dass Iran mit der Straße von Hormuz an deutlich längeren Hebel setzt?
3: Ja, das ist so. Es fällt schon auf, dass vom iranischen Atomprogramm, dem eigentlichen Kriegsgrund, momentan kaum noch die Rede ist. Noch im Juni im Rahmenabkommen von Versailles war es ein großes Thema. Es gab zwar keine iranischen Zugeständnisse, aber zumindest die Vereinbarung, Verhandlungen, Atomverhandlungen aufzunehmen mit einer Frist von 60 Tagen. Davon ist momentan keine Rede mehr. Es geht fast nur noch um die Straße von Hormuz, denn das ist für das iranische Regime der stärkste Hebel. Und gerade weil das Regime wohl nicht so fest im Sattel sitzt, wie es tut, nimmt es erst recht eine harte, unversöhnliche Haltung ein. Und natürlich weiß man in Teheran auch, dass der Hebel mit der Kontrolle bei Hormuz im Lauf der Jahre weniger wirksam werden wird, weil die Anrainerstaaten am Persischen Golf für ihre Exporte und Importe nach neuen Wegen suchen werden, neue Pipelines, Transporte auf dem Landweg, um unabhängiger zu werden vom Nadelöhr bei Hormuz. Das ist zwar teuer, das dauert lange und ist auch nicht wirklich sicher, doch mit der Zeit dürfte die Meerenge an Bedeutung einbüßen.
0: Informationen und Einordnungen von Fredrik Steiger, besten Dank. Und von ihm weiter zu Lukas Lüth in die Nachrichtenredaktion. Er hat die Meldungen des Vormittags.
4: Bei einem ukrainischen Drohnenangriff in Russland sind mindestens 13 Menschen getötet worden. Das melden die lokalen Behörden. Zudem habe es knapp 40 Verletzte gegeben. Angegriffen worden sei eine Stadt in der Region Tatarstan. Sie liegt rund 1000 Kilometer östlich von Moskau. Es seien Industrieanlagen getroffen worden und zivile Einrichtungen. Die ukrainische Armee sagt, sie habe eine der größten Ölraffinerien angegriffen. Die Ukraine meldet zudem, dass bei einem russischen Angriff in der Region Kharkiv 5 Menschen getötet wurden. Es seien Wohnhäuser getroffen worden, schreiben die lokalen Behörden. In Österreich hat die wochenlange Trockenheit in der Landwirtschaft zu einem Schaden von rund 1 Milliarde Euro geführt. Das meldet die österreichische Hagelversicherung. Betroffen von der Dürre sei ganz Österreich. Schaden gäbe es an sämtlichen Kulturen, besonders beim Grünland, Mais, Soja und Getreide. Der Betrag könnte noch steigen, wenn es weiter trocken bleibe. Ein Tropensturm ist auf die chinesische Metropole Shanghai getroffen, mit heftigem Regen und starken Windböen. Zehntausende Menschen mussten in Sicherheit gebracht werden. Die Behörden haben die Menschen zudem aufgefordert, wenn möglich, zu Hause zu bleiben. Der Verkehr in der Stadt ist eingeschränkt. Fähren und Ausflugsschiffe bleiben im Hafen und hunderte Flüge wurden gestrichen. Der Sturm mit dem Namen Dolphin hatte zuvor in Japan und in anderen Gebieten Chinas Schäden angerichtet. Die drei Kontinentalverbände UEFA, CONCACAF und AFC bekräftigen ihre Kritik an FIFA-Präsident Gianni Infantino im Zusammenhang mit dem gescheiterten Plan der FIFA, Anteile der Fußball-WM an Private zu verkaufen. Die Verbände von Europa, Nord- und Mittelamerika sowie Asien schreiben in einer gemeinsamen Erklärung, Infantino habe sie getäuscht und ihr Vertrauen missbraucht. Die FIFA habe bisher nicht anerkannt, dass ihre Pläne grundlegend falsch gewesen seien. Die Verbände fordern einen neuen Führungsstil bei der FIFA. Der Weltfußballverband hat seinem Chef Gianni Infantino am Wochenende den Rücken gestärkt. Auf X schrieb die FIFA, es werde immer deutlicher, dass es Bemühungen gebe, den Verband und ihren Präsidenten zu untergraben. Nach der Street Parade in Zürich hat die Kantonspolizei Aargau am Wochenende gezielte Verkehrskontrollen durchgeführt. Mehr als 500 Fahrzeuge seien kontrolliert worden. 34 Lenkerinnen und Lenker seien aus dem Verkehr gezogen worden, teilte die Polizei mit. 14 von ihnen saßen alkoholisiert am Steuer. Bei 20 Personen wurde eine Blut- und Urinprobe angeordnet, weil Drogenkonsum vermutet wurde. Auf der Autobahn A3 im Kanton Glarus ist ein Mann im Kerenzer Bergtunnel ums Leben gekommen. Der Mann stieg nach einer Autopanne aus seinem Fahrzeug aus und wollte sein Auto in eine Pannennische schieben. Dabei wurde er von einem Lastwagen erfasst und getötet, wie die Kantonspolizei Glarus schreibt. Wegen des Unfalls heute Morgen ist der Kerenzer Bergtunnel aktuell gesperrt. Eine Heiligenfigur aus der Spätgotik ist heute via Helikopter vom Kanton Bern in den Kanton Wallis geflogen worden. Der Grund? Das Alpine Museum der Schweiz gibt die Skulptur nach über 100 Jahren an die Gemeinde Baltschieder im Oberwallis zurück. Nach einem feierlichen Empfang im Gemeindehaus wird die Figur in eine Kapelle im Baltschiedertal geflogen und damit an ihren ursprünglichen Standort zurückgebracht. Das Alpine Museum schreibt, früher seien zahlreiche Objekte aus Alpenregionen in städtische Museen gelangt. Seit einigen Jahren gäbe es eine Gegenbewegung. Und das Wetter? Heute und morgen ist es ziemlich sonnig und es wird um 32 Grad. Es gibt vereinzelt Schauer oder Gewitter, vor allem in den Bergen.
0: Die internationale Entwicklungszusammenarbeit befindet sich in einer Krise. Seit über einem Jahr werden auf der ganzen Welt die Budgets für Hilfswerke zusammengestrichen. Allen voran in den USA, wo in den letzten Monaten mehrere Milliarden an Hilfsgeldern eingespart wurden. Und auch in Europa geht es in die gleiche Richtung. Mittlerweile seien die Auswirkungen dieser Sparübungen spürbar, sagen Schweizer Hilfswerke. Und die Talsohle dürfte noch nicht erreicht sein. Philipp Schremli.
5: Die OECD, die Organisation für wirtschaftliche Zusammenarbeit und Entwicklung, hat nachgerechnet. Gemäß ihren aktuellen Zahlen gaben die 38 OECD-Mitgliedsländer, das sind vor allem westliche Industrienationen, im Jahr 2025 rund 23% weniger Geld für die Entwicklungshilfe aus als noch im Vorjahr. Das entspricht einem Rückgang von 40 Milliarden Franken. Es sei dies der stärkste Einbruch an Hilfsgeldern gewesen, seit die OECD diese Erhebungen macht. Und auch die Schweiz sparte mit. 2025 hat sie 110 Millionen Franken aus dem Budget der Entwicklungshilfe gestrichen und bis 2028 will sie zusätzlich noch 321 Millionen Franken sparen. Carolina Frischkopf, Direktorin des Hilfswerks HEX, sagt dazu:
6: Also das ist enorm viel weniger Mittel, die zur Verfügung stehen für einen größeren Bedarf, der überall im Süden spürbar wird.
5: Weniger Geld bedeutet weniger Hilfe für die Menschen in Krisengebieten und es bedeutet auch, priorisieren zu müssen. HEX habe mehrere Hilfsprojekte in verschiedenen Ländern verkleinern oder ganz aufgeben müssen, sagt Frischkopf, beispielsweise in Moldawien, Venezuela, in der Ukraine, in Äthiopien.
7: Wir müssen fokussieren. Wir haben unser Länderportfolio noch einmal gekürzt und angeschaut, wo können wir die Bedürftigsten am besten erreichen.
5: Ähnliches berichtet auch Jörg Merz vom Hilfswerk Helvetas. Er ist dort Koordinator für die Projekte in Asien. Auch sie spürten die Budgetkürzungen.
8: Wir mussten einige Projekte schließen. Wir mussten Mitarbeitende entlassen.
5: Sie hätten zwar versucht, an neue Gelder zu kommen, neue Partnerschaften einzugehen, sagt Merz.
8: Aber eins zu eins kann man diese staatlichen Mittel einfach nicht so einfach ersetzen.
5: Abgebrochene Projekte, weil kein Geld mehr da ist. Am Radio klingt dies theoretisch, aber in der Praxis treffe dies Menschen, sagt Merz.
8: Wir können weniger Menschen erreichen, die dann auch Zugang zu Wasser, zu Bildung oder Ernährungssicherheit haben.
5: Carolina Frischkopf von HEX sagt es deutlich, das in den USA und Europa gesparte Geld führe in den Krisengebieten zu Unglück und Tod. Die medizinische Fachzeitschrift Lancet habe errechnet, dass bis zum Jahr 2030
7: rund 9,4 Millionen Menschen, darunter 2,5 Millionen Kinder unter 5 Jahren, wegen diesen Kürzungen in den OECD-Ländern einfach sterben werden. Und das werden sie nicht so tun, dass man das in den Medien und in der Öffentlichkeit merkt, das werden sie ungesehen tun. Und das ist traurig, das so sagen zu müssen.
5: Obschon sie schon im 2025 mit deutlich weniger Geld auskommen mussten, gehen die Schweizer Hilfswerke nicht davon aus, dass der Tiefpunkt der Krise für die internationale Entwicklungszusammenarbeit schon überstanden ist. Jörg Merz sagt:
8: Die Wirkungen werden sich dann vor allem jetzt in den nächsten 1-2 Jahren zeigen, weil die meisten Kürzungen sind nicht vom einen Tag auf den anderen. Zum Beispiel die Kürzungen der Schweizer Mittel,
1: Das sind die Projekte, die jetzt noch laufen, wo Budgets für weitere Folgephasen gekürzt wurden.
5: Und Carolina Frischkopf vermutet, dass europäische Länder und auch die Schweiz noch weitere Einsparungen bei der Entwicklungshilfe vornehmen könnten.
7: Einfach weil es am einfachsten ist, dort schnell Geld zu kürzen, dass keine Lobby gibt und die Auswirkungen nicht kurzfristig unmittelbar hier spürbar sind.
5: Mit Auswirkungen meint Frischkopf unter anderem Flüchtlingsströme, die wieder zunehmen könnten. Wobei, eine Auswirkung spüre sie in der Schweiz schon jetzt, und zwar in Genf, wo viele internationale Organisationen ihren Sitz haben oder hatten.
7: Das internationale Genf hat sehr an Wichtigkeit verloren in den letzten 2 Jahren, weil einfach ganz viele Organisationen sparen müssen und sich aus Genf teilweise oder ganz zurückziehen.
5: Sie persönlich bedauere dies. Die Schweiz habe im multilateralen System immer eine wichtige Rolle gespielt. Sie konnte vermitteln, hatte Einfluss, zum Beispiel darauf, dass sich Staaten an die internationale Rechtsordnung halten.
7: Und da hat die Schweiz als kleines Land viel zu verlieren, wenn diese Regelbasiertheit verloren wird.
5: Die Schweiz sei immer stolz gewesen auf ihre humanitäre Tradition, sagt Frischkopf. Und manchmal wünsche sie sich, dass sich die Schweizer Politik wieder stärker an diese Tradition erinnert.
0: So geht es weiter bei uns. Humor bei der Arbeit ist wichtig, was die Wissenschaft dazu herausgefunden hat. Und lange verdienten Schweizer Eishockey-Clubs auch Geld mit Gastrobetrieben. Das Konzept geht aber nicht mehr auf. Kräne und Baustellen prägen derzeit das Bild von San Bernardino. Der einst verschlafene Bündner Bergort befindet sich mitten in einem tiefgreifenden Wandel. Dahinter steckt der Unternehmer Stefano Artioli, der Millionen investiert und große Pläne hat. San Bernardino soll wieder zu einem touristischen Aushängeschild werden. Und das nicht nur im Winter. Mit Wellnessangeboten und neuen Attraktionen will man künftig Gäste das ganze Jahr über anlocken. Artioli träumt von einem Ganzjahrestourismusdepot und die Bevölkerung träumt mit. Tessin-Korrespondent Ivan Santoro war beim jüngsten Informationsabend dabei.
9: Die schmucklose Eventhalle in San Bernardino wirkt eher wie ein Zirkuszelt. Doch das spielt an diesem Abend keine Rolle. Über 300 Personen sind gekommen, die Halle ist voll. Und wenn Unternehmer Stefano Artioli spricht, gibt es immer wieder Applaus.
10: Per la mia età non dovrei più sognare.
9: In seinem Alter sollte man eigentlich nicht mehr träumen, sagt er. Aber es sei schön zu träumen, denn das bedeute, eine Vision zu haben, Freude zu empfinden. Und Visionen hat Artioli viele. Im Zentrum steht das Projekt Acquaforta. Ein Wellness- und 5-Sterne-Hotelkomplex, Ferienwohnungen und eine über 2000 Quadratmeter große Thermen- und Spa-Anlage. Die Investitionen belaufen sich auf rund 200 Millionen Franken. Artioli zeichnet dabei das Bild eines völlig neuen San Bernardino. In einigen Jahren wird San Bernardino ein sehr gepflegter, hochwertiger Ort sein, ökologisch und autofrei, und einer, der eine Vision von Lebensfreude verfolgt, die sich vor allem auf die Regeneration des Körpers konzentriert. Die Menschen sollen nach San Bernardino kommen, um neue Energie zu tanken und Freude zu finden. Das Zauberwort heißt Longevity, also gesundes Altern. San Bernardino soll künftig nicht nur Wintersportort sein, sondern Ganzjahresdestination. Gleichzeitig wird aber auch in die Bergbahnen weiter investiert. Geplant sind eine neue 6er-Sesselbahn, zusätzliche Beschneiungsanlagen und ein neues Bergrestaurant. Im Dorf selbst sind kaum kritische Stimmen zu hören. Viele sehen in Artioli den Mann, der dem Ort neues Leben einhaucht, wie dieser Mann sagt.
11: Senz'altro, senz'altro.
9: Auf jeden Fall. Und er muss nicht nur sein Bestes geben, sondern sich auch voll und ganz engagieren. Denn die Aufgabe ist gewaltig. Zum Glück kümmert er sich um alles. Ja, man sei in guten Händen, meint auch diese Dorfbewohnerin, sowohl mit Artioli wie auch mit der Gemeinde.
12: Sono convinta che siamo nelle buone mani, sia col comune che con Artioli.
9: Und diese Frau aus dem Tessin, welche eine Wohnung in San Bernardino besitzt, sagt auf die Frage, ob Artioli eine Art Retter des Dorfes sei.
13: Ja,
14: wirklich, das ist er. Weil bevor er hierher kam, ging es nur noch bergab. Seit er angefangen hat, wird es immer besser. Sie fragen sich einzig, was mit den Arbeitnehmenden passiere, welche hierher kommen würden, um zu arbeiten, wo denn diese übernachten sollen. Auch daran habe man gedacht, heißt es seitens von Artioli und der Gemeinde. Gemeindepräsident Mattia Giorco verweist auf die geplanten Wohnblöcke, welche eben für Erstwohnungen gedacht seien. Auf jeden Fall muss die touristische Entwicklung mit einer sozioökonomischen Entwicklung einhergehen, die das Wohlergehen eben nicht nur der Touristen, sondern vor allem auch der lokalen Bevölkerung gewährleistet. Gegen die neuen Bauvorhaben sind einzelne Einsprachen eingegangen. Es seien 7 oder 8, sagt Gemeindepräsident Giorco. Das sei nicht besonders viel, aber selbstverständlich werde man die alle prüfen. Und Artioli sagt dazu gar: Aber es ist doch logisch, dass wir nicht davon ausgehen können, dass 100% der Gesellschaft einer Meinung ist, sonst hätten wir es im Leben viel zu leicht. Artioli ist felsenfest davon überzeugt, dass die Vision Acquaforta in San Bernardino planmäßig umgesetzt wird. Davon ist auch diese Bewohnerin überzeugt. Meiner Meinung nach ist er, wie er selber gesagt hat, ein guter Träumer, aber einer, der solche Projekte dann auch umsetzt, auf hohem Niveau. Bereits 2030 soll der Wellness-Tempel

0: arbeiten, dann ist es schon wichtig, dass man auch mal einen Witz machen kann.
1: Zusammenleiden macht es ein bisschen einfacher, je nachdem.
2: Tatsächlich hat Humor positive Auswirkungen auf die Arbeit. Das ist wissenschaftlich erforscht. Teams arbeiten effizienter, sind kreativer und es gibt weniger Kündigungen. Lucia Theiler.
3: Wenn Marina Pletscher arbeitet, gibt es meistens etwas zu lachen. Sie forscht an der Hochschule Luzern zum Thema Führung und befasst sich darum mit Humor als Führungsinstrument. Gute Beispiele dafür findet sie in ihrem Alltag. Jemand macht einen Spruch, bringt einen ungewöhnlichen Snack oder die Sitzungen tragen kreative Namen wie zum Beispiel Trio Grande.
4: Jeden Montagmorgen, wo ich aufgewacht bin, habe ich gedacht, okay, jetzt ist Trio Grande. Wie schön, ein Teil davon zu sein.
3: Das genau war die Absicht. Leichtigkeit vermitteln, Freude über Humor.
4: Humor ist nicht nur ein Witz zu machen, sondern auch zum Beispiel Stimmung aufhellen.
3: In Umfragen zeigt sich, Angestellte wie auch Vorgesetzte wünschen sich gegenseitig Humor. Und dennoch hat er einen schlechten Ruf. Marina Pletscher nennt es das Kaffeepausen-Paradox.
4: Man merkt, dass wenn die Menschen in kleinere Teams mit Arbeitskolleginnen und Kollegen, die sie gut kennen, zum Kaffeepause gehen oder zur Mittagspause gehen, dann wird gelacht, dann wird Spaß gehabt, dann werden Witze gemacht und so weiter. Sobald man aber wieder zurück zum Arbeitsplatz geht, dann wird es alles ernst, Spaß zur Seite und man versucht, sich möglichst kompetent darzustellen.
3: Dabei wären Mitarbeitende, die Humor zulassen, für Organisationen wertvoll.
4: Humorvolle Mitarbeitende sind generell positiver in ihrer Einstellung. Sie arbeiten dadurch produktiver und sie zeigen mehr Kreativität in ihrem Job.
3: Und auch die Mitarbeitenden persönlich können profitieren.
4: Sie sind glücklicher und anscheinend zieht das auch anderen Menschen an, weil die humorvollen Mitarbeitenden werden eher befördert und sie kriegen höhere Löhne.
3: Die Wissenschaftlerin hat insbesondere die Beziehung zwischen Vorgesetzten und Mitarbeitenden untersucht. Humor kann diese Beziehung verbessern.
4: Und nicht nur die Atmosphäre, sondern auch das Vertrauen, wie ich mich mit meinem Vorgesetzten fühle. Fühle ich mich verstanden? Fühle ich mich akzeptiert? Fühle ich mich auf die gleiche Wellenlänge?
3: Ihr Ratschlag darum an Vorgesetzte, sich etwas mehr zu trauen.
4: Humor ist ansteckend. Wenn ich als Vorgesetzte damit anfange, werde ich höchstwahrscheinlich relativ rasch merken, dass die anderen es endlich auch wagen.
3: Und es braucht offenbar nicht viel. Sitzungen anders benennen, so wie Marina Pletschers Vorgesetzte die Meetings Trio Grande nannte.
4: Man könnte zum Beispiel bunte Pack von Donuts zum Job bringen, sodass jede sich bedienen darf. Muss nicht, aber trotzdem bringt es vielleicht ein bisschen bessere Stimmung am Montagmorgen.
3: Und doch hat der Spaß bei der Arbeit Grenzen.
4: Wenn ich tatsächlich böse Witze oder Sarkasmus gegenüber anderen Personen äußere, mit dem Ziel tatsächlich, sie dadurch ein bisschen zu provozieren. Dieser Humorstil ist im Grunde negativ und es empfiehlt sich niemals am Arbeitsplatz zu verwenden.
3: Und auch Sprüche über sich selbst seien heikel, gerade für Vorgesetzte. Denn Schwächen zugeben sei gut, aber sich als inkompetent darstellen nicht. Eine Gratwanderung also. Vielleicht geben sich gerade darum viele lieber ernst statt lustig.
2: Ja, bei 30 Grad Außentemperatur ist uns wohl eher weniger nach Eishockey. Was aber gerade beim SC Bern und dem EHC Biel passiert, lässt aufhorchen. Die beiden Clubs haben sich jahrelang mit Gastrobetrieben querfinanziert. Der EHC Biel verkauft seine zwei Gastrobetriebe in der Stadt. Auch der SC Bern will einen großen Teil seiner Restaurants und Gastrobetriebe verkaufen, weil die Betriebe nicht mehr rentieren. Es scheint also schwierig, im Sport mit Nebengeschäften Geld zu verdienen. Sportredaktor Tim Eckemann.
5: Kräfte bündeln, sich auf den Kern konzentrieren. Diese Worte wiederholen der Geschäftsführer des EHC Biel, Daniel Villar, und der Geschäftsführer des SC Bern, Jürg Fura, mantraartig.
6: Wir haben entschieden, dass wir unsere Kräfte wieder bündeln. Wir werden unsere Kräfte bündeln.
7: Darum sind wir die Sachen, die wir das Gefühl haben, nicht zu dem Kern passen, am Abstossen, damit wir uns eben auf den Kern konzentrieren können. Und im Kern können wir wachsen, da sind wir überzeugt.
5: Die Gründe für

0: wie Restaurantverkäufe, hohe Personalkosten, Fachkräftemangel, gestiegene Lebensmittelpreise. Kurz, die Betriebe haben nicht mehr rentiert. Der SC Bern betreibt weiterhin mehrere Restaurants in der Stadt Bern. Der EHC Biel konzentriert sich nur noch auf die Stadiongastronomie. Der Kern der Clubs sei das Eishockey. Problem gelöst also. Nein, die erste Herausforderung, der Kern, die Spieler sind teuer. Ein Beispiel, gestiegene Löhne, sagt Biel-Geschäftsführer Daniel Villar.
1: Wir wissen, der Spielermarkt ist kompliziert worden in der Schweiz. Die Löhne gehen eigentlich in den letzten Jahren nur in eine Richtung. Entsprechend ist ja jeder Club dazu verdammt, zu schauen, dass er mehr Geld generieren kann.
0: Das sei aber gar nicht so einfach. Und so die zweite Herausforderung für Eishockey-Clubs, sagt Jon Andrea Schocher. Er ist Dozent für Sportsponsoring an der Fachhochschule Graubünden. Die Einnahmen seien nach oben begrenzt.
2: Der regionale Sponsoringmarkt, der ist limitiert. Der Merchandisingmarkt ist limitiert. Der Fernsehmarkt oder der Bewegtbildmarkt ist limitiert. Dort sehen wir seit Jahren eine Stagnation oder sogar einen leichten Rückgang, und zwar im Hockey wie im Fußball. Und die grösste Einnahmequelle ist immer noch das ganze Bereich Ticketing, aber auch der ist limitiert. Oder? Also wenn ich in Bern bin und ich spiele in Bern gegen einen Club aus Genf, dann verkaufe ich wahrscheinlich in St. Gallen wenig Tickets.
0: Jürg Furrer, Geschäftsführer des SC Bern, macht ein Beispiel.
3: Es ist nicht endlich. Also die Sponsoren ist irgendwann schon ausgeschöpft. Gerade in einem Markt wie in Bern, wo wir noch grosse Mitbewerber haben, ist das sicher nicht einfach.
0: Was also tun? Unbedingt innovativ sein, sagt Raphael Flepp, Assistenzprofessor für datenbasiertes Sportmanagement und Ökonomie an der Universität Zürich.
4: Es geht nicht nur darum, dass man möglichst viele Zuschauer reinholt, es geht auch darum, dass man pro Zuschauer eigentlich wie eine höhere Wertschöpfung generiert. Oder? Das kann jetzt sein mit kürzeren Wartezeiten an der Verkaufsstelle, oder? Es werden ja alle gleichzeitig in der Pause etwas holen, dass man dort innovativ ist.
0: Vereinfacht gesagt, habe ein Club zufriedene Fans, dann könne man als Club auch mehr Geld verdienen. Außerdem sollten die Clubs außerhalb der Eishockey-Saison noch mehr auf Events im Stadion setzen und so mehr Einnahmen generieren.
4: Wenn Clubs die kommerziellen Rechte langfristig kontrollieren, dann können sie die Arena als ganzjährig als Plattform nutzen.
0: Und Schweizer Eishockey-Clubs könnten sich vermehrt von der grössten Eishockey-Liga der Welt, der NHL, inspirieren lassen, sagt Raphael Flepp.
4: Man kann auch in die USA schauen, die NHL, was die alles machen. Also dort kann man sagen, ist vielleicht ein bisschen zu übertrieben. Also dort ist es vielleicht zu sehr ein Unterhaltungsprodukt. Aber dort wird ja probiert, aus jeder Minute gewisse Wertschöpfung zu generieren.
0: Zum Beispiel sei in der NHL praktisch jede Spielunterbrechung ein Moment, der vermarktet werde. Sind solche Ideen vermehrt auch für den EHC Biel und den SC Bern interessant? Die Geschäftsführer der Clubs lassen sich nicht in die Karten schauen. Ja, sie würden im Moment verschiedene neue Einnahmemöglichkeiten prüfen. Welche das sind, ist nicht klar. Klar ist nur, mit dem Verkauf einzelner Gastrobetriebe wollen der EHC Biel und der SC Bern ihre Kräfte bündeln, sich auf den Kern konzentrieren.
5: Tim Eckimann, gleich Punkt 1 und gleich im ersten und vierten. Als Präsident des Schweizerischen Alpwirtschaftlichen Verbands kennt Ernst Wandfluh die Sorgen der Elblerinnen und Elbler im aktuellen Hitzesommer. Ja, was wäre zu tun und was können die Bauern selbst gegen den Klimawandel unternehmen? Ernst Wandfluh ist Gast im Tagesgespräch nach den Schlagzeilen des Mittags mit Lukas Litschi.
6: In der russischen Region Tatarstan sind bei einem ukrainischen Drohnenangriff mindestens 13 Menschen getötet und fast 40 verletzt worden. Das sagen die lokalen Behörden. Die Ukraine meldet einen russischen Angriff in der Region Kharkiv. Dabei habe es 5 Tote gegeben. In Österreich hat die Trockenheit in der Landwirtschaft bislang zu einem Schaden von rund 1 Milliarde Euro geführt. Das meldet die österreichische Hagelversicherung. Betroffen seien sämtliche Kulturen, besonders Grünland, Mais, Soja und Getreide. Die drei Kontinentalverbände UEFA, CONCACAF und AFC bekräftigen ihre Kritik an FIFA-Präsident Gianni Infantino. Dieser habe sie getäuscht und ihr Vertrauen missbraucht. Hintergrund ist der gescheiterte Plan der FIFA, Anteile der Fußball-WM an Private zu verkaufen.
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8: Grüezi miteinander. Mikrofon ist Franzi Haller und singen tut jetzt France Gall. Alle reden von der Liebe. Ich wünsche einen guten Nachmittag. Schön sind Sie da.

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0: mehr ist eigentlich erlaubt?
1: Danita Hoffmann, ganz ehrlich, gefährlich, ja nicht gefährlich. Sollte der erste Schultag sein und einem auch nicht vorkommen, wenn man noch nicht weiss, um was es geht. Ich habe sie ja gefragt, ob sie Erinnerungen haben an ihren ersten Schultag oder vielleicht den von ihrem Kind. Und da habe ich ein paar Geschichten bekommen, die ich jetzt in dieser Stunde noch erzählen möchte. Und vor einem Rendezvous habe ich ja noch erzählt, dass das ja nicht überall gleich ist mit dem Schulanfang. Und dass ich vor allem nicht gewusst habe, dass im Tessin so lange Ferien haben. Und im Bündnerland, dort hat man früher offenbar auch ganz anders, ist man dort in die Schule. Dritter Fugger, der von dies und dies muss stehen. Sie erzählt, sie ist im Bündner Oberland aufgewachsen und sie erzählt, ihren ersten Schultag, der sei im Oktober 1959 gewesen. Und sie weiss noch ganz genau, welchen Rock das Jahr hatte. Zuerst sei sie in die Schulmesse gegangen und was bei ihnen selbstverständlich war, dass sie ohne Begleitung gegangen sind. Also die Eltern nicht sie begleitet haben. Die ersten 2-3 Jahre hat das Semester Anfang Oktober angefangen und sie ist dann bis Mitte April gegangen. Ohne Ferien und, so wie ich das verstand, ist dann nachher einfach der ganze Sommer Ferien in Anführungs- und Schlusszeichen gewesen. Oder man musste auf der Alp oder im Stall oder wo auch immer helfen. Und später sind dann die meisten ins Unterland gegangen, in die Schule, um Deutsch zu lernen. Schulfrei sind der Donnerstag und der Samstag Nachmittag gewesen, ja, und nicht der Mittwoch, wie ja an vielen Orten in der Deutschschweiz. Und von der Beatrice Dittibach von Lüderswil habe ich auch noch, Drittibach, habe ich noch eine gute Geschichte von ihrer Tochter. Sie schreibt, ihre Tochter, die sei am letzten Kindesgeburtstag im Schulzimmer zu ihrem künftigen Lehrer, Erstklasslehrer, und sie hat ihm gesagt, sie käme nie zu ihm in die Schule. Und da hat der Lehrer dann so beschäftigt, dass er den Eltern angerufen hat und gefragt, was denn da so los sei, dass das Kind nicht zu ihm in die Schule will. Und sie, die Eltern, sind aus allen Wolken gefallen, weil sie noch nie von dem gehört haben. Sie haben dann mit der Tochter geredet und die hat erzählt, dass die grossen Schüler ihr oder allen erzählt haben, derselbe Lehrer, der hätte die Erstklässler jeden Tag verhauen. Und sie lasse das nicht mit sich machen und ist darum gerade präventiv zu ihm. Sie hätten das können erklären oder die Bedenken ausräumen und dann sind sie doch in die Schule gegangen und sie haben ihr so gut gefallen, dass sie heute auch Lehrerin geworden sind. Zwei schöne Geschichten, danke vielmals. Ich habe dann noch mehr, ein bisschen später.

0: Felice und das Staatstheaterchor mit San Angelo.
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0: Morgen Abend gibt es, wenn es wieder ein bisschen kühler wird und hoffentlich nicht gewittert, ein Sommerabendkonzert der Eulach-Musikanten. Die Eulach-Musikanten spielen im idyllischen Dorf Selmatten bei Turbetal oder, man kann auch sagen, nahe am Bichelsee. Sie unterhalten Besucherinnen und Besucher mit böhmisch-mährischer Musik und es gibt auch Grilladen und Trinken zu Posten vor Ort. Also alles, was es braucht für einen gelungenen Tagesausklang. Morgen Abend am 7:30 in Selmatten im Kanton Zürich. Das Konzert, das ist nur bei schönem Wetter. Und wenn es unsicher sein sollte, gibt es ein Infotelefon. Nummern und alle Informationen findet Sie ganz einfach auf der Homepage der Eulach Musikanten. Das Konzert ist übrigens gratis. Ich wünsche viel Freude, wenn Sie gehen.
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Der Kuss Bacchus, San Antonio Rose. Ja, heute fängt für viele Kinder der Ernst vom Leben an. Man sagt das also so, wenn sie in die Schule kommen. Aber ich finde den Ausdruck eigentlich ein bisschen doof, weil eigentlich sollte es ja auch noch ein bisschen spielerisch sein, gerade in der unteren Klasse. Darf ich nochmal von ihren Erinnerungen zehren, sozusagen. Hildegard Hilfiger hat geschrieben, sie erinnere sich gut an ihren ersten Schultag. Sie gibt zwar 63 Jahre her, aber es ist eben doch ein bisschen viel passiert. Kurz vor ihrem ersten Schultag sei die Großmutter gestorben und darum können sie sich vor allem noch an ihr Outfit erinnern. Wegen dem Todesfall hat man Leid getragen, auch Kind. Und so hat sie an ihren Zöpfen schwarze Haarbändel gehabt, eine dunkelblaue Chausse, schwarze Überärmel und einen sogenannten Leitknopf montiert. Und dann schreibt sie noch, ja, und ihren Schulweg, der sei viermal täglich 2,5 Kilometer gewesen. Ja, das gibt es heute nicht mehr so viel. Oder es kommt dann ein Schulbus. Und Iris Frey, die schreibt, sie hätte Zwillingsschwester gehabt, sie erinnere sich gut, wo sie beide ins Schulzimmer reingekommen sind. Und das Vorderste in der Mitte war die Bank, wo ihre Initialen gestanden sind. Und sie waren gar nicht glücklich, dass sie in der vordersten Reihe sitzen mussten. Und sie schreibt auch noch, das haben wir vorhin schon gehört, oder ich vermutet, bei ihnen im Kanton Graubünden, sie sind ins Kloster, sind in die Schule gegangen, da hat es einfach Winterschuhe gegeben, weil es viele Bauernkinder hatte. Und sie haben dann den ganzen Sommer auf dem Flühlen verbracht. Und das war eine wunderschöne Kindheit dort oben. Und Rosemarie Ruchti, Jahrgang 58, schreibt, ihre Erinnerungen, die sind wie aus einer anderen Zeit. Oder so kommt es mir vor. Kindergarten haben sie noch nicht kennengelernt. Erste bis vierte Klasse war im gleichen Schulzimmer. Bültli aus Holz mit klappbaren Sitz. Es gab Schiefertafeln, Griffel. Da haben sie am ersten Tag bekommen, Holzdruckli, wo sie Griffel und Bleistift und Spitzer rein tun können. Und am Montag mussten sie immer einen super Nasenlumpen vorweisen, die super Tafeln und auch die Hände zeigen. Ja, so war das früher noch ein bisschen anders. Merci vielmals für Ihre Erinnerungen.

0: Salon Orchester Schwanen mit dem Buster Fox. Hitze und Trockenheit, das sind die Themen dieses Sommer. Wir alle sehen die Auswirkungen bei den Flüssen, die kaum mehr Wasser führen, bei den Feldern, die braun sind, im eigenen Garten, wo der Rasen braun oder gel ist, oder bei den Wäldern, wo gewisse Bäume schon jetzt anfangen, die Blätter abzuwerfen. Und auf die Situation im Wald schauen wir jetzt mit Sandra Gerlach. Sie ist Revierförsterin im Kanton Zug. Die Dürreperiode hat direkten Einfluss auf ihre Arbeit.
1: Das erste ist mal, wo wir überall die Führstelle abgesperrt haben und Waldbrandtafeln in den Wald aufgestellt haben, dass kein Feuer mehr gemacht werden darf in der Nähe vom Wald oder im Wald selber.
0: Gut, unterdessen sollten das auch die hinterletzten Begriffe haben, dass man da nicht mehr darf, ein Feuer machen von aussen. Sandra Gerlach kann sich darum auf ein weiteres wichtiges Thema konzentrieren, das wegen der Dürre und der Hitze aufkommt. Der Borkenkäfer, der Baumschädling, fühlt sich gerade sehr wohl, zum Leidwesen der Bäume natürlich.
1: Ich kann suchen, ob es irgendwo Anzeichen hat für betroffene Bäume. Es fängt an, dass die Krone ein bisschen orange wird. Der Baum fängt an, sehr stark zu harzen. Es fallen grüne Nadeln ab. Und das ist ein Indiz, dass der Borkenkäfer vorhanden ist.
0: Wenn sie einen Baum findet, der vom Borkenkäfer befallen ist, dann muss die Försterin schnell handeln. Bäume fällen und aus dem Wald bringen. Die Arbeit im Wald ist aktuell also intensiv. Und wahrscheinlich auch ein bisschen deprimierend, wie man hier zum Beispiel mächtige Buchen sieht, die schon jetzt anfangen, ihre Blätter abzuwerfen.
1: Also ist natürlich überhaupt nicht schön zum Anschauen und vor allem so große, schöne Exemplare, das ist wirklich nicht schön zum Sehen.
0: Sandra Gerlach ist überzeugt, Buchen wird es künftig in unseren Wäldern immer schwerer haben.
1: Aber man muss auch sehen, es gibt dann eine riesige Chance für andere Baumarten, die eben trockenheitsresistent sind. Das sind Eichen, das sind Föhren, Lärchen. Die werden in Zukunft viel mehr Raum überholen, weil die Buche das nicht mehr überall so mitmacht. Und dann können die sich durchsetzen. Der Natur, der fällt immer etwas ein.
0: Ja, schön gesagt. Der Natur fällt immer etwas ein. Zuger Revierförsterin Sandra Gerlach war das, die trotz Hitze und Dürreperiode optimistisch in die Zukunft schaut. Das ist die SRF Musikwelle. Es ist 13 Minuten vor 2. Da kommt das Seestern-Quintett mit «Irgendwann».

Ländlerkapelle Pius Bruin und Bruno Siffrig. Das Swissair-Fest hat den Marsch geheissen. Ja, das war auch ein Fest mit Ihnen und Ihren Erinnerungen zum ersten Schultag, wo Sie uns erzählt haben in den letzten 4 Stunden. Herzlichen Dank und auch merci allen fürs Zulassen und Dasein. Ich melde mich jetzt mal ab und schaue, wie es dem Bub am ersten Tag in der Kante gegangen ist und wünsche Ihnen ganz einen friedlichen Nachmittag. Da geht es jetzt weiter mit Ihren Musikwünschen. Erfüllt tut es heute am Nachmittag der Bernhard Zigmann. Ich bin Franzi Haller und sage Adieu und vielleicht bis morgen.

0: Europachester Edgar Pelz mit dem Tango Sentimental. Hier auf der SRF Musikwelle.
1: Die Nachrichten von SRF um 2 mit Patrick Walter. Uns beschäftigt der Streit im Weltfußball. Mehrere Kontinentalverbände halten den Druck auf FIFA-Präsident Gianni Infantino hoch. Dann geht's um die aktuelle Trockenheit. In Deutschland werden Lösungen gesucht, weil für die Rheinschifffahrt die Wasserstände zu tief sind. Und in Österreich sorgt die Trockenheit für Millionenschäden in der Landwirtschaft. Das Wetter: heute und morgen ist es ziemlich sonnig und rund 32 Grad heiß. Wir starten mit dem FIFA-Präsidenten Gianni Infantino. Die drei Kontinentalverbände UEFA, CONCACAF und AFC bekräftigen ihre Kritik im Zusammenhang mit dem gescheiterten Plan der FIFA, Anteile der Fußball-WM an Private zu verkaufen. Lukas Lütti mit den Einzelheiten.
2: Die Verbände von Europa, Nord- und Mittelamerika sowie Asien schreiben in einer gemeinsamen Erklärung, Infantino habe sie getäuscht und ihr Vertrauen missbraucht. Die FIFA habe bei den Investorenplänen zwar Fehler eingeräumt, spreche aber von Kommunikationsproblemen, so die Verbände. Der Weltfußballverband habe bisher jedoch nicht anerkannt, dass seine Pläne grundlegend falsch gewesen seien. Die drei Verbände fordern zudem einen neuen Führungsstil bei der FIFA. Es brauche eine Führung, die sich für den Fußball einsetze und nicht versuche, ihn zu beherrschen. Der Weltfußballverband steht aber weiterhin hinter seinem Chef Gianni Infantino und hat ihm am Wochenende den Rücken gestärkt. Auf X schrieb die FIFA, es werde immer deutlicher, dass es Bemühungen gebe, den Verband und seinen Präsidenten zu untergraben.
1: Lukas Lütti war das. Das deutsche Bundesland Baden-Württemberg hebt das Sonntagsfahrverbot für Lastwagen auf. Wegen des tiefen Wasserstandes im Rhein können weniger Waren über den Fluss transportiert werden. Das soll nun mit Lastwagenfahrten am Sonntag zumindest teilweise kompensiert werden. Die Maßnahme gilt ab nächstem Sonntag bis Ende September. Mehrere andere Bundesländer haben bereits gestern das Lastwagenfahrverbot am Sonntag aufgehoben. Es gibt aber auch Bundesländer, die nicht mitmachen. Mehr Lastwagen am Wochenende führten in der Ferienreisezeit zu mehr Staus. Zudem gäbe es jetzt schon zu wenige Fahrerinnen und Fahrer, sagte zum Beispiel der Verkehrsminister von Sachsen-Anhalt. In Österreich hat die wochenlange Trockenheit in der Landwirtschaft zu einem Schaden von rund 1 Milliarde Euro geführt. Das meldet die österreichische Hagelversicherung. Betroffen von der Dürre sei ganz Österreich. Schaden gäbe es an sämtlichen Kulturen, besonders beim Grünland, Mais, Soja und Getreide. Der Betrag könnte noch steigen, wenn es weiter trocken bleibe. Dann zwei Meldungen im Zusammenhang mit der Street Parade. Das Drogeninformationszentrum der Stadt Zürich hat an der großen Technoparty 140 Substanzen kontrolliert, die Partygängerinnen und Gänger freiwillig testen ließen. Dabei sei unter anderem aufgefallen, dass einige Ecstasy-Pillen zu hoch dosiert waren, sagt der Leiter des Zentrums. Insgesamt zieht er aber eine positive Bilanz. Man habe auch mehrere tausend Menschen beraten rund um den Drogenkonsum. Und die Aargauer Polizei hat nach der Street Parade gezielt Verkehrskontrollen durchgeführt und 500 Autos kontrolliert. 34 Lenkerinnen und Lenker hat sie aus dem Verkehr gezogen. 14 von ihnen seien alkoholisiert gefahren, schreibt die Aargauer Polizei. Und bei 20 Personen habe sie eine Blut- und Urinprobe angeordnet, weil Drogenkonsum vermutet wurde. Und nun noch zu einem außergewöhnlichen Helikopterflug. Eine Heiligenfigur aus der Spätgotik wird heute via Helikopter vom Kanton Bern in den Kanton Wallis geflogen. Der Grund: das Alpine Museum der Schweiz gibt die Skulptur nach über 100 Jahren an die Gemeinde Balcieder im Oberwallis zurück. Dort gab es einen feierlichen Empfang, dann wurde die Heiligenfigur in eine Kapelle geflogen und damit an ihren ursprünglichen Standort zurückgebracht. Früher gelangten zahlreiche Objekte aus Bergtälern in städtische Museen. Seit einigen Jahren gäbe es eine Gegenbewegung, so das Museum. Wir sind bei den Börsendaten von SIX. Der Swiss Market Index liegt im Moment bei 14.612 Punkten plus 0,5%. Der Euro kostet aktuell 93,41 Rappen und der Dollar 80,87 Rappen. Das Wetter heute und morgen ist es ziemlich sonnig und es wird um 32 Grad heiß. Es gibt vereinzelt Schauer oder Gewitter, vor allem in den Bergen. Das waren Nachrichten von Radio SRF. Verantwortlich war Jan Grüber.
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4: Das erste Wunschkonzert von dieser Woche. Schön haben Sie eingeschaltet und wir steigen gerade ein mit vielen Wünschen von Ihnen bis am 5 Uhr. Richtig alles vollpackt. Mit schönen Schlager, Volksmusik und Instrumentaltitel. Kastelruther Spatzen mit einer weißen Rose machen den Anfang. Und darüber freuen darf sich die Millingen, die Maria Busslinger. Da steht, liebe Tante Maria, liebes Gotti, bei dieser Hitze drinnen im Schatten die Musikwellen hören und dabei gerade noch grüßt werden. Das ist doch ein guter Tag. Liebe Grüße von Stinkels aus Kriens.

Ländle Kapelle Rheingold ist bereit zum Aufspielen mit dem Schottisch auf den Felgen. Geschrieben hat uns der Peter Hunziker Oftrigen und er wünscht damit der Martha Plüss von Walterswil alles, alles Gute zum heutigen Geburtstag. Auch von Seite der SRF Musikwelle, liebe Frau Plüss, alles Gute.

Barbara Hofer von Burgdorf, liebes Musikwauer-Team, ich wünsche für mich und alle, die mich kennen, das Lied «Grüße Müsi». Ich wünsche allen einen schönen Tag und danke vielmals.

0: Ein Telefonwunsch, der reingekommen ist von gestern um 10 Uhr bis heute Vormittag um 10 Uhr. Und genau so läuft es auch jetzt schon für morgen Dienstag. Sie können auf der Nummer 0848 086 086 bereits Ihre Wünsche samt Musikgrüße deponieren. Daraus wünscht ihr, was morgen Nachmittag für Sie dann der Crispin Zimmermann. 0848 086 086 ist da die Nummer.
1: Der Familie Roth von Eslow möchte gratulieren und Danke sagen für das tolle Fest letzten Samstag. Es war einfach super, super gewesen. Mit einem Lied vom Jodelclub von Eslow möchte ich Ihnen noch einmal fest Merci sagen.

Jetzt hoffe ich, dass uns Hans-Jörg Eckert, der ehemalige Chefmetzger im Coop Wil, zuhört. Der ist das Eckers Rietenhain. Das steht für sie seine erste Charcuterie-Verkäuferin von denen. Gratuliert zum heutigen Geburtstag, wünscht alles Liebe und Gute, im Besonderen gute Gesundheit. Viel Freude mit dem Lied, darf es ein bisschen mehr sein, wo wir doch tausendmal gesagt haben. Gratuliere, Herr Eckert, zu deinem Susanne Ruckstuhl von Rotenflur.

Es ist Zeit, zum ersten Mal mir gerade in die Sendung anzuläuten. Haben Sie einen Wunsch, den Sie unbedingt jetzt gerne erfüllt hätten? Bitte, dann können Sie mir jetzt anrufen auf 0848 531 531. 0848 531 531. Versuchen Sie Ihr Glück zum Durchkommen. Cheyenne Feldner und Kevin Eberhards sind zu Bitsch daheim und auch zu Bitsch daheim ist der Simon Franzen. Die beiden lassen Simon mitteilen, dass er ganz ein cooler Typ sei und schicken ihm die Gasterländer Blasmusikanten mit der Polka «Böhmischer Traum».

0: In 3 Minuten haben wir 2:30 und jetzt gehen wir auf Heimberg. Am Telefon habe ich Ursula Pfefferle. Grüezi, Frau Pfefferle.
1: Ja, guten Tag.
0: Sie sind daheim gemütlich an einem Krimi lesen. Jetzt müssen Sie uns sagen, was das für ein guter Krimi ist, den Sie da fesseln.
1: Das ist «Dornenmädchen» von der Karen Ross.
0: Haben Sie von dieser Autorin schon mal etwas gelesen oder ist das der erste Krimi von ihr?
1: Nein, ich habe die eben gerne. Ich habe die Bücher hinter sie eins gekauft.
0: So, richtig, fast ein bisschen süchtig.
1: Fast gar, ja.
0: Sie möchten gerne den Michael Holm hören mit Lucille. Für wer denn?
1: Einfach für alle, die mich kennen.
0: Gut, dann lade ich Sie wieder zu Ihrem Krimi zurück und sage merci fürs Telefon, Frau Pfefferle.
1: Merci viel, viel mal und habt einen schönen Nachmittag.
0: Ihnen auch, ade.
1: Danke, wiederhören, danke.

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1: Vreni Wüthrich von Amseldingen. Ich möchte herzlichen Gruß schicken auf allen Dingen bei Thun ins Amendgut. Und die lieben Grüße gehen an Erika Sigerist, an Trudi Liechti und Hans Stucki. Mit dem schönen Lied «Komm doch eins am Sonntagmorgen hier zu uns an Thunersee».

Mein Name ist Lochbrunner Matthias. Ich möchte ein schönes Musikstück wünschen für alle, die in den 80er und 70er Jahren gerne zum Moonlight Sextett auf Thun sich das Tanzbein schwingen. Wir haben schöne Saxophonmusik gemacht und darum möchte ich ein Stück von Pepe Solera wünschen. Rote Rosen schenke ich dir. Das ist ein traumhaft schönes Saxophonstück, das ich allen, die zu den Moonlight-Salben sich an Tanzen das Tanzbein schwingen, widmen. Mein Name ist Matthias Lochbrunner und ich grüße alle, die mich gerne haben.

19 Minuten vor 3 ist es hier auf der SRF Musikwellen und jetzt dürfen wir gratulieren, und zwar der Margrit Müller-Schmid zu Willisau. Da steht, wir gratulieren und wünschen gute Gesundheit, Glück, Freude und jeden Tag einen Sonnenstrahl. Schön, dass es dich gibt. Liebe Grüße aus Muri von der Ursula und dem Sepp Meier. Und schicken tun sie Ihnen, Frau Müller, den Karel Gott, wie schön, dass du geboren bist.

0: Und schon wieder zu einem Geburtstagskind. Das mal zu der Lisbeth Häfliger-Grütter von Buttisholz. Da steht Liebsmutti. Wir gratulieren dir von Herzen zu deinem heutigen 95. Geburtstag. Wir hoffen, dass du noch lange so rüstig und gesund bleibst und wir freuen uns, dass wir dich immer noch unter uns haben und wünschen dir nur das Allerbeste zu deinem grossen Tag. Geniesse den heutigen Tag und dann auch das Festli mit uns Kind Alfred, Bruno und Lisbeth, den Grosskind Kosch und Remo mit Lucia und Sabrina sowie den Urgrosskind Ele, Soleil, Finn und Marie und auch all deinen geliebten Geschwistern.
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Eine grossartige Stimme hat der Andrea Bocelli. Da haben wir ihn gerade gehört mit dem gewünschten Halleluja. Wir haben jetzt gerade 10 vor 3 und Wünsche aufgeben. Schriftlich können Sie auch jederzeit. Ganz einfach, gehen Sie bei uns auf unsere Internetseite srfmusikwelle in einem Wort geschrieben.ch srfmusikwelle.ch und wenn Sie da ganz am Schluss aber gehen von unserer Seite, finden Sie das Formular von unserem Wünsch dir was. Einfach draufklicken, dann geht das Formular auf, ausfüllen und abschicken. So funktioniert es. Und so hat es auch Erika Hunziker von Frauenfeld gemacht und bei uns bestellt das Blasorchester Alpina mit «Ein frohes Wiedersehen». Damit schickt sie einen ganz speziellen Gruß an Andi Scheidecker auf Islike und an alle, die am Mittwoch am Mittagstisch in Gachnang gewesen sind.

Das ist Margrit aus Hinwil. Ich möchte für meine Schwester Sonja Frey in den Wald mit seinen beiden Söhnen, die krank sind, und Walter Lippunen und Margret Stüssi in Goldigen das Lied von Walli Schneider mit dem Marcello Alexander.

0: Der Walter Schulz hier auf der SRF Musikwelle.
1: Die Nachrichten von SRF um 3 mit Patrick Watt. Das deutsche Bundesland Baden-Württemberg hebt das Sonntagsfahrverbot für Lastwagen auf. Wegen des tiefen Wasserstandes im Rhein können weniger Waren über den Fluss transportiert werden. Das soll nun mit Lastwagenfahrten am Sonntag zumindest teilweise kompensiert werden. Die Maßnahme gilt ab nächstem Sonntag bis Ende September. Mehrere andere Bundesländer haben bereits gestern das Lastwagenfahrverbot am Sonntag aufgehoben. Es gibt aber auch Bundesländer, die nicht mitmachen. Mehr Lastwagen am Wochenende führten in der Ferienreisezeit zu mehr Staus. Zudem gäbe es jetzt schon zu wenige Fahrerinnen und Fahrer, sagte zum Beispiel der Verkehrsminister von Sachsen-Anhalt. Die Internetbank Revolut erhält eine französische Banklizenz und will in Paris seinen Hauptsitz für Westeuropa ausbauen. Bisher arbeitet Revolut in Europa mit einer litauischen Banklizenz. Revolut hat keine Bankfilialen. Die Bank betreut ihre Kunden ausschließlich über ihre App und konkurrenziert damit herkömmliche Banken. Nach eigenen Angaben hat Revolut in der Schweiz mehr als 1 Million Kundinnen und Kunden. Ihre Konti laufen ebenfalls über die litauische Banklizenz. Damit sind beispielsweise ihre Einlagen nicht gesichert. Laut Branchenkennern strebt Revolut auch in der Schweiz eine Banklizenz an. Ein Tropensturm ist auf die chinesische Metropole Shanghai getroffen, mit heftigem Regen und starken Windböen. 1 Million Menschen ist aus ihren Häusern in Sicherheit gebracht worden. In Shanghai sind fast 1'000 Flüge gestrichen worden. Fähren bleiben in den Häfen. Der Sturm mit dem Namen Dolphin hatte zuvor in anderen Gebieten Chinas und Japan Schäden angerichtet. Die chinesischen Behörden sprechen vom schwersten Sturm des Jahres. Dann das Wetter in der Schweiz. Heute und morgen ist es ziemlich sonnig und rund 32 Grad heiß. Vereinzelt kann es Regenschauer geben. Das waren Nachrichten von Radio SRF, verantwortlich Jan Grübler.
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3: Ganz herzlich willkommen an diesem wieder heissen Nachmittag, an diesem Montagnachmittag. Ja, und das schöne Wetter, das geht ja anscheinend weiter bis am nächsten Sonntag. Ob es wirklich so schön ist, weiss ich gar nicht mehr. Es ist mir nicht mehr wohl, wirklich nicht. Eine ganze Woche nochmal zwischen 30 und 35 Grad. Ja, nun, nehmen Sie es, wie es kommt. Ich muss es auch so nehmen. Wenden wir uns der Musik zu. Der Galimeros, «Bring mir Glück», Schornsteinfeger, gewünscht von der Bernadette Stressle von Bütschwil. Sie schickt ganz liebe Grüße Bea Paradisi auf Liechtenstein und grüßt auch alle die, die nie durchkommen und noch nie einen Gruß bekommen haben.

Ist das der Rügsegger von Heimenschwand? Mein Schwager, unser Schwager, Götti, Onkel, wird 85. Götti, Wils, Polenzburg. Wir wünschen ihm alles, alles Gute zum Geburtstag, gute Gesundheit und noch viele glückliche, schöne Jahre. Und früher, als er noch jung und knusprig war, hat er sich immer die Elisabeth-Serenade gewünscht. Und darum wünsche ich jetzt die für ihn, Rudi und den Benzli, den Köbi, den Sammy, den Michi und die Familie.

Polizeimusik Basel hören wir gerade mit dem Basler Marsch. Claudio Milano für Sissa hätte den gern. Für den Vincenzo, das ist ihre geliebte Ehemann, Papi, Nonno. Und er kann heute seinen 80. Geburtstag feiern. Liebe Herr Milano, Ihre Frau wünscht Ihnen von Herzen gute Gesundheit, noch viel, viel glückliche Jahre. Aber nicht nur allein, nein, zusammen mit allen. Margrit, Angela, Andi, Claudio, Florian und Sandro.

Gerade 13 Minuten nach den Drünen. Von Uecken ist der Karl Meisel und er lädt der Oskar Meisel und Karin Borgas von Ziel Schlacht. Herzlich Grüße, aber vor allem lädt er sie Grüße, weil beide vor zwei Tagen gerade Geburtstag haben. Er wünscht ihnen im noch jungen Lebensjahr nur das Allerbeste. Und schickt ihnen erst die Dritte. Es blüht ein Edelweiss.

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1: Liebes Musikwellen-Team, ich würde gerne einen Wunsch aufgeben für Margrit Boschung und Armin Boschung, die immer im Altersheim sind. Ich würde gerne das Örgeli-Haus wünschen für sie. Da ist der Hans-Uli vom Trub auf Reni. Lieben Gruß, denen zu wünschen.

Heute, am 10. August, wird Louise Estermann Droxler 90. Wir hoffen, dass es ihr gut geht und stoßen sie da auf sie. Wir wünschen für sie den Song von Diana «Dich werde ich nie, nie, nie vergessen». Ihre Schwester Margrit Kündig Droxler zu Hofteren.

0: Ja, die schweizerdeutsche Version von «Dich werde ich nie, nie, nie vergessen», da gesungen von der Diana. Und jetzt gebe ich wieder die Nummer durch, um mir anzurufen. Die Leitung ist auf 0848 531 531.
1: Du kannst dich merken, grüß dich. Ich habe einen ganz grossen Wunsch. Dürfte ich bitte vom Robert Stolz Rosen aus dem Süden geschenkt bekommen im musikalischen Bereich?

0: Jetzt gehen wir auf Aufdringen. Dirin Marti habe ich am Telefon. Grüezi, Frau Marti.
1: Ja, grüezi.
0: Sie sind ganz glücklich, dass Sie wieder mal durchgekommen sind. Ist schon lange her.
1: Ja, ich probiere. Also sicher seit 2 Jahren.
0: Uiuiuiui. Da freut es mich, dass es jetzt geklappt hat. Endlich.
1: Ja, ich habe einfach immer wieder probiert. Also nicht alltag. Ganz viele Jahre habe ich wieder probiert. Jetzt habe ich gedacht, jetzt probiere ich wieder.
0: Wunderbar.
1: Ich sitze noch auf dem Gutsch vor dem Ventilator und höre Radio los.
0: Oh, Sie haben einen Ventilator, der sich kühlt.
1: Ja, also ich höre, der tut einfach ein bisschen blass, dass man nicht so schwitzt.
0: Mm. Haben Sie heiß in Ihrer Wohnung auch?
1: Ja, etwa so 27 Grad haben
0: wir. Das ist ja gerade noch heilig gegenüber anderen, die in der Stadt wohnen. He?
1: Ja, also wir haben eine ganz neue Wohnung, die haben sie renoviert.
0: Mhm.
1: Und waren jetzt im Oktober drin.
0: Mhm.
1: Und die haben sie frisch isoliert.
0: Und das merkt man gut?
1: Ja, das merkt man ja.
0: Wunderbar, wunderbar. Also, dann würde ich sagen, lassen wir das Trio Wildbach singen und spielen. Und wer möchte Sie grüßen damit, Frau Marti?
1: Also, ich werde mal sicher, wenn Sie, ich hoffe, Sie lassen meine Mutter grüßen in Rotrist.
0: Mhm.
1: Und einfach alle, die mich kennen.
0: Gut, dann sage ich merci fürs Telefon, Frau Marti. Und auf ein anderes Mal auf Wiederhören.
1: Ade.

Liebes Musikwellen-Team, hier ist Huider Burkhardt von Abtwil. Ich möchte wieder einmal einen Gruß senden an meine Frau Hildegard, alle Jazz-, Wander- und Sängerkolleginnen und Kollegen und einfach allen, die mich kennen. Mit dem Lied von Peter Reber, «Die Welt wäre voll Blumen». Und wünsche allen einen gefreuten Tag und alles Gute.

Was wären unsere Wunschkonzerte ohne zum Beispiel das Ländler-Trio Wilde Grüße mit am Sepsekatz? Der Titel, der muss etwas haben, weil er ist wirklich beliebt bei unseren Hörerinnen und Hörern. Auch Brigitta Krüsi von Winterthur möchte ihn hören und sie grüßt damit ihre beiden Freundinnen Doris und Marili.

Jetzt sind gerade 20 vor 4 Uhr unterwegs sind Sie durch den Nachmittag mit unserem Wünsch dir was auf der SRF Musikwelle. Und auch Silvia Ruess von Gummisalt wünscht sich etwas, nämlich ganz etwas Bestimmtes, Stimmen der Berge mit Sophia. Und das führt Anouk und Malu Ruess von Rapperswil. Silvia Ruess schreibt dazu, da ist das Grosse von Gummiswald. Ich möchte meinen Enkelinnen Anouk und Malu einen guten Schulanfang wünschen, weil ja, heute die Schule wieder anfängt. Ich weiss, dass sie den Titel von «Stimmen der Berge» sehr gern hören, weil sie haben das Lied auch schon selber gesungen, und zwar am Konzert vom Kinderchor Rappi.

0: Gerade 17 Minuten vor der 4. Und läutet sie mir an. Ich gebe einen Wunsch frei für jemanden, der durchkommt auf 0848 531 531.
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2: Am 10. August kam in Escholzmatt der bekannte Franz Stadelmann seinen Geburtstag feiern. Er hat ja viele Kompositionen gemacht in Sachen Jodellieder, aber was weniger bekannt ist, er hat auch instrumentale Sachen komponiert. Zum Beispiel der Bundesrat Uli Maurer Marsch. Und der hätte ich jetzt gern gewünscht für ihn und für seine Fans, für seine Familie. Damit möchte ich alle grüßen, die ihn kennen, den ganzen Fan. Und der Gruß kommt von seinem Kollegen Freund Werni Hefti von Eisbühel.

0: So, jetzt freue ich mich auf die Madeleine Feller. Sie ist zu Thun daheim. Grüezi, Frau Feller.
1: Grüezi, Frau Sigmund.
0: Sie haben mir gerade gesagt, Sie sind am 4 Kilo Stachelbeere, haben Sie Gumpfi davon gemacht. Das muss ja, ein schlechter Strauch sein. 4 Kilo.
1: Ich habe 3.
0: Ah, 3 Stück haben Sie. Ah.
1: Ja, ich habe 3 Stück. Und als letzte Hür habe ich etwa 8 Kilo gehabt.
0: 8 Kilo zusammen? Ja,
1: 8 Kilo,
0: da
1: ja.
0: Haben Sie noch verschenkt?
1: Also, ich tue jetzt die Gumpfi und alle Beere vom Garten tue ich jetzt Gumpfeln. Mhm. Und dann tue ich die Gumpfitüren verkaufen. Und zwar, der Erlös geht an ein Heim in Sri Lanka, ein Heim für geistig und körperlich Behinderte.
0: Was hat denn aus diesen 4 Kilo, was hat es denn jetzt alles gegeben heute?
1: Also ich habe sieben grosse Gläser, 2, 4, 6, 8, 10,
0: 12, 13, 14, 15, 16,
1: 23
0: kleine Gläser. Yes,
1: das nur kleine, also so 2 Portionen Gläser sind da.
0: Ah gut, so ja. Wunderbar. Ja. Das heisst, ab jetzt können Sie geniessen und einfach unser Wunschkonzert hören.
1: Jetzt jetzt habe ich noch gerade Sachen in der Abwaschmaschine und dann mache ich die Brombeere parat, machen, für morgen Brombeere zu kochen.
0: Ah, es geht gerade weiter, morgen mit Brombeere
1: gehen. Das geht gerade weiter, ja.
0: Eins nach dem anderen kann ich da nur noch sagen. Wow.
1: Ja.
0: Sie hätte gerne Schweizer Örgeli Duo Eiten Grab mit dem Wilderer. Wer möchte Sie grüßen,
1: ja,
0: Frau Feller?
1: Genau. Ja, grüße alle zusammen.
0: Gut.
1: Die zuhören.
0: Gut. Dann können Sie jetzt auch zurücklehnen. Vielleicht lassen Sie sich noch einen Kaffee raus. Haben Sie sich für die
1: genau,
0: nach irgendwie fast 30 Gläser Gumpfi
1: genau
0: machen?
1: So.
0: Adieu, Frau Feller. Schönen Nachmittag.
1: Bitte schön, Herr Sigmund. Merci gleich.

Vor der Nachricht erlangt es gerade noch für den Wunsch von Ernst Rudin von Fühlinsdorf. Bourbon Street Jazz Band mit Stranger on the Shore. Für alle in der Schweiz, die es gerne hören.

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1: Die Nachrichten von SRF um 4 mit Patrick Watter. In Zürich läuft das Berufungsverfahren gegen den früheren Raiffeisen-Chef Pierin Vinzenz. Seine Anwälte versuchen, den Prozess platzen zu lassen. In Europa trocknen mehr und mehr Flüsse aus. In Deutschland sollen deshalb Lastwagen auch am Sonntag fahren und Waren transportieren. Das Wetter heute und dann auch morgen ist es ziemlich sonnig und rund 32 Grad heiß. Vereinzelt gibt es Regenschauer. Der ehemalige Chef der Bank Raiffeisen, Pierin Vinzenz, steht erneut vor Gericht. Am Zürcher Obergericht hat der Berufungsprozess begonnen. Vinzenz wird unter anderem vorgeworfen, private Ausgaben als Spesen verrechnet zu haben. Zudem habe er sich heimlich an Firmen beteiligt, welche die Raiffeisenbank später übernommen hat. Das Bezirksgericht hatte ihn dafür in erster Instanz 2022 zu 3 Jahren und 9 Monaten Freiheitsstrafe verurteilt. Vom ersten Prozesstag berichtet Wirtschaftsredaktorin Isabel Pfaff.
2: So spektakulär der Fall Pierin Vinzenz an sich ist, so langatmig geriet der Auftakt des voraussichtlich 10-tägigen Prozesses heute. Bis am Nachmittag musste sich das Zürcher Obergericht mit den sogenannten Vorfragen auseinandersetzen. Die Verteidiger der insgesamt 7 Angeklagten stellten fast alle im Rahmen dieser Vorfragen den Prozess grundsätzlich in Frage. Das nahm viel Zeit in Anspruch, aber war eben auch wichtig. Vinzenz und die meisten anderen machen geltend, dass ein Teil der Vorwürfe mittlerweile verjährt sei und der Prozess deshalb einzustellen sei. Auch andere Kritikpunkte wurden vorgebracht, etwa dass neue Beweise aufgetaucht und die Verfahrensakten deshalb nicht vollständig seien. Die Vorwürfe sind mehrheitlich nicht neu, aber sie zeigen, die Verteidiger versuchen auch jetzt noch, den Prozess so gut es geht aufzuhalten oder sogar platzen zu lassen. Das Gericht wird voraussichtlich am späten Nachmittag über die Vorfragen entscheiden.
1: Tiefe Wasserpegel, Maßnahmen zum Wassersparen und Schäden in der Landwirtschaft. Die Hitze und die Trockenheit haben weite Teile Europas fest im Griff. Bei mir im Studio ist Lukas Lüthi aus der Nachrichtenredaktion. Schauen wir zuerst auf die Pegelstände. Verschiedene Flüsse führen aktuell deutlich weniger Wasser als sonst.
3: Dazu gehört unter anderem der größte Fluss Polens, die Weichsel. Dieser habe heute in der polnischen Hauptstadt Warschau ihren historischen Tiefstand erreicht. Das sagt das Nationale Institut für Meteorologie. Und auch der Rhein führt aktuell weniger Wasser als üblich. Das führt dazu, dass weniger Waren über den Fluss transportiert werden können.
1: Werden weniger Waren transportiert, kann es zu Lieferengpässen kommen. Was wird unternommen, um dies zu verhindern?
3: Die Waren werden nun vermehrt von Schiffen auf Lastwagen umgeladen. Das deutsche Bundesland Baden-Württemberg hat entschieden, dass Lkw auch am Sonntag fahren dürfen. So sollen die Engpässe zumindest teilweise kompensiert werden. Und auch andere Bundesländer haben das bereits getan. Daran gibt es aber auch Kritik, weil mehr Lastwagen auch zu mehr Stau führten.
1: Die Trockenheit, die bedeutet auch, dass die Menschen angehalten sind, Wasser zu sparen, zum Beispiel in Frankreich.
3: Ja, für fast 70% des französischen Staatsgebiets gilt, so wenig Wasser wie möglich verbrauchen. Wegen der Dürre dürfen die Menschen unter anderem ihre Autos nicht mehr waschen und Gärten nicht mehr zu jeder Tageszeit bewässern. Und auch in Dutzenden Schweizer Gemeinden gelten Einschränkungen beim Wasserverbrauch.
1: Informationen von Lukas Lüthi. Wir machen weiter mit 2 Kurzmeldungen. Im südamerikanischen Kolumbien und im benachbarten Ecuador hat die Erde gebebt. Der kolumbianische Erdbebendienst gibt die Stärke mit 7,4 an. Nachrichtenagenturen berichten, dass Menschen aus Gebäuden ins Freie geflüchtet sind. Und in Kolumbien berichten lokale Behörden von Schäden und Verletzten. Genauere Angaben gibt es bislang nicht. Der Tropensturm Dolphin ist auf die chinesische Metropole Shanghai getroffen, mit heftigem Regen und starken Windböen. 1 Million Menschen ist aus ihren Häusern in Sicherheit gebracht worden. In Shanghai sind fast 1'000 Flüge gestrichen worden. Der Sturm hatte zuvor in anderen Gebieten Chinas und in Japan Schäden angerichtet. Die chinesischen Behörden sprechen vom schwersten Sturm des Jahres. Die Internetbank Revolut erhält eine französische Banklizenz und will in Paris ihren Hauptsitz für Westeuropa ausbauen. Bisher arbeitet Revolut in Europa mit einer litauischen Banklizenz. Revolut hat keine Bankfilialen, die Bank betreut ihre Kunden ausschließlich über ihre App und konkurrenziert damit herkömmliche Banken. Nach eigenen Angaben hat Revolut in der Schweiz mehr als 1 Million Kundinnen und Kunden. Ihre Konti laufen ebenfalls über die litauische Banklizenz. Damit sind beispielsweise ihre Einlagen nicht gesichert. Laut Branchenkennern strebt Revolut auch in der Schweiz eine Banklizenz an. Damit gleich zu den Börsendaten geliefert von SIX. Der Swiss Market Index liegt im Moment bei 14.570 Punkten, ein Plus von 0,2%. Der Dow Jones Index in New York fällt ebenfalls um 0,2%. Der Euro wird zu 93,50 gehandelt, der Dollar zu 81,00. Soweit die Meldungen. Das Wetter. Heute und morgen ist es ziemlich sonnig und es wird rund 32 Grad heiß. Es gibt vereinzelt Schauer oder Gewitter, vor allem in den Bergen. Das waren Nachrichten von Radio SRF. Verantwortlich war Jan Gröber.
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5: Grüezi miteinander. Noch bis am 5 Uhr erfüllen wir Wünsche hier bei uns. Und wir steigen gerade mit einem Telefonwunsch in diese Stunde ein.
6: Lieber Alfons von Locarno, ich möchte für meine drei Schwestern, Heidi, Marie-Louise und Cecile, die immer ein bisschen jummern, das Lied wünschen, muss doch heute nicht traurig sein, von der Walli Schneider.

Kapellen Oberalp, die tritt jetzt gerade auf, zusammen mit Los Barrios Paraguayos. Und zwar mit dem Payazzo. Bestellt von der Hildegard Ruf von Arbon. Und sie schickt liebe Grüße an Werner und an alle, die im Moment gerade die SRF Musikwelle hören. Denn sie wollen den Wunsch schriftlich aufgeben. Ganz einfach, das können sie machen auf srfmusikwelle.ch auf unserer Internetseite. Ganz runterfahren und dann dort auf «Wünsch dir was» klicken. Dort ist das Formular.

Heute Bruno, hey, ich bin lange noch in meinem Mittag. Am Tag, als der Regen kam, lang ersehnt. Der Regen und das Lied, gesungen von der Dalida, wünschen wir uns allen.

am Tag, als der Regen kam. Nicht mehr wundern, wie lange wir noch müssen warten, bis er endlich wieder mal kommt, der grossflächige Regen, wo wir alle so sehnen drauf. Trud Dalme ist zwei Felder daheim, Thurgau, und sie hätte gern von der Blaskapelle Gloria die Alois Polka für den Werner Dahlmann von Wietziken. Sie schreibt, ich wünsche Werner gute Besserung und alles Gute nach seiner Hüftoperation und dann einen erholsamen Aufenthalt im Kneiphof zu Dussnang. Und sie schickt noch liebe Grüße aus Weinfelden allen, die zuhören.

Der Piet Baumgartner von Zürich hat mir geschrieben. Und da hat er gerne ABBA mit Dancing Queen für seinen Onkel. Der heisst fast gleich, aber Piet Baumgartner, sein Will. Er schreibt, wir gratulieren dem Piet Baumgartner zu seinem heutigen 70. Geburtstag. Er, ein begeisterter Gastgeber, ehemaliger Mädchen de Gabin bei der Swisser und bei der Swiss, feiert heute also seinen runden Geburtstag mit seinem Partner Dominik. Wir wünschen weiterhin viel, viel Lebensfreude und viel Neugierde und freuen uns jetzt schon aufs nächste Treffen. Eine herzliche Umarmung von Piet und dem Nino.

Und natürlich kann man noch wünschen. Läuten Sie mir auf 0848 531 531. Ein Wunsch ist offen 0848 531 531. Der Werner Bösch von Weggi schreibt, und zwar zum Geburtstag von seiner lieben Monika. Sie kann heute ihren 79. Geburtstag feiern. Liebe Monika, schreibt der Werner, ich gratuliere dir von ganzem Herzen zu deinem Geburi und danke für alles, was du immer für mich machst. Ich hoffe, dass wir noch ganz lange das Leben miteinander geniessen können. Liebe Grüße von deinem Ehemann, Werner. Und zu hören gibt es etwas natürlich. Wir hören die Ad-Hoc-Kapelle Bruno Sifrig mit dem Schottisch «Der Nauemax».

0: Jetzt 1 Minute, 4:30 und mit unserem Telefonwunsch gehen wir jetzt gerade auf Önsigen zum Peter Achermann. Grüezi, Herr Achermann.
1: Grüezi, Herr.
0: Sie sitzen ganz gemütlich auf dem Balkon und geniessen es. Aber ich nehme nicht an, dass Sie auf dem Trockenen sitzen.
1: Nein, sicher, jetzt haben wir es gehabt. Alkohol ist ja nicht gut jetzt.
0: Nein, das ist nicht gut.
1: Nein.
0: Aber halten wir es aus auf dem Balkon oder haben Sie auf die Schattenseite raus?
1: Wir sind Schattenseite, die Storrenungen. Es ist etwa gleich warm wie drinnen. So um 27 Grad.
0: Drinnen und draußen kein Unterschied mehr.
1: Nein, nein.
0: Können Sie noch schlafen, Herr Achermann?
1: Ja, ich muss. nein, es geht nicht so schlecht, aber man bleibt einfach länger auf und dann geht man ein bisschen später ins Bett. Und dann geht schon.
0: Können Sie sich manchmal auch abkühlen, noch einmal baden?
1: Ja, weniger. Mhm. Ich bin auch nur 20 und dann geht man auch nicht mehr so viel.
0: Ja, das ist so, begreife ich Sie. Aber dafür gemütlich lang den Abend geniessen, wenn es langsam ein bisschen kühlt.
1: Das machen wir, genau.
0: Ihr Wunsch, Heimweh mit Rosmarie, für wer?
1: Ja, eigentlich für die Frau. Sie leistet einfach viel. Ich bin pensioniert jetzt 15 Jahre. Mhm. Und sie muss einfach viel mehr machen als ich. Ich bin pensioniert und sie muss immer noch viel arbeiten.
0: Hat sie sich nicht schon zu Erbetli verdunnert, dass sie auch etwas übernehmen, Herr Achermann?
1: Mal. Wir können das Badzimmer eigentlich.
0: Das finde ich.
1: Und etwa ja, aufhören und so. Mal.
0: Das finde ich doch toll.
1: Jawohl.
0: Dann wünsche ich Ihnen einen schönen Nachmittag.
1: Ja. Nein, jetzt hätte ich gerne noch etwas gesagt.
0: Ja?
1: Ich hätte gerne alle 46er von Mümmliswil grüßen. Mhm. Und wir sagen mir, eben auf den 28. August, da haben wir das Treffen in Mümmliswil. Und freuen wir richtig.
0: Das ist doch ganz toll, wenn man alle wieder sieht, mal nach so vielen Jahren.
1: Genau. Ich kriege ein auch einen Schuss auf und so. Mal, das ist super so.
0: Im Herz und im Charakter bleibt man gleich.
1: Das ist wichtig.
0: Das ist gleich wie die Fassade, ist gleich wie die Fassade aussieht.
1: Das ist so. Ich ja, so leicht sehe ich da auch nicht aus, aber das hat mir schon nachgelaufen.
0: Ja, das ist doch ganz normal bei allen. Zum Glück geht es da allen gleich, Herr Achermann.
1: Jawohl, so
0: schönen,
1: ist das.
0: Schönen Nachmittag Ihnen noch, jetzt hören wir uns Heimweh an.
1: Ja, und ich wünsche euch auch alles Gute, ganz gute Zeit.
0: Merci.
1: Danke, danke schön.

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1: Da ist Elisabeth Wittwer. Ein einsames Herz, das braucht Liebe, vom Uri Martin. Das wäre der Musikwunsch. Heute, am 10. August, kann unsere liebe Freundin, Burgi Günther aus Berika, ihren 81. Geburtstag feiern. Darum möchten wir am Burgi alles Liebe und gute Wünsche und weiterhin gute Gesundheit. Diesen Wünsch schliessen sich auch die Antoinette, das Heidi, die Elisabeth und Martha Demuth und das Gabi aus Klosters an. Allen einen schönen, nicht mehr so heissen Tag.

0: Schöner Schlager von Uli Martin. Ein einsames Herz, das braucht Liebe. Und nicht vergessen, jetzt noch Wünsche aufgeben für morgen Nachmittag im Wünsch dir was mit dem Crispin Zimmermann. Die Nummer zum Wünsch aufgeben ist 0848 086 086. 0848 086 086. Wünschen Sie sich Ihren Lieblingstitel und verschicken Sie noch Grüße damit. Und wir machen weiter mit einem Telefonwunsch.
1: Unsere Grüße gehen heute auf Herisau zum Peter Gunzereiner. Peter, wir gratulieren dir herzlich und hoffen, du hast das erste Jahr von den Pensionierten da sie voll genossen. Mit dem Appenzeller Alpenbitter vom Geni Gut wünschen wir dir weiterhin alles, alles Gute. Und meinem Schwager Schangrüdi wünschen wir auf dem Weg von ganzem Herzen weiterhin gute Besserung. Ganz einen tollen Tag, Leute. Lieber Gruß, Trudle und Richi. Und tschüss.

0: Für meine Schwester Chigi Zoo in Saxon, es hat vor kurzem eine Operation gehabt, wünsche ich vom Toni Vescoli ein fröhliches Lied als ein Aufsteller. Der Wunsch kommt von Ruth Odermatt in Steinhausen.
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1: Das ist Lehmann. Ich hätte gern Tränen der Dolomiten von der Kaschelroutenspatzen. Danke vielmals und wünsche noch ganz einen schönen Tag.

Liebe Conny, mit dem ganzen Team vom Restaurant Stäbel in Geldwil. Gestern hast du die Türen endgültig zugetan. 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Mein Musikwunsch ist Therapiestunde im Stäbel oder Dreifachhirsche. Liebe Grüße, Andreas.

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Jetzt noch zum 95. Geburtstag vom August Hauser von Wettigen. Lieber Gusti, steht da, man glaubt es kaum, du bist 95 Jahre jung. So fit und rüstig und geistig wach wie du bist, noch kein graues Herrli, könnte man auch gut 20 Jahre weniger glauben. So bist du jeden Tag noch fleissig unterwegs auf deinem Hof und mit allerlei Arbeiten beschäftigt. Zusammen mit deiner lieben Frau Imelda macht ihr euren Haushalt immer noch selber in eurem schönen Heimetli. Wir gratulieren dir von ganzem Herzen zu deinem heutigen Geburtstag, wo du sicherlich im Kreis von deiner grossartigen Familie, deiner Töchter und Enkel kannst feiern. Wir wünschen dir fürs neue Lebensjahr alles, alles Gute. Es grüßen dich ganz herzlich die Barbara und der Urs Schweizer aus dem Thurgau.

0: Kavallerie bei Reitermusik Bern haben wir gehört, hier auf der SRF Musikwelle.
1: Die Nachrichten von SRF um 5 mit David Burkhardt. Ein schweres Erdbeben hat Kolumbien erschüttert. Es gibt erste Meldungen über schwere Schäden und Todesopfer. Der ehemalige Raiffeisen-Chef Pierin Vinzenz steht erneut vor Gericht. Unsere Wirtschaftsredaktorin berichtet vom ersten Prozesstag. Das Wetter, morgen meist sonnig und um 33 Grad heiß. Dazu nur lokale Regenschauer in den Bergen. Teile von Kolumbien sind von einem starken Erdbeben erschüttert worden. Der kolumbianische Erdbebendienst gibt die Stärke mit 7,4 an. Manuel Risi aus der Nachrichtenredaktion. Was ist bisher über das Beben bekannt?
2: Das Epizentrum des Bebens lag im Departement Chocó im Zentrum Kolumbiens. Von dort meldet die Gouverneurin mehrere Verletzte und schwere Schäden an Gebäuden. Todesopfer werden aus den Städten Manizales und Pereira gemeldet. Die Behörden sprechen von insgesamt mindestens 20 Toten. In der Stadt Cali sind zudem mindestens 20 Gebäude eingestürzt. Menschen seien eingeschlossen, teilte der Stadtpräsident in einem Video mit. Er habe Unterstützung aus den Metropolen Bogotá und Medellin angefordert. Wegen des Bebens wurde auch der Betrieb an 6 Flughäfen in Kolumbien eingestellt. Auch in Ecuador war das Beben zu spüren. Von dort gibt es bislang aber keine Berichte über Verletzte oder Schäden.
1: Danke Manuel Risi für diese erste Übersicht. Der ehemalige Chef der Bank Raiffeisen, Pierin Vinzenz, steht erneut vor Gericht. Am Zürcher Obergericht hat der Berufungsprozess begonnen. Vinzenz wird unter anderem vorgeworfen, private Ausgaben als Spesen verrechnet zu haben. Zudem habe er sich heimlich an Firmen beteiligt, welche die Raiffeisenbank später übernommen hat. Das Bezirksgericht Zürich hat ihn dafür in erster Instanz 2022 zu 3 Jahren und 9 Monaten Freiheitsstrafe verurteilt. Vom ersten Prozesstag berichtet Wirtschaftsredaktorin Isabel Pfaff.
3: So spektakulär der Fall Pierin Vinzenz an sich ist, so langatmig geriet der Auftakt des voraussichtlich 10-tägigen Prozesses heute. Bis am Nachmittag musste sich das Zürcher Obergericht mit den sogenannten Vorfragen auseinandersetzen. Die Verteidiger der insgesamt 7 Angeklagten stellten fast alle im Rahmen dieser Vorfragen den Prozess grundsätzlich in Frage. Das nahm viel Zeit in Anspruch, aber war eben auch wichtig. Vinzenz und die meisten anderen machen geltend, dass ein Teil der Vorwürfe mittlerweile verjährt sei und der Prozess deshalb einzustellen sei. Auch andere Kritikpunkte wurden vorgebracht, etwa dass neue Beweise aufgetaucht und die Verfahrensakten deshalb nicht vollständig seien. Die Vorwürfe sind mehrheitlich nicht neu, aber sie zeigen, die Verteidiger versuchen auch jetzt noch, den Prozess so gut es geht aufzuhalten oder sogar platzen zu lassen. Das Gericht wird voraussichtlich am späten Nachmittag über die Vorfragen entscheiden.
1: Wirtschaftsredaktorin Isabel Pfaff hat berichtet. Tiefe Wasserpegel, Maßnahmen zum Wassersparen und Schäden in der Landwirtschaft. Die Hitze und auch die Trockenheit haben weite Teile Europas fest im Griff. Bei mir im Studio ist Lukas Lüthi aus der Nachrichtenredaktion. Schauen wir zuerst auf die Pegelstände. Verschiedene Flüsse führen aktuell deutlich weniger Wasser als sonst.
4: Dazu gehört unter anderem der größte Fluss Polens, die Weichsel. Dieser habe heute in der polnischen Hauptstadt Warschau ihren historischen Tiefstand erreicht, sagt das Nationalinstitut für Meteorologie. Und auch der Rhein führt aktuell weniger Wasser als üblich. Das führt dazu, dass weniger Waren über den Fluss transportiert werden können.
1: Werden weniger Waren transportiert, kann das zu Lieferengpässen kommen. Was wird unternommen, um dies zu verhindern?
4: Die Waren werden nun vermehrt von Schiffen auf Lastwagen umgeladen. Das deutsche Bundesland Baden-Württemberg hat entschieden, dass Lkw auch am Sonntag fahren dürfen. So sollen die Engpässe zumindest teilweise kompensiert werden. Auch andere Bundesländer haben das bereits getan. Daran gibt es aber auch Kritik, weil mehr Lastwagen auch zu mehr Stau führten.
1: Die Trockenheit bedeutet auch, dass die Menschen angehalten sind, Wasser zu sparen. So zum Beispiel in Frankreich.
4: Ja, für fast 70% des französischen Staatsgebiets gilt, so wenig Wasser wie möglich verbrauchen. Wegen der Dürre dürfen die Menschen unter anderem ihre Autos nicht mehr waschen und Gärten nicht mehr zu jeder Tageszeit bewässern. Und auch in Dutzenden Schweizer Gemeinden gelten Einschränkungen beim Wasserverbrauch.
1: Danke, Lukas Lüthi, für diese Informationen. Die Ukraine hat eine Ölraffinerie in Russland angegriffen. Das bestätigt die ukrainische Armee. Die Raffinerie liegt mehr als 1000 Kilometer östlich von Moskau in der Region Tatarstan. Beim Angriff seien mindestens 13 Personen getötet worden. Zudem gäbe es 75 Verletzte, sagen die russischen Behörden. Neben Industrieanlagen seien auch zivile Einrichtungen getroffen worden. Die Ukraine meldet zudem, dass bei einem russischen Angriff in der Region Kharkiv 5 Menschen getötet wurden. Es seien Wohnhäuser getroffen worden, schreiben die lokalen Behörden. Die Börsendaten von SIX, der Swiss Market Index, liegt im Moment bei 14.607 Punkten. Das ist ein Plus von 0,4%. Der Dow Jones Index in New York ist im Vergleich zum Vortag unverändert. Der Euro wird zu 93,45 gehandelt und der Dollar zu 80,90. Noch das Wetter. Morgen ist es meist sonnig und es wird um 33 Grad heiß. In den Bergen gibt es am Nachmittag und am Abend einzelne Schauer oder Gewitter. Das waren Nachrichten von Radio SRF, verantwortlich Jan Gröbler.
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0: Am Mikrofon noch bis zum 6 Uhr, der Bernhard Siegmann. Grüezi miteinander in dieser Stunde. Da gibt es noch schöne Tageskarten zu gewinnen für einen Ausflug, der ein bisschen kühler ist, nämlich auf das Stanzer Horn rauf in unserer ersten Spielrunde Schnipseljagd von dieser Woche. Das etwa am 20. ab. Und da möchte ich gerne wissen von unseren Kollegen von SRF Meteo, wie lange hebt denn das Hochdruckwetter noch her? Das etwa am 20. vor 6 Uhr.

Der Ramon Roselli. Er ist einer der Gewinner von «Deutschland sucht den Superstar». Und seitdem ist er im deutschen Schlager daheim und das erfolgreich. Im Frühling ist seine Single rausgekommen, sie heisst «Küss mich». Und das Studioalbum, das kommt jetzt dann bald raus, wo dazugehört. Und die Single, die hören wir uns jetzt an. Der Ramon Roselli, «Küss mich».

0: Wir spielen jetzt. Es ist Zeit zum Spielen.
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0: Und damit Sie aufs Stanzerhorn rauf können, müssen Sie einen Titel herausfinden. Und zwar, wie er heisst, nicht von wem dass er gesungen wird. Wir haben den Titel einfach mal gepackt und irgendjemand ganz spontan ein 1-Sekünderli, ein 2-Sekünderli und ein 3-Sekünderli rausgeschnitten. Das spielen wir Ihnen vor und wenn Sie nachher spielen, wenn Sie die glücklich, der glücklich sind und Sie das im 1-Sekünder herausfinden, dann gehören 3 Tageskarten auf Stanzerhorn rein, im Wert von 240 Franken. Brauchen Sie den 2-Sekünder, gibt es noch 2 und mit dem 3-Sekünder noch 1 Gutschein zum auf Stanzerhorn raufgehen. So, und 3-Sekünder, den hören wir uns jetzt gerade mal an. Und gerade nochmal. Wie heisst der Titel? Läutet Sie an. Spielen Sie mit, versuchen Sie es zum Durchkommen. 0848 531 531 ist die Spielnummer.

0: Der Roland Kaiser, das Beste am Leben. Und jetzt gehen wir zum Dornach. Ich habe eine Mitspielerin am Telefon. Es ist Erika Soller. Grüezi, Frau Soller.
1: Grüezi, Herr Siegmann.
0: Sie sind im Garten, haben Sie mir vorher gerade noch gesagt, gehen Bohnen abnehmen. Gibt es schöne Bohnen bei Ihnen?
1: Ja, es geht so. Es hat mehr geile Blätter. Aber es gibt immer wieder eine Portion zum Essen.
0: Gut. Also sind das Höckerli oder Stangenbohnen?
1: Ja, Höckerli.
0: Ich habe einfach von vielen gehört, schon im Frühling, die haben nicht richtig wählen und man hat fast dreimal müssen setzen, bis überhaupt etwas gekommen ist. Ist das bei Ihnen gerade von Anfang an gut gekommen?
1: Ja, nein, es ist einfach lang gegangen, bis etwas gekommen ist.
0: Nachher ist es gerade heiß geworden und das haben die Bohnen auch nicht so gern.
1: Nein, eben, es ist alles ein bisschen lahm im Garten. Es wächst und dann macht es Stopp.
0: Stopp, genau. Das Einzige, was anscheinend nicht Stopp macht, das sind Zucchetti.
1: Ja, bei mir nicht, die sind gar nicht gekommen.
0: Ah.
1: Ja, aber dafür Gurken.
0: Das gehöre ich auch. Tomaten, Zucchetti oder Gurken, die kommen zum Teil gut. Also bei uns im Dorf muss jemand so viel Zucchetti haben, dass es bei uns im Dorf, dass der einen Harass an die Strasse führen stellt und dann kann man sich mit Zucchetti bedienen.
1: Ja, das ist auch gut. Können andere auch noch ein bisschen davon profitieren.
0: Das ist es so, weil wenn es dann mal gut kommt, dann mag man nicht mehr kommen mit Essen.
1: Ja, eben genau.
0: Hat man auf einmal so metrige Trümmer da von 2-3 Kilo
1: und so. Ja, genau.
0: So, wir spielen.
1: Ja.
0: Und zwar dürfen Sie die Eisenkünder gerade noch mal hören, wenn Sie mir dann den Namen können sagen können. Wie der Titel heisst, gibt es 3 Tageskarten aufs Stanserhorn. Also, hören wir rein. Und gerade noch mal. Ja, Frau Soller, was meinen Sie?
1: Ich habe gedacht, oh mein Papa.
0: Sie denken, oh mein Papa.
1: Ui.
0: Ui, nein. Ist
1: aha,
0: es nicht?
1: Da.
0: Ich nehme einmal eine Tageskarte weg. Es gibt immer noch 2. Vielleicht kommen Sie jetzt drauf mit dem 2-Sekünder. Ich glaube, das wird ein bisschen einfacher.
1: Schöne
0: Rückkette, rien. Oh, schöne
1: Rückkette, rien. Auch nicht. Oh.
0: Hey. Also, nochmal eine Chance mit dem 3-Sekünder.
1: Ah, das weiß ich gar nicht, wie es heisst.
0: Kommt es Ihnen nicht in den Sinn? Will nicht?
1: Edith Piaf. Aber was?
0: Das ist richtig. Edith Piaf. Nur suchen wir nicht den Namen, sondern den Titel. Das ist jetzt ein bisschen bitter. Kommt es Ihnen nicht?
1: Das ist jetzt bitter. Nein,
0: ich komme nicht in den Sinn. Ach, schade. Der Wille gilt fürs Werk. Ich sage jetzt schon danke vielmals fürs Mitspielen. Ist wunderbar gewesen mit Ihnen. Einfach wieder mal versuchen. Das nächste Mal funktioniert es vielleicht besser. Also, jetzt lösen wir noch auf.
1: Ja.
0: Edith Piaf, die haben Sie gewusst, richtig.
1: Ja.
0: Und der Titel, den wir suchen, ist «La vie en rose».
1: Ah, La Mia Rose, natürlich.
0: Aber eben, wenn man am Telefon ist und dann muss mitspielen, dann ist man ganz anders. Und am Telefon ist es noch ein bisschen schwerer zum Hören, als wenn man es dann gerade daheim so wunderbar am Radio hat.
1: Ja, ja.
0: Ich wünsche Ihnen einen schönen Abend. Ich sage merci fürs Mitspielen.
1: Das wünsche ich Ihnen auch. Danke,
0: Adi, Frau Soller.
1: Wiederhören
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0: Also, Edith Piaf haben wir gesucht mit La Vie en Rose. Da ist sie.

0: Das Schweizer Örgli-Trio Stefan Hoffmann haben wir gehört, es ist 19 Minuten von 6.
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0: Mit dem Silvan Rusch von SRF Meteo. Silvan, sag mir, wo gibt es ein bisschen Hoffnung auf Regen heute Abend?
2: Heute Abend dürfen wir noch auf Regen hoffen am Jura nachher und in den Alpen. Sonst bleibt es meistens trocken. Und in der Nacht sinken die Temperaturen auf 18 bis 15 Grad. Die Platzregen, die es am Abend noch gibt, die fallen dann auch in sich zusammen. In der Stadt und im Süden ist aber nochmal eine Tropennacht möglich mit Tiefstwert von über 20 Grad.
0: Wow, eine warme Nacht, einmal mehr. Wie hoch steigen dann die Temperaturen morgen?
2: Morgen steigen die Temperaturen weiter darauf auf 31 bis 34 Grad. Dazu gibt es viel Sonnenschein. Vor allem in den Alpen bilden sich dann aber Quellwolken, wo die Sonne am Nachmittag und Abend mal da und dort abdecken können. Aus diesen Quellwolken ist dann mal ein Platzregen oder ein Gewitter möglich. Im Flachland ist so ein Platzregen oder ein Gewitter nicht ganz ausgeschlossen, es bleibt aber dort an den allermeisten Orten trocken.
0: Leider muss man ja sagen, das Wasser hätten wir nötig. Wie geht es dann für den Rest der Woche weiter?
2: Viel Regen ist nicht in Sicht. Es geht nämlich mit sehr viel Sonnenschein und heissen Temperaturen weiter. Am Freitag gibt es verbreitet 35 Grad. Und bis am Freitag ist sogar in den Bergen nur ganz lokal mal ein Platzregen oder ein Gewitter möglich. Erst am Wochenende gibt es in den Bergen ein bisschen mehr Platzregen und Gewitter.
0: Der Silvan Rusch von SRF Meteo. Also, wir müssen uns wirklich gedulden noch die nächsten Tage. Es bleibt hochsommerlich heiss.

0: Die Romantikas, wir haben jetzt gerade 10 vor 6. Schauen wir auf den Abend hier auf der SRF Musikwelle vom 8. bis 10. Unser Montagabend-Wunschkonzert. Da können Sie jetzt noch Wünsche aufgeben auf die Nummer 0848 00 23 25. Und das Montagabend-Wunschkonzert heute mit der Sabrina Lehmann. Und gerade schon in einer guten Viertelstunde, fast noch ein bisschen weniger, gibt es da eine Vierabendmusik mit dem Roman Portmann. Der Roman ist bei mir. Roman, bei dir geht es heute Abend in deiner Sendung um ein ganz spezielles Tattoo.
1: Ja, genau. Wenn man bei uns an Tattoo sagt, dann denkt man ja vor allem an das Basel-Tattoo, vielleicht noch das Avance-Tattoo. Aber es gibt eben noch ein drittes. Es gibt noch das Prinzli-Lichtenstein-Tattoo. Und das ist dann im September wieder eine ganz spezielle Ausgabe, weil einerseits Jubiläum, die 10. Ausgabe, andererseits aber auch die letzte, die Macher hören nachher auf.
0: Oh, schade.
1: Ja, sehr, ja. Es ist einfach schwierig, halt, finanziell auch so eine Veranstaltung wirklich über Wasser zu behalten. Und gerade das Liechtenstein-Tattoo, das ist so auf einer historischen Burgruine, auf einem Hogeroben, wo es eigentlich wirklich null Infrastruktur hat. Also die müssen alles, was man braucht, müssen die dort rauffugen. Ja. Und das ist natürlich ein gigantischer Aufwand. Aber macht gleichzeitig halt auch den Charme von diesem Ort aus.
0: Und du kannst auch noch etwas verschenken.
1: Ja, da freue ich mich ganz besonders. Es ist immer schön, etwas zum Verschenken. Das Mal habe ich 2 Festivalpässe für das World Band Festival. Das bedeutet, man kann nicht nur ein Konzert hören, sondern man kann wirklich aus dem ganzen Katalog aussuchen und hören, was man Lust hat.
0: Wow, und der Katalog, das kann ich Ihnen sagen, der ist wirklich dick, die Auswahl riesig.
1: Das ist so, ja.
0: Dürfen Sie sich darauf freuen. Also, reinhören in die Feierabendmusik, gerade nach der 6. mit dem Roman Portmann.

schon ein Jahr auf dem Buckel, der Titel von Graham Bonney, Rosemary und Company aus dem 73. Ich kann Sie dafür durch den Montagnachmittag begleiten. Mein Name ist Bernhard Siegmann. Jetzt wünsche ich Ihnen einen schönen Abend und viel Vergnügen jetzt gerade mit der Feierabendmusik.

0: Der Hubi Meier hier auf der SRF Musikwelle.
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0: Mit Patrick Walter. Unser Schwerpunkt liegt in Kolumbien. Dort hat vor wenigen Stunden die Erde gebebt. Es gibt Berichte über eingestürzte Gebäude und Todesopfer. Dann berichten wir über den Berufungsprozess gegen den ehemaligen Raiffeisen-Chef Pierin Vinzenz und die Folgen der Trockenheit, welche zurzeit in Europa herrscht. Das Wetter: Morgen wird es meist sonnig und rund 33 Grad heiß. In den Bergen kann es lokale Schauer geben. Teile von Kolumbien sind von einem starken Erdbeben erschüttert worden. Der kolumbianische Erdbebendienst gibt die Stärke mit 7,4 an. Das Epizentrum lag demnach im Westen des Landes in der Region Chocó. Das Beben war weiterum spürbar, auch in den Nachbarländern Venezuela und Ecuador. Todesopfer werden aus den Städten Manizales und Pereira gemeldet. Die Behörden sprechen von insgesamt mindestens 20 Toten. In der Stadt Cali sind zudem mindestens 20 Gebäude eingestürzt. Die Behörden seien noch an der Schadensaufnahme, sagt Südamerika-Korrespondentin Teresa Delgado. Das Beben treffe Kolumbien nur wenige Tage nach der Amtseinführung des neuen Präsidenten Abelardo de la Espriella.
1: Seine Regierung steht damit gleich zu Beginn vor einer großen Bewährungsprobe. Und das Beben trifft eine Region, die ohnehin zu den ärmsten Kolumbiens gehört. Der Chocó ist wirtschaftlich schwach entwickelt, die Infrastruktur ist vielerorts schlecht. Es ist auch eine der Regionen mit der größten Afro-Bevölkerung des Landes. Kolumbien hat zwar seit Jahren klare Vorschriften für erdbebensicheres Bauen, das Problem ist aber die Umsetzung. Also gerade in ärmeren Regionen wie im Chocó werden diese Vorgaben nicht überall eingehalten oder umgesetzt. Viele ältere Gebäude wurden gebaut, bevor die aktuellen Standards galten. Und das kann bei so einem schweren Erdbeben den Unterschied machen.
0: Kolumbien liege in einer tektonisch sehr aktiven Zone. Darum sei in den kommenden Stunden und Tagen auch mit Nachbeben zu rechnen, sagt Südamerika-Korrespondentin Teresa Delgado zurzeit in Chile. Der ehemalige Chef der Bank Raiffeisen, Pierin Vinzenz, steht erneut vor Gericht. Am Zürcher Obergericht hat der Berufungsprozess begonnen. Vinzenz wird unter anderem vorgeworfen, private Ausgaben als Spesen verrechnet zu haben. Zudem habe er sich heimlich an Firmen beteiligt, welche die Raiffeisenbank später übernommen hat. Das Bezirksgericht hat ihn dafür in erster Instanz 2022 zu 3 Jahren und 9 Monaten Freiheitsstrafe verurteilt. Vom ersten Prozesstag berichtet Wirtschaftsredaktorin Isabel Pfaff.
2: So spektakulär der Fall Pierin Vinzenz an sich ist, so langatmig geriet der Auftakt des voraussichtlich 10-tägigen Prozesses heute. Bis am Nachmittag musste sich das Zürcher Obergericht mit den sogenannten Vorfragen auseinandersetzen. Die Verteidiger der insgesamt 7 Angeklagten stellten fast alle im Rahmen dieser Vorfragen den Prozess grundsätzlich in Frage. Das nahm viel Zeit in Anspruch, aber war eben auch wichtig. Vinzenz und die meisten anderen machen geltend, dass ein Teil der Vorwürfe mittlerweile verjährt sei und der Prozess deshalb einzustellen sei. Auch andere Kritikpunkte wurden vorgebracht, etwa dass neue Beweise aufgetaucht und die Verfahrensakten deshalb nicht vollständig seien. Die Vorwürfe sind mehrheitlich nicht neu, aber sie zeigen, die Verteidiger versuchen auch jetzt noch, den Prozess so gut es geht aufzuhalten oder sogar platzen zu lassen. Das Gericht wird voraussichtlich am späten Nachmittag über die Vorfragen entscheiden.
0: Die Hitze und Trockenheit haben weite Teile Europas fest im Griff. Das führt bei vielen Flüssen zu tiefen Wasserpegeln. Dazu gehört unter anderem der größte Fluss Polens, die Weichsel. Diese habe heute in der polnischen Hauptstadt Warschau ihren historischen Tiefstand erreicht. Das sagt das Nationale Institut für Meteorologie. Und auch der Rhein führt aktuell weniger Wasser als üblich. Das führt dazu, dass weniger Waren über den Fluss transportiert werden können. Das deutsche Bundesland Baden-Württemberg hat deshalb entschieden, dass Lastwagen auch am Sonntag fahren dürfen. So sollen die Engpässe zumindest teilweise kompensiert werden. Auch andere Bundesländer haben das bereits getan. Daran gibt es aber auch Kritik, weil mehr Lastwagen auch zu mehr Stau führen würden. Die Ukraine hat eine Ölraffinerie in Russland angegriffen. Das bestätigt die ukrainische Armee. Die Raffinerie liegt mehr als 1000 Kilometer östlich von Moskau in der Region Tatarstan. Beim Angriff seien mindestens 13 Personen getötet worden. Zudem gäbe es 75 Verletzte, sagen die russischen Behörden. Neben Industrieanlagen seien auch zivile Einrichtungen getroffen worden. Die Ukraine meldet zudem, dass bei einem russischen Angriff in der Region Kharkiv 5 Menschen getötet wurden, es seien Wohnhäuser getroffen worden, schreiben die lokalen Behörden. Jetzt die Börsendaten von SIX. Der Swiss Market Index schließt bei 14.634 Punkten plus 0,6%. Der Dow Jones Index in New York fällt um 0,1%. Der Euro wird zu 93,47 Rappen gehandelt und einen Dollar gibt es für 80,91 Rappen. Soweit die Meldungen. Dann das Wetter. Morgen ist es meist sonnig und es wird rund 33 Grad heiß. In den Bergen gibt es am Nachmittag und Abend einzelne Schauer oder Gewitter. Das waren Nachrichten von Radio SRF. Verantwortlich Manuel Risi.
3: Hört ihr den Herzschlag? Vielleicht ist es der Herzschlag von Musikanten. Musikantenherzen heisst auf jeden Fall die erste Polka, gespielt von den Kühlibach-Musikanten. Ich bin Roman Portmann. Ich sage herzlich willkommen zu der Feierabendmusik auf der SRF Musikwelle.

0: Das waren die Kühlibach-Musikanten. Für das Prinzli-Lichtenstein-Tattoo ist heuer ganz ein besonderes Jahr. Heuer ist nämlich Jubiläum und Schlusspunkt gleichzeitig. Zum 10. Mal ist das Prinzli-Lichtenstein-Tattoo, aber eben auch zum letzten Mal. Die Macher des Tattoo gehen darum mit gemischten Gefühlen in die heurige Ausgabe hinein. Und wie es dann wirklich ist, wenn der letzte Ton erklungen ist, das weiss der künstlerische Leiter Jean-Luc Künis im Moment noch nicht.
1: Ich drücke mich noch ein bisschen, ganz ehrlich gesagt, weil es tatsächlich auch ein bisschen mit Wehmut verbunden ist. Die ganze Crew rundherum, die eingespielten Teams, das ist etwas, wo ich vermissen wird, wo regelmässig einmal war, hey, das kann man dort in dem Sinn ausleben, das kann man dort in dem Sinn inszenieren, das kann man dort weiterentwickeln und auf das bin ich wahrscheinlich auch ein bisschen traurig und freue mich aber jetzt auf alles, was ansteht.
0: Am 3. September ist die Premiere vom 10. Prinzli-Lichtenstein-Tattoo. Was man dort erwarten kann und warum dass es die letzte Ausgabe ist, das erfahrt ihr in dieser Feierabendmusik. Und etwas später gibt es noch etwas zu gewinnen. Ich darf heute nicht einfach irgendwelche Billette für das World Band Festival zu Luzern verlosen, sondern zwei ganze Festival-Pässe, wo man alles schauen kann und hören, wo man Lust hat. Jetzt aber zuerst einmal Musik. Das Sinfonische Blasorchester Bern, Sibo, habe ich parat. Da ist der Marsch, Gruß dem Schweizerland.

0: Der Geburtstagsmarsch von Hans Möckel, hier gespielt vom Musikverein Dietliken. Nicht ein runder Geburtstag, aber sonst ein rundes Jubiläum hat auch das Prinzli Liechtenstein Tattoo vom 3. bis am 5. September. Das Tattoo ist heuer zum 10. Mal. Aber auch zum letzten Mal. Nachher ist Schluss. Das Prinzli Liechtenstein Tattoo ist deutlich kleiner als Basel oder das Avanche Tattoo. Die Kulisse ist die historische Burgruine Schauenberg im Fürstentum. Es ist also familiärer und genau das macht für viele auch den Reiz aus. Künstlerischer Leiter ist der Jean-Luc Künis, der Produzent ist der Pascal Seger. Er hat 2012 die Idee gehabt, dass man auch zu Liechtenstein könnte ein Tattoo machen. Wobei, eigentlich sei es mehr ein Zufall gewesen, sagt der Pascal Seger.
1: Ja, irgendwie bin ich nicht wirklich auf die Idee gekommen, um ein Tattoo zu machen, sondern ich bin eigentlich nur durchs wunderschöne Städtchen von Verutz geschlendert und bin einem einzelnen Dudelsackspieler begegnet. Und der Dudelsackspieler hat mich auf die Idee gebracht, dass eigentlich irgendetwas mit Dudelsack in unserem Land schon schön wäre. Und die Idee ist dann irgendwie gewachsen und dann haben wir 2012, ein paar Monate später, eigentlich das erste Prinzli Liechtenstein Tattoo auf der wunderschönen Burgruine Schellenberg gemacht.
0: Und eben, es heisst ja Prinzli Liechtenstein Tattoo. Das Prinzli ist, glaube ich, ein Titel, wo man sich nicht einfach so darf geben, oder?
1: Ja, also wir haben damals, wo wir die Idee hatten, habe ich beim Fürstenhaus angefragt, ob wir einerseits den Namen Prinzli Liechtenstein Tattoo verwenden dürfen und gleichzeitig auch angefragt, ob der Landesfürst Schirmherrschaft übernimmt. Und glücklicherweise hat er beidem zugestimmt.
0: Kommt denn auch ab und zu jemand aus der Fürstenfamilie an eine Vorstellung?
1: Ja, wir haben regelmässig Besuch aus dem Fürstenhaus, also entweder der Fürst oder der Erdprinz oder der Prinzessin, teilweise miteinander. Das freut uns natürlich und ist gerade auch für die ausländischen Formationen natürlich auch eine grosse Ehre. Und merkst du, dass es immer ein spezieller Moment ist, wo wir dann verkünden, dass jetzt eben heute Abend ist dann jemand aus dem Fürstenhaus, dann ist es schon Besonderes für die Teilnehmenden.
0: Ich habe von dir die Aussage gelesen, dass du gesagt hast, das Prinzli Liechtenstein Tattoo sei not the biggest, but the finest. Also nicht das Grösste, aber das Beste. Was macht es denn zum Finest?
1: Ja, also ich glaube, Finest mehr im Sinne vom Feinsten, von dem mit dem Detailliebe. Wir sind alles ehrenamtlich engagierte Leute. Wir haben 150 Helferinnen und Helfer, die im Einsatz stehen und über 7000 Stunden Ehrenamt leisten, damit der alles stattfinden kann. Und ich glaube, das Herzblut, das wir reinbringen, die Begeisterung, die wir über die Schwappenland zu den Teilnehmenden und den Miteinander, die Menschen, die auf Besuch kommen, begeistern. Es ist so das, was ganz Besonderes ist. Die Detailliebe, die wir alle haben am ganzen Event und dann am Schluss vom Tag die einzigartige Burgruine Schellenberg als Kulisse, wo ein Kraftort ist, so das ganze Jahr durch. Also es ist so das Mix.
0: Jean-Luc Künis, du bist künstlerischer Leiter seit dem Anfang des Prinzli Liechtenstein Tattoo. Die Burgruine Schellenberg, das ist ja wirklich ein sehr spezieller Ort für so ein Tattoo. Und gleichzeitig stelle ich mir es wahnsinnig aufwendig vor. Also wenn ich irgendwie an Basel-Tattoo oder Avanche-Tattoo denke, die haben ja alle Gebäude, also Infrastruktur im Hintergrund. Und ich glaube, in dieser Ruine oben ist einfach nichts.
2: Tatsächlich, dort gibt es von der Pfadi ein WC-Häuschen, ein Brunnen, ein bisschen Stromanschluss und sonst einfach nichts. Und es ist gewaltig, was da das ganze Team einmal mit der enormen Aufbauarbeit vom Nichts mitten im Wald kann auf die Beine stellen. Und das macht es eben auch aus, dass man wie eine eigene Welt kann eintauchen kann, wenn man nicht durch den Wald läuft, nicht die einzelnen Fackeln entlang, dann ins Zeltdorf kommt und dann die Bühne entdeckt und kann dort eintauchen.
0: Ist das etwas, was dich als künstlerischer Leiter auch besonders reizt, so einen Ort mit so einer Geschichte und so einem Charakter etwas auf die Beine zu stellen?
2: Ja, du sagst es richtig. Charakter bringt es auf den Punkt. Irgendwo in einer Turnhalle oder in einem Konzertsaal oder etwas, so quadratisch, einfach und es hängt schon alles drin, das kennen wir auch, schätzen wir auch, aber das Spezielle in diesem Wald, auf dieser Burgruine, all die Herausforderungen, die es einmal mit sich bringt, das ist tatsächlich das, wo Charme, wo Ecken und Kanten, aber eben auch ein bisschen das, wo der Challenge, den wir einmal brauchen und wo wir als Team das können stemmen, dass so ist das einmal im besonders Hühnerhaut-Moment gegeben hat, wenn dann eben nachher eine Show beieinander ist und das Publikum das eben auch spürt.
0: Wir lassen doch mal ein Stück Musik, etwas, was ihr gesagt habt, hat für euch bzw. für das Prinzli Liechtenstein Tattoo eine besondere Bedeutung. Happy.
1: Ja, das ist ein Lied, wo unsere eigene Stageband, Prinzli Castle Band, vor einigen Jahren das Lied haben sie auf der Bühne präsentiert. Zum anderen finde ich es aber einfach ein Lied, wo, glaube ich, das ausstrahlt, was wir alle sind. Wir sind happy, wir sind glücklich, dass wir das Tattoo in dem Jahr wieder machen dürfen. Und darum passt das perfekt dazu für die Sendung heute.
0: Seit der Pascal Seeger. Vom Prinzli Liechtenstein Tattoo selber gibt es keine Aufnahmen. Darum hören wir jetzt Happy mit der Cori.

0: Ihr hört die Feierabendmusik auf der SRF Musikwelle. Es ist jetzt gerade exakt 6:30 und das war Amazing Grace, so wie es letztes Jahr am Basel Tattoo tönt hat. Aber Amazing Grace können wir ab dem 3. September auch am Princely Liechtenstein Tattoo hören, sagt der künstlerische Leiter, der Jean-Luc Künis. Ja, ja, es ist ja eins von diesen Stücken, das irgendwie fast ein bisschen dazugehört.
1: Von der Repertoiregestaltung ist es einmal so, dass wir Stücke auswählen, wo die Leute eine grosse Erwartungshaltung haben, wo man merkt, da können wir auch die Formationen, die wir eingeladen haben oder auf der Fläche haben, voll können ausschöpfen. Darum mit Amazing Grace und etwas, wo wir Pipes und Drums können verschmelzen lassen, einmal auch mit unseren anderen Formationen.
0: Pascal Seger, jetzt ist ja das das 10. Princely Liechtenstein Tattoo, aber auch das letzte. Warum hört die Geschichte jetzt mit dem 10. auf?
2: Ja, ist ein besonderer Moment natürlich für uns jetzt, das 10. und letzte Mal zu machen. Der Punkt ist, dass der Aufwand auf dieser Burgruine natürlich sehr gross ist. Wir haben es vorher gehört, wir haben keine Infrastruktur auf dieser Burgruine. Also der Aufwand, den wir betreiben, um das alles da möglich zu machen, ist sehr, sehr gross. Und am Schluss resultieren daraus sehr, sehr hohe Kosten, die im Vergleich zu den Einnahmen, die man über so den klassischen Weg von Ticketverkauf und Arbeitsumsatz generieren kann, noch nie zum Stimmen gesehen ist. Wir haben dort über alle Jahre auf sehr grosszügige Partner, Unterstützer, Sponsoren zählen dürfen. Und die Realität ist einfach so immer gesehen, dass es immer so ein bisschen ein Kampf war, um die Gelder zusammenzubringen, dass wir am Schluss wirklich auch mit halbwegs vernünftig gutem Gewissen in die Ausgaben gehen können. Und das ist natürlich eine Verantwortung, die man da trägt. Und wir einfach auch gemerkt haben, und ganz ehrlich, spezifisch, dass dort dann einfach so ein bisschen die Freude ab dem Anlass selber darunter leidet mit der Zeit. Und ja, hat natürlich jetzt so ein bisschen weh den Blick auf die Situation. Aber es ist so, ja, der Entscheid, den wir dann getroffen haben.
0: Jean-Luc Künis als künstlerischer Leiter. Was heisst jetzt das bei dem letzten Mal? Noch ein bisschen ausblämperlen oder noch mal auf Vollgas geben?
1: Wir setzen natürlich immer auf Vollgas. Aber es ist gleichzeitig auch eine Herausforderung, weil man überall, wenn man wieder auf eine Idee schwappt, denkt man, hey, das müssten wir auch mal weiterverfolgen und das wäre auch noch cool und hey, das muss man aber in den Hinterkopf behalten, das könnte man mal machen. Irgendwann in dieser Ausgabe oder in der nächsten oder übernächsten und jetzt ist es auf einmal Fakt, dass es die letzte ist und darum lasst euch überraschen, wenn ihr kommt. Also wir werden Vollgas geben und doch noch das ein oder andere Special Moment einbauen, wo die Leute berührt, wo die Teilnehmenden berührt und wo die ganze Familie nochmal stolz machen lässt und mit einem guten Gefühl kann die letzte Ausgabe geniessen lassen.
0: Es hat Formationen dabei von England, Schottland, Holland, natürlich aus dem Fürstentum Liechtenstein, aus der Schweiz. Kannst du irgendein Highlight rauspicken aus all dem?
1: Es ist jedes Einzelne einmal ein Highlight, sagt man einmal so, gell? Als guter Teamplayer. Aber das Schöne sind immer Kollaborationen. Und auf einmal ist jetzt eine belgische Hip-Hop-Tanzgruppe, die mit der Army Band aus Großbritannien eine Kooperation macht und sich erst bei uns auf der Burgruine treffen, um das zu realisieren. Das sind einmal so ein bisschen spezielle Momente, oder?
0: Etwas, das auch seit der 2. Ausgabe fix zum Princely Liechtenstein Tattoo gehört, ist die Parade. Pascal Seger, warum ist dir das wichtig gewesen, die Tattoo-Stimmung quasi auch in die Stadt zu bringen, jetzt in Vaduzine?
2: Ja, es hat so jetzt zwei Sachen gehabt. Ehrlich gesagt, der erste Hauptgrund ist, wir haben Formationen vor Ort und irgendwas muss man ja mit diesen Leuten machen. Und dann ist die Idee von Parade entstanden. Und das war der erste Auslöser gewesen. Aber jetzt natürlich mittlerweile hat sich die Princely Tattoo Parade massiv entwickelt. Wir haben im Städtli von Vaduz insgesamt dieses Jahr knapp 800 Teilnehmende, die dabei sind. Also aus der ganzen Deutschschweiz kommen Formationen, die teilnehmen. Also mittlerweile ist Princely Tattoo Parade für mich ganz persönlich ein Highlight im Tattoo. Es zieht eine riesige Anzahl Besucherinnen und Besucher an und ist einfach ein wunderschöner Moment, um dabei zu sein.
0: Sagt der Pascal Seger, der Produzent vom Princely Liechtenstein Tattoo. Also, wer es nochmal erleben will, muss heuer gehen. Es ist heuer, wie gehört, zum letzten Mal. Es gibt 3 Obenshows vom 3. bis am 5. September und dann eben noch die Princely Tattoo Parade. Die ist am Samstag, 5. September, am Vormittag um 11 Uhr zu Vaduz. Und daraufhin gibt es dann von den Formationen im Städtli noch mehrere Platzkonzerte. Ja, und eines von diesen Konzerten gibt auch die Harmoniemusik Vaduz. Und die hören wir doch jetzt gerade mit dem passenden Titel «Promenadenpolka».

0: Das ist Brass Camp aus dem Luzerner und Aargauer Seetal mit dem Boogie Woogie Bugle Boy. Und jetzt habe ich für irgendjemand von euch einen ganz tollen Preis.
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0: 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September geht das World Band Festival zu Luzern. 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Mit diesen Pässen könntet ihr übrigens auch das Orchester live erleben, das wir jetzt hören. Auch das tritt am World Band Festival auf, das Christoph Walter Orchestra.

0: Das Christoph-Walter-Orchestra, eines von vielen Konzerterlebnissen, die das World Band Festival in Luzern bietet. Und die freie Wahl aus allen Konzerten von diesem Festival, die zwei Festival-Pässe gewonnen, hat Silvia Biland von Birmenstorf. Sie kann also nach Herzenslust schauen und hören, was ihr gefällt. Sie wünschen ganz viel Vergnügen. Am besten nehmt ihr vielleicht gerade eine Ferienwohnung irgendwo neben KKL.
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0: Jetzt gibt's einen schönen Walzer, der Berles Michel mit der Blaskapelle Alpenblech.

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1: 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Montag, der 10. August, das sind unsere Themen. Ein schweres Erdbeben erschüttert Kolumbien. Erinnerungen werden wach an die katastrophalen Beben in Venezuela von Ende Juni. Was zurzeit bekannt ist, klären wir gleich zu Beginn der Sendung. Dann Prozessauftakt für Pierin Vinzenz. Das

0: Zürcher Obergericht beschäftigt sich seit heute mit dem Fall des ehemaligen Raiffeisen-Managers. Wir wollen wissen, welche Fragen da eine Rolle spielen. Was die Wissenschaft aus einer Sonnenfinsternis lernen kann. Bevor am Mittwochabend der Mond die Sonne verdunkelt, fragen wir nach dem Nutzen eines solchen Moments für die Forschung in unserer Rubrik Echo Wissen. Und wenn ein Pazifist in den Krieg zieht.
1: I understood that either I run away and I then regret that for the whole of my life. On the other hand, you are threatening your children with becoming orphans.
0: Weglaufen oder das Risiko eingehen, dass die Kinder zu Waisen werden. Für den ukrainischen Schriftsteller Artem Chapai war die Antwort klar. Über seine Beweggründe spricht er hier. Im Echo der Zeit. Es ist der Westen von Kolumbien, der heute Morgen Ortszeit von einem schweren Erdbeben getroffen wurde, die Region an der Pazifikküste. Noch ist vieles unklar. Der US-amerikanische Erdbebendienst spricht aber von einer Erdbebenstärke von 7,4 und das entspricht der Stärke eines der Beben, die vor kurzem Venezuela erschüttert haben. Frage jetzt an Südamerika-Korrespondentin Teresa Delgado. Was weiß man bisher über die Situation vor Ort?
2: Mindestens 22 Menschen sind ums Leben gekommen in den Städten Pereira, Manizales und Buenaventura. Besonders dramatisch ist die Situation in Cali. Dort sind nach Angaben des Bürgermeisters mindestens 25 Gebäude eingestürzt. Rettungseinsätze laufen. Das Beben hatte eine Stärke von 7,4 nach Angaben des US-amerikanischen Geologischen Dienstes. Das Epizentrum lag in der Region Chocó in fast 100 Kilometern Tiefe. Und das Beben war auch in der Hauptstadt Bogotá zu spüren, in Ecuador und bis nach Caracas in Venezuela. In Bogotá gibt es bislang keine Meldungen über größere Schäden. Kolleginnen vor Ort berichten mir allerdings, der staatliche Erdbebenwarndienst habe auf ihren Handys erst nach dem Beben Alarm ausgelöst und nicht davor. Viele Menschen seien jetzt wegen Angst vor Nachbeben auf der Straße draußen.
0: In welcher Situation trifft denn das Beben Kolumbien?
2: Es trifft das Land nur wenige Tage nach der Amtseinführung des neuen Präsidenten Abelardo de la Espriella. Seine Regierung steht damit gleich zu Beginn vor einer großen Bewährungsprobe. Betroffen ist vor allem der Chocó, das ist eine der ärmsten Regionen Kolumbiens. Dort leben rund 600.000 Menschen auf einer Fläche, die etwa so groß ist wie die Schweiz. Also diese Region ist sehr dünn besiedelt. Viele Gemeinden liegen weit auseinander und sind schlecht erreichbar. Und das erschwert jetzt die Rettungsarbeiten.
0: Im Nachbarland Venezuela waren die Auswirkungen der Erdbeben verheerend, auch wegen jahrzehntelanger Misswirtschaft im Land. Wie sieht das in der betroffenen Region in Kolumbien aus?
2: Also die Ausgangslage ist nicht ganz dieselbe. Also Venezuela ist von jahrzehntelanger Misswirtschaft geprägt, Sie haben es gesagt. Es ist eines der ärmsten Länder in der Region und war somit bereits sehr geschwächt, bevor diesen schweren Doppelbeben. Hinzu kommt, diese beiden Beben hatten das Epizentrum ganz nahe an der Oberfläche. Es waren flache Beben, deshalb waren sie so verheerend und so stark. Und das Beben heute in Kolumbien fand in einer Tiefe von fast 100 Kilometern statt. Kolumbien hat seit Jahrzehnten Vorschriften für erdbebensicheres Bauen. Das Problem ist aber die Umsetzung. Gerade in ärmeren Regionen werden diese Standards nicht überall eingehalten. Besonders der Chocó hat große strukturelle Probleme. Die Region ist arm, die Infrastruktur schwach und der Staat hat in abgelegenen Gebieten nur begrenzte Einflussmöglichkeiten, ist nur begrenzt präsent. Die kolumbianische Luftfahrtbehörde meldet inzwischen auch Schäden an 6 regionalen Flughäfen. Das könnte es den Rettungskräften jetzt erschweren, schnell ins Katastrophengebiet zu reisen. Und deshalb muss sich jetzt zeigen, wie schnell die Rettungsdienste die betroffenen Orte erreichen können und wie viele Gebäude tatsächlich einsturzgefährdet sind.
0: Es bleibt also vieles unklar im Moment, aber klar ist, schon wieder trifft ein schweres Beben die gleiche Weltregion. Hängt das zusammen?
2: Also Kolumbien und Venezuela liegen beide in einer tektonisch sehr aktiven Zone. Hier treffen gleich mehrere Erdplatten aufeinander, unter anderem die Nazca-Platte, die karibische und die südamerikanische Platte. Und weil diese Platten weiter in Bewegung sind, weiter aktiv sind, muss jetzt mit Nachbeben gerechnet werden. Nach den schweren Beben in Venezuela wurden mehr als 1000 Nachbeben registriert. Insofern liegt der Vergleich schon auf der Hand.
0: Vielen Dank für diese Informationen und Einschätzungen. Das war Südamerika-Korrespondentin Teresa Delgado. Wir entschuldigen uns für den kurzen Unterbruch zu Beginn des Gesprächs. Der Präsident des Weltfußballverbandes FIFA, Gianni Infantino, steht in der Kritik wegen seines gescheiterten Plans, Anteile der Fußball-WM an Private zu verkaufen. Nun legen drei Kontinentalverbände nach. Thema in den Nachrichten mit David Burkhardt.
3: Und es sind dies die Verbände Europas, Nord- und Mittelamerikas und Asiens, kurz UEFA, CONCACAF und AFC. In einer gemeinsamen Mitteilung schreiben sie, Gianni Infantino habe sie getäuscht und ihr Vertrauen missbraucht. Die FIFA habe bisher nicht anerkannt, dass ihre Pläne grundlegend falsch gewesen seien und die Verbände fordern einen neuen Führungsstil bei der FIFA. Die FIFA selber hat Infantino am Wochenende den Rücken gestärkt. Sie schrieb, es werde immer deutlicher, dass es Bemühungen gebe, die FIFA und ihren Präsidenten zu untergraben. Die Ukraine hat eine Ölraffinerie in Russland angegriffen. Das bestätigt die ukrainische Armee. Die Raffinerie liegt mehr als 1000 Kilometer östlich von Moskau in der Region Tatarstan. Beim Angriff seien mindestens 13 Personen getötet worden. Zudem gäbe es 75 Verletzte, sagen die russischen Behörden. Neben Industrieanlagen seien auch zivile Einrichtungen getroffen worden. Die Ukraine meldet zudem, dass bei einem russischen Angriff in der Region Kharkiv 5 Menschen getötet wurden. Es seien Wohnhäuser getroffen worden, schreiben die lokalen Behörden. Zur Wirtschaft. Die Internetbank Revolut erhält eine französische Banklizenz und will in Paris ihren Hauptsitz für Westeuropa ausbauen. Bisher arbeitet Revolut in Europa mit einer litauischen Banklizenz. Revolut hat selber keine Bankfilialen. Die Bank betreut ihre Kunden ausschließlich über ihre App und konkurrenziert damit herkömmliche Banken. Nach eigenen Angaben hat Revolut in der Schweiz mehr als 1 Million Kundinnen und Kunden. Ihre Konti laufen ebenfalls über die litauische Banklizenz. Damit sind beispielsweise ihre Einlagen nicht gesichert. Laut Branchenkennern strebt Revolut auch in der Schweiz eine Banklizenz an. Ein Tropensturm ist auf die chinesische Metropole Shanghai getroffen, mit heftigem Regen und starken Windböen. 1 Million Menschen ist in Sicherheit gebracht worden. In Shanghai sind fast 1000 Flüge gestrichen worden, Fähren blieben in den Häfen. Die chinesischen Behörden sprechen vom schwersten Sturm des Jahres. Ein Ölteppich vor der Küste Omans hat sich weiter vergrößert. Laut den Behörden von Oman erstreckt sich das Öl inzwischen über eine Fläche von 400 Quadratkilometern. Ein Tanker ist bereits im Juni in Seenot geraten und später in der Nähe eines Naturschutzgebietes auf Grund gelaufen. Das Schiff ist mit 1 Million Fass russischen Öls beladen. Das Öl ist für den asiatischen Markt bestimmt. Die Börsendaten von 18.08 Uhr, geliefert von SIX. Der Swiss Market Index schließt bei 14.634 Punkten. Das ist ein Plus von 0,6%. Der Dow Jones Index in New York fällt um 0,1%. Der Euro wird zu 93,45 gehandelt und der Dollar zu 80,91. Das Wetter, morgen ist es meist sonnig und es wird um 33 Grad heiß. In den Bergen gibt es am Nachmittag und am Abend einzelne Schauer und Gewitter.
0: Der Fall des ehemaligen Raiffeisen-Chefs Pierin Vinzenz geht in eine nächste Runde. Der Hauptvorwurf? Vinzenz und ein Geschäftspartner hätten sich heimlich an Firmen beteiligt und so Gewinne in Millionenhöhe gemacht. Wegen Betrugs, ungetreuer Geschäftsbesorgung und passiver Bestechung sprach das Zürcher Bezirksgericht in erster Instanz harte Strafen aus. Pierin Vinzenz erhielt eine unbedingte Freiheitsstrafe von 3 Jahren und 9 Monaten. Vinzenz hat das Urteil nicht akzeptiert, deswegen wird der Fall seit heute Morgen am Zürcher Obergericht erneut verhandelt. Wirtschaftsredaktorin Isabel Pfaff beobachtet den Prozess. Wir haben sie kurz vor der Sendung vor dem Zürcher Obergericht erreicht. Ich wollte von ihr wissen, wie der heutige erste Prozesstag verlaufen ist.
4: Also es gab natürlich viel Rummel um Pierin Vinzenz selbst, den man jetzt lange nicht in der Öffentlichkeit gesehen hatte. Er verhielt sich aber ganz ähnlich wie auch beim früheren Prozess, relativ gut gelaunt, offen. Er hat in den Pausen sogar auf Journalistenfragen reagiert. Ansonsten ist der erste Prozesstag relativ ruhig verlaufen, muss man sagen. Es ging heute ausschließlich um die sogenannten Vorfragen. In diesem Verfahren sind ja neben Pierin Vinzenz und seinem Geschäftspartner Beat Stocker noch 5 weitere Personen angeklagt. Und fast alle Angeklagten haben im Rahmen dieser Vorfragen den Prozess grundsätzlich in Frage gestellt. Das hat viel Zeit in Anspruch genommen und war ziemlich langatmig, aber es war eben auch wichtig. Vinzenz und die meisten anderen machen geltend, dass ein Teil der Vorwürfe mittlerweile verjährt und der Prozess deshalb einzustellen sei. Es gab auch die Kritik, dass die Verfahrensakten unvollständig seien, weil es neue Beweise gäbe. Und die Staatsanwaltschaft wurde einmal mehr heftig angegriffen. Die Anklageschrift sei nichtig, sagte einer der Anwälte, weil die Staatsanwaltschaft sie vorab einem externen Gutachter gezeigt habe. Diese Kritikpunkte sind mehrheitlich nicht neu, aber sie zeigen eben, die Verteidiger versuchen, den Prozess so gut es geht aufzuhalten oder sogar platzen zu lassen.
0: Sie haben den Rummel erwähnt heute. Das öffentliche Interesse zum Prozessauftakt war sehr groß. Warum ist dieser Fall so wichtig?
4: Also zum einen sind die Ausmaße des Verfahrens einfach gigantisch. 7 Angeklagte, eine fast 400 Seiten lange Anklageschrift, dann die Millionensummen, um die es da geht. Aber vor allem wird da ja verhandelt, was Spitzenmanager eigentlich dürfen, also wie weit sie gehen können. Bei Vinzenz kommt noch hinzu, dass er ja ein Ausnahmebanker war, einer, der als bodenständig galt, als Gegenstück zu den Paradeplatztypen. Und dann diese heftige Anklage, er habe sich bereichert und Unsummen an Spesen ausgegeben, das ist einfach ein sehr tiefer Fall.
0: Bei diesem Fall stand ja auch die Arbeit der Zürcher Justiz in der Kritik. Sie haben das angetönt, es habe schwere Verfahrensfehler gegeben. Das muss nun das Bundesgericht klären. Was aber heißt das für den Prozess vor dem Obergericht?
4: Es heißt eigentlich, dass eine Art Schatten über dem Verfahren schwebt. Ein Verfahren übrigens, das sich ja eh schon sehr lange hinzieht, rund 8 Jahre. Erst lange Ermittlungen, dann gab es 2022 das Urteil des Bezirksgerichts, dann wurde es weitergezogen ans Obergericht, das wollte es nicht annehmen, verwies zurück ans Bezirksgericht, das Bundesgericht intervenierte und jetzt also doch das Berufungsverfahren. Und sogar das könnte immer noch platzen, denn wenn das Bundesgericht den Beschwerdeführern recht gibt, könnte es sein, dass die Ermittlungen nochmal von Null anfangen müssen und das würde das Ganze nochmal unglaublich in die Länge ziehen.
0: Wann ist denn nun aber mit einem Urteil in diesem Prozess zu rechnen?
4: Also jetzt wird erstmal noch 9 Tage lang verhandelt, so der Plan des Obergerichts. Morgen früh beginnt die Beweisaufnahme, voraussichtlich mit der Befragung von Pierin Vinzenz. Danach kommen die Plädoyers der verschiedenen Parteien. Und dann zieht sich das Gericht zur Urteilsfindung zurück. Es hat im Vorfeld mitgeteilt, dass das Wochen, sogar Monate dauern könnte. Und auch dann ist das Urteil ja noch nicht rechtskräftig. Die meisten Beobachter gehen davon aus, dass das Verfahren in jedem Fall ans Bundesgericht weitergezogen wird.
0: Die Informationen von Wirtschaftsredaktorin Isabel Pfaff. Das ist das Echo der Zeit auf Radio SRF. Wir klären gleich, warum Israels Premier Netanyahu gegen seinen Verbündeten US-Präsident Trump Position bezieht. Wie die Wissenschaft den Moment einer Sonnenfinsternis für die Forschung nutzen kann. Wie Hitze und Trockenheit im Juni und Juli im langfristigen Vergleich einzuordnen sind und wie sich ältere Menschen in Fahrkursen mehr Sicherheit im Straßenverkehr holen. Wie weiter in Gaza? Nach Monaten des Verhandelns hatte US-Präsident Donald Trump Ende Juli mit viel Pathos eine historische Wende verkündet. Die militant-islamistische Hamas erkläre sich bereit dazu, ihre Waffen abzugeben. Im Gegenzug sollte sich die israelische Armee schrittweise aus Gaza zurückziehen. Nachdem der israelische Premierminister Benjamin Netanyahu erst einmal Nachbesserungen an diesem sogenannten 15-Punkte-Plan für Gaza gefordert und auch erhalten hatte, erklärte er nun gestern, Israel akzeptiere den Plan nicht. Es ist die bisher deutlichste Abfuhr an die Adresse von Donald Trump. Dazu die Analyse von Auslandredaktorin Anna Drexel.
5: Noch nie hat sich der israelische Ministerpräsident Benjamin Netanyahu so klar und deutlich gegen seinen Verbündeten und Freund Donald Trump gestellt. Weshalb er das gerade jetzt tut, ist schnell erzählt. Ende Oktober wählen die Israelis eine neue Regierung und ein neues Parlament. Netanyahu muss um seine Wiederwahl bangen und von seiner Wiederwahl hängt ab, ob er die Immunität verliert, die er als Premierminister genießt. Denn Netanyahu wird der Prozess gemacht wegen diverser Korruptionsvorwürfe. Ohne Immunität droht ihm eine Gefängnisstrafe. Er kämpft also nicht nur um sein politisches Überleben, sondern auch um sein Leben in Freiheit. Netanyahu erachtet es offenbar als wichtiger, sich der innenpolitischen Unterstützung von rechts zu vergewissern, als Trump zufriedenzustellen. Seine rechtsextremen Koalitionspartner lehnen jeden israelischen Truppenrückzug und jede politische Einigung bezüglich der Zukunft Gazas ab, sogar mögliche Fortschritte auf dem Weg zur Entwaffnung der militant-islamistischen Hamas. Netanyahu gewichtet also den Zuspruch der extremen Rechten derzeit höher als seine Beziehung zu Trump. Offensichtlich zu Recht. Vom düpierten US-Präsidenten gibt es bisher keine offizielle Reaktion auf die kalte Dusche aus Jerusalem. Und ein gut vernetzter israelischer Journalist schreibt, im Weißen Haus betrachte man Netanyahus Äußerungen als Wahlkampfgeplänkel und messe ihnen keine allzu große Bedeutung zu. Viel Verständnis also für den Wahlkämpfer Netanyahu. Für viele Kritikerinnen und Kritiker der israelischen Regierung hingegen ist klar, dass es unter Netanyahu keinerlei Fortschritte zur Befriedung Gazas geben wird. Sie hoffen, dass eine neue Regierung pragmatischer wäre. So warten 2 Millionen Palästinenserinnen und Palästinenser in Gaza einmal mehr darauf, dass ein demokratischer Entscheid die israelischen Wahlen über ihr Schicksal bestimmt, während ihnen selbst dieselbe Möglichkeit verwehrt bleibt, nämlich die diskreditierte und weiterum verhasste Hamas an der Urne abzustrafen und abzuwählen. Und die Hamas, die nochmals bekräftigt hat, sich an das Abkommen zu ihrer Entwaffnung halten zu wollen, kann sich zurücklehnen, ihre Waffen vorerst behalten und weiter gar nichts tun. Mit dem Verweis auf Israel, das Trumps 15-Punkte-Plan für Gaza offiziell ablehnt.
0: «27 Jahre musste Westeuropa warten. Übermorgen, am Mittwoch, ist es wieder soweit. Eine totale Sonnenfinsternis findet statt über Teilen Islands und Spaniens und auch in der Schweiz wird der Mond die Sonne verdunkeln. Der Hype um das kosmische Schauspiel ist groß. Was genau werden wir da zu sehen bekommen?» Das habe ich Wissenschaftsredaktorin Angelika Krien gefragt.
6: Ja, wenn das Wetter mitspielt und wenn wir an einem guten Ort stehen, dann können wir sehen, wie der Mond vor die Sonne wandert, es dunkler wird, es auch kühler wird und das Licht eine ganz spezielle Stimmung hat. Wir werden keine totale Sonnenfinsternis beobachten können. Es wird also nicht ganz dunkel, aber die Sonne wird doch bis zu 93% bedeckt werden und das ist auch schon viel. Stattfinden wird das Ganze am 12. August, also am Mittwochabend. Der First Contact, also der Zeitpunkt, an dem der Mond zum ersten Mal sozusagen die Sonne berührt, ist ab 19.24 Uhr. Und der Höhepunkt, das Abdeckungsmaximum, wenn die Sonne nur noch als hauchdünne Sichel über dem Horizont steht, der wird dann so um 19:45 sein.
0: Und was genau passiert dann eigentlich aus astronomischer Sicht?
6: Eine Sonnenfinsternis entsteht, wenn der Mond so zwischen Erde und Sonne wandert, dass sein Schatten auf die Erde fällt. Das geht prinzipiell nur bei Neumond. Und wäre die Mondbahn auf derselben Ebene wie die Erdumlaufbahn, hätten wir jeden Monat eine Sonnenfinsternis. Nun ist aber die Umlaufbahn des Mondes um die Erde leicht geneigt. Also der Mond umkreist die Erde nicht genau auf der Ebene, auf der die Erde die Sonne umkreist. Deshalb wandert der Mond bei Neumond meistens über oder unter der Sonne durch. Und nur wenn Sonne, Mond und Erde auf einer Ebene stehen, gibt es eine Sonnenfinsternis.
0: Und wie häufig kommt das vor?
6: Weltweit ist das gar nicht so selten. Pro Jahr gibt es normalerweise 2 Sonnenfinsternisse, in seltenen Jahren sogar bis zu 5 totale Sonnenfinsternisse. Aber das Gebiet, aus dem die Sonnenfinsternis beobachtbar ist, das ist sehr klein. Der Mondschatten, der auf die Erde fällt, ist nur rund 300 Kilometer breit und deshalb findet eine totale Sonnenfinsternis an einem bestimmten, also einem fixen Ort durchschnittlich nur alle 375 Jahre statt. Also wenn wir jetzt zum Beispiel Bern anschauen, da war die letzte totale Sonnenfinsternis im Jahr 1724 und die nächste totale Sonnenfinsternis in Bern, die findet erst im Jahr 2081 statt. Das sind also 357 Jahre dazwischen.
0: Angelika Krehn hat es gesagt, Sonnenfinsternisse sind selten und für viele ein einzigartiges Erlebnis, aber aus wissenschaftlicher Sicht sind sie schon lange kein Mysterium mehr. Was da genau am Himmel passiert, wird sehr gut verstanden. Trotzdem ist eine Sonnenfinsternis nach wie vor ein wichtiger Moment für die Forschung. Warum das so ist, berichtet wiederum Angelika Krehn.
6: Wer die Sonne anschauen will, braucht mindestens eine Sonnenfinsternisbrille. So eine setzt sich Sam Krucker von der Fachhochschule Nordwestschweiz auf. Der Sonnenforscher blickt in den Himmel und sieht eine helle, weiße Scheibe.
7: Was wir nicht sehen, ist die Sonnenatmosphäre. Die Sonnenscheibe ist halt so hell, dass die sehr viel schwächere Sonnenatmosphäre darin versinkt. Wenn es jetzt aber eine Sonnenfinsternis gibt, dann bewegt sich ja der Mond über die Sonnenscheibe, deckt sie komplett ab. Und dann hat man die Chance, die viel schwächere Sonnenatmosphäre auch von der Erde aus zu sehen.
6: Die Sonnenatmosphäre umhüllt die Sonne. Nur während einer totalen Sonnenfinsternis sehen wir sie. Rund um die vom Mond verdeckte Scheibe erscheint sie wie eine leuchtende Krone. Sie wird deshalb auch Corona genannt. Und sie ist, was die Forschenden besser verstehen wollen.
7: Die Sonnenatmosphäre ist zwar sehr dünn, aber sie ist eben auch sehr, sehr heiß. Unsere Sonnenatmosphäre ist mehrere Millionen Grad heiß, die Sonnenscheibe nur 6000. Also ist das ein Riesenunterschied. Das heißt also, die Sonnenatmosphäre muss irgendwie geheizt werden. Und wir wissen jetzt, dass diese Energie, die kommt aus dem Magnetfeld der Sonne.
6: Die Sonne kreiert ständig Magnetfelder. Alle 11 Jahre macht sie dies besonders aktiv. Diese Magnetfelder sind oft sehr stark und sie können kompliziert verlaufen. Wenn sie sich neu anordnen, können sie unvorstellbar viel Energie freigeben und dabei sogenannte Sonneneruptionen verursachen.
7: Das Ganze, die ganze Freisetzung der Energie ist sehr impulsiv. Das passiert explosionsartig. Das heißt, überall wird da immer Masse ausgeworfen und Magnetfelder ausgeworfen. Und das füllt dann den Raum zwischen der Sonne und der Erde. Und weil das sich zeitlich sehr schnell ändert, nennen wir das auch das Weltraumwetter.
6: Dem Weltraumwetter sind wir auf der Erde zwar nicht schutzlos ausgeliefert, denn das Magnetfeld der Erde wirkt wie ein Schutzschild. Es blockt die hochenergetischen Teilchen und Magnetfelder, die die Sonne ins Sonnensystem schleudert. Das können wir sogar sehen, in Form von Nordlichtern. Sie entstehen, wenn Sonnenteilchen auf das Erdmagnetfeld treffen. Das ist der schöne Teil des Weltraumwetters. Doch kein Schutz ist perfekt. Das Weltraumwetter kann praktisch jede elektronische Technologie beeinflussen oder gar zerstören. Sei es der Flugverkehr, Stromnetze, Satelliten, GPS oder das Handynetz, unser Alltag.
8: Hello. Hello.
6: Louise Harra ist Sonnenforscherin an der ETH Zürich und lehrt Weltraumwetter.
9: Es kann enorme wirtschaftliche Auswirkungen haben und hat sie bereits. Müssen wir Flugzeuge umleiten, sind das zusätzliche Kosten. Wird das GPS-Signal gestört und Arbeiten unterbrochen, sind das Kosten. Werden Transaktionen gestört, sind das Kosten. Weltraumwetter steht in jedem Land auf der Gefahrenliste, wegen seiner potenziellen Folgen.
6: Klar will man also die Vorgänge des Weltraumwetters besser verstehen, um es besser vorhersagen zu können. Dazu warten Forschende aber nicht mehr nur auf Sonnenfinsternisse. Im Zeitalter der Raumfahrt beobachten Teleskope im All die Corona. Sie machen Aufnahmen im Röntgen- und UV-Bereich. Und sie erzeugen künstliche Sonnenfinsternisse, indem Geräte die helle Sonnenoberfläche abdecken. Der letzte Schrei in der Sonnenforschung ist die Mission Proba 3. Bei der fliegen 2 Satelliten im Parallelflug. Einer deckt die Sonnenoberfläche ab, der andere macht Corona-Aufnahmen. Doch künstliche Sonnenfinsternisse haben Einschränkungen.
9: Natürliche Sonnenfinsternisse sind ein magischer Zufall der Größen. Der Mond deckt die Sonnenoberfläche einfach perfekt ab. So perfekt, dass wir viel tiefer in die Atmosphäre blicken können. Das im Weltraum hinzubekommen, kostet viel Geld. Im All decken wir immer etwas mehr Oberfläche ab. Raumschiffe bewegen sich ja auch und sind nicht total stabil.
6: Darum werden am 12. August nicht nur alle Weltraum-, sondern auch die irdischen Sonnenteleskope auf die Sonne gerichtet sein, um Weltraumwetterprognosen zu verbessern.
9: Ein Beispiel sind Vorhersagen, Modellierungen, wie die Corona am 12. August aussehen wird. Das vergleichen wir dann mit der Realität und prüfen so unsere Modelle. Wo haben sie Schwächen? So können wir die Modelle verbessern.
6: Während der Sonnenfinsternis werden auch neue Geräte getestet, die dereinst ins All fliegen sollen, erzählt Sam Krucker. Und Flugzeuge werden in den Himmel steigen, um mit Spezialkameras noch bessere Aufnahmen zu machen und wichtige Daten zu sammeln.
7: Also jede neue Beobachtung ist ein weiteres Mosaiksteinchen, das wir da haben, um dann wirklich auch dorthin zu kommen, dass wir das Ganze verstehen. Also es ist nicht so, dass jetzt das die Antwort wäre auf alle unsere Fragen, aber es bringt uns wieder ein bisschen weiter.
6: Während der Sonnenfinsternis wollen die beiden Forschenden aber vor allem auch eines, das Naturschauspiel, genießen.
0: Und wo ist denn nun der beste Standort, um eben genau das zu tun? Das wollte ich von Angelika Krehn wissen.
6: Kurz gesagt, ein guter Standort ist ein Ort mit uneingeschränkter Sicht Richtung Westen und am besten irgendwo in der Höhe. Weil die Sonnenfinsternis, die findet ja kurz vor Sonnenuntergang statt. Und der Sonnenuntergang am Mittwoch wird um ca. 20.45 Uhr sein. Also nur eine halbe Stunde nach der maximalen Abdeckung. Das heißt, schon zu Beginn der Finsternis, also wenn die Finsternis mit diesem First Contact startet, wird die Sonne recht tief über dem Horizont stehen. Deshalb braucht es einen Aussichtspunkt weiter oben, wo keine Hügel oder Berge im Blickfeld stehen. Es gibt Bergbahnen in der Schweiz, die Sonderbergfahrten am Abend anbieten. Und natürlich könnte man auch zu einer Sternwarte gehen. Die laden auch ein zu diesem Ereignis. Was noch wichtig ist, von wo auch immer man die Sonnenfinsternis beobachtet, man darf das wirklich nur mit Sonnenfinsternisbrille machen, denn sonst riskiert man Augenschäden.
0: Die Informationen von Wissenschaftsredaktorin Angelika Krehn. Die besten Standorte und weitere nützliche Tipps zur Sonnenfinsternis vom Mittwoch finden Sie bei uns auch auf der SRF News App. Im Juni und Juli war es in Westeuropa so heiß wie nie zuvor in diesen beiden Sommermonaten. Das zeigen die neuesten Messreihen des EU-Klimabeobachtungsprogramms Copernicus, die heute veröffentlicht worden sind. Was heißt das für unsere Klimazukunft? Eine Einordnung von Wissenschaftsredaktor Christian von Burg.
10: In Spanien, Frankreich, im Süden Deutschlands und in der Schweiz lagen die Durchschnittstemperaturen im Juni und Juli 2,79 Grad über dem Durchschnitt der letzten gut 30 Jahre. Und es war extrem trocken. Anders sah es im Osten Europas aus. Von Finnland über die Ostukraine bis ins Innere der Türkei war es überdurchschnittlich feucht. Im westlichen Mittelmeer und im Atlantik wiederum kam es zu schweren marinen Hitzewellen und in den Ozeanen insgesamt wurden die höchsten je gemessenen Wassertemperaturen an der Meeresoberfläche registriert. Das ist zum Teil auf das Klimaphänomen El Niño zurückzuführen, das sich zurzeit wieder aufbaut und in den kommenden Monaten weiter verstärken wird. Global gesehen ist das Jahr 2026 damit bisher das drittheißeste je gemessene, hinter 24 und 25. Aber es sei durchaus möglich, dass 2026 noch aufhole und zum Rekordjahr werde, sagen verschiedene Klimawissenschaftler und Klimawissenschaftlerinnen. Was heißt all dies für künftige Sommer in der Schweiz? Sind nach diesem Extremsommer wieder gemäßigtere Sommer zu erwarten? Rein statistisch gesehen schon. Doch langfristig wird sich die Erde weiter erhitzen, weil der Ausstoß des Klimagases CO2 durch unser Flugverhalten, unsere Autos und unseren Konsum weltweit gesehen bis heute ansteigt. Zurück zum Wetter und zum Klima. In Europa gibt es eine Zunahme der Hochdrucklagen. Das ist unterdessen wissenschaftlich nachgewiesen. So kann sich die brütende Hitze quasi festsetzen und eine bisher nicht gekannte Trockenheit nach sich ziehen. Wenn die Böden austrocknen, verlieren sie die Fähigkeit zur natürlichen Kühlung. Dürre und Hitze intensivieren sich gegenseitig. Und zusammen mit starken Winden ermöglicht dies die Megafeuer, wie wir sie soeben in Frankreich, Spanien oder Griechenland gesehen haben. Auch bei uns in der Schweiz wird die extreme Trockenheit noch weiter anhalten und starke Auswirkungen haben. Erst lange dauernde Regenschauer können Abhilfe schaffen. Die Modellierungen der Klimawissenschaft zeigen zudem, dass im Extremfall in Zürich in den kommenden Jahren auch Temperaturen bis 44 und in Basel oder Genf bis 45 Grad möglich sein werden. Die diesjährigen Extremtemperaturen sind also nicht das Ende der Fahnenstange.
0: Neben Junglenkerinnen und Junglenkern sind es vor allem Personen ab 65, die in der Schweiz häufig in Unfälle verwickelt sind. Das zeigt die Statistik. Entsprechend boomen Theorieauffrischungskurse und Fahrtrainings für Seniorinnen und Senioren, meldet der CCS. In den Kursen geht es um die technischen Neuerungen in den Autos und um die Verkehrsregeln, die sich in den Jahrzehnten seit der Fahrprüfung verändert haben. Und auch eine Fahrstunde mit einer Fahrberaterin gehört dazu. Alex Moser hat sich während einer solchen Stunde auf den Rücksitz gesetzt, angeschnallt natürlich.
11: Peter Rauscher muss bremsen, voll bremsen.
12: Stopp! Das war jetzt aber ganz fein.
13: Ist das gewesen?
12: Oh, ja, ist das schon richtig angenehm gewesen.
13: Ja.
11: TCS-Fahrberaterin Angela Schneider gibt dem 79-Jährigen nochmals eine Chance. Vollbremsen heißt richtig auf die Bremse stehen, so dass die Pneus quietschen. Ein nächster Versuch.
12: Stopp! Am Schluss war es gut gewesen. Aha. Und so wie es jetzt am Schluss tönt hat, ja, muss es von Anfang an tönen. Also wirklich wham, drauf. Bam, ja. Und wenn Sie drauf gehen, oder wenn Sie jetzt abdrücken, das Pedal, probieren Sie mal mit dem Körper in Sitz hinterher drücken. Nein, mit dem Körper in Sitz hinterher drücken. Ja. Dann haben Sie mehr Kraft auf dem Bremspedal.
11: Der Basler hat 1967 die Autoprüfung gemacht. Sicherheitsgurte waren damals noch nicht serienmäßig vorhanden, Klimaanlagen nur selten und Antiblockiersysteme gab es noch gar nicht.
14: Die meisten Leute, die eben zum Beispiel ein ABS gar nie hatten, die verschrecken, wenn es plötzlich tönt und regelt und dann lassen sie bremslos. Und dort merke ich dann eben, wenn man ihnen erklärt, warum müssen sie auf der Bremse bleiben, dass das wichtig ist.
11: Im freiwilligen TCS-Kurs «Autofahren heute» frischen Seniorinnen und Senioren auch die Fahrtheorie auf. Dabei lernen sie manches neu. Kreisel etwa gab es in der Schweiz noch nicht, als die 12 Teilnehmenden ihre Fahrprüfung vor meist mehr als 50 Jahren absolvierten. Christoph Jörr leitet bei der Beratungsstelle für Unfallverhütung die Abteilung Verkehrsverhalten. Er sagt, genau solche Kurse könnten helfen, das Unfallrisiko älterer Menschen zu senken.
15: Die BFU empfiehlt ja auch Seniorinnen und Senioren, sich regelmäßig weiterzubilden und entsprechend, sage ich jetzt mal, ajour zu bleiben, auch mit den heutigen Technologien, welche in den modernen Autos verbaut sind.
11: Oft lassen sich die Seniorinnen und Senioren auch ihre technischen Assistenzsysteme von TCS-Fahrberaterin Angela Schneider erklären.
14: Zum Beispiel ein Tempomat, dann auch, dass es ja Abstandsregelung gibt, dass es einen toten Winkelwarner gibt, dass es eine Unterstützung gibt, wenn man bremsen. Das kennen sie vielfach nicht.
11: Schlussendlich dienen auch diese Assistenzsysteme der Sicherheit, vor allem auch bei älteren Menschen, vorausgesetzt sie wissen, wie sie funktionieren, sagt die Fahrlehrerin. Senior Peter Rauscher hat in seinem Dacia aber nur wenige Assistenzsysteme. Er macht diese Fahrt aus einem anderen Grund.
16: Meine Frau sagt immer, sie fühlt sich eben sicher mit mir, aber das ist nicht objektiv. Und sie sind neutrale Personen, eine objektive Person, dass jemand das beurteilt, was ich das Gefühl habe, ich mache es ja richtig, aber das heisst ja noch lange nicht, oder?
11: Und nach der rund einstündigen Fahrt durchs Fricktal, über Doppelkreisel, durch 30er Zonen und diverse Quartiere mit Rechtsvortritt zeigt sich, Peter Rauscher hat sein Fahrzeug auch mit 79 Jahren noch im Griff.
0: Der Beitrag von Alex Moser. Er ist ein international bekannter ukrainischer Schriftsteller, gleichzeitig ist er aber auch Soldat und Familienmensch, der 45-jährige Artem Chapai. Vor dem Krieg bezeichnete er sich als Feministen, als Pazifisten. Trotzdem meldete er sich freiwillig zur Armee. Wie das alles zusammengeht und warum er diesen Entscheid nie bereut hat, das hat Artem Chapai unserer Korrespondentin Judith Huber in Kiew erzählt.
9: Er hatte Gandhis Schriften zum gewaltfreien Widerstand auf Ukrainisch übersetzt und klassische Antikriegsliteratur verschlungen. Erich Maria Remarque etwa und Ernest Hemingway. Doch all das zerschellte am 24. Februar 2022 an der Realität. Artem Chapai meldete sich freiwillig zur Armee, kurz nach Beginn der russischen Großinvasion. Heute sagt er:
1: All the anti-war novels make absolute sense when you think about your country invading another country.
9: Antikriegserzählungen oder Filme machten absolut Sinn, wenn das eigene Land ohne ersichtlichen Grund ein anderes überfalle. Das war im Fall der Ukraine anders. Die Frage, warum kämpfen, habe sich ihm nie gestellt, sagt der 45-jährige Schriftsteller. Es war vollkommen klar. Wir wurden überfallen und wollten uns verteidigen. Es ging nicht um irgendein Stück Land, sondern darum, dass meine Kinder einst wieder zu Hause leben können. Und auch in der Armee war vieles anders, als er es in den Büchern gelesen hatte. Statt auf junge, naive Männer, die in einen unsinnigen Krieg gezwungen wurden, traf er auf Freiwillige, auf Männer mittleren Alters wie er, viele von ihnen Väter, einige sogar Großväter. Chapai hat zwei Kinder. Vor dem Krieg kümmerte er sich um sie, während die Frau außer Haus arbeitete. Der Entscheid, die Kinder zu verlassen und in die Armee einzutreten, das sei ihm äußerst schwer gefallen, sagt Chapai. Ich wusste, dass ich entweder weglaufen und es dann für den Rest des Lebens bereuen konnte, denn das hätte meine Persönlichkeit zerstört, oder ich konnte meine Kinder der Gefahr aussetzen, ihren Vater zu verlieren. Das war und ist sehr hart. Er hatte Angst, dass die Familie kaputt gehen und die Kinder ihm vorwerfen könnten, sie allein gelassen zu haben. Er habe gehofft, zu überleben. Er sprach jeden Tag per Zoom mit den Kindern und versuchte, auf diese Weise als Vater präsent zu sein. Inzwischen ist er nicht mehr im Feld stationiert, sondern im Armeehauptquartier in Kiew. Seine Frau und die Kinder sind in die Ukraine zurückgekehrt. Sie waren nach Kriegsbeginn ins Ausland geflüchtet. Nun ist die Familie wieder vereint. Doch auch das ist nicht ideal. Die häufigen russischen Luftangriffe auf Kiew machen das Leben zum Risiko.
1: So this is another part of the dilemma. Whether you see your family decomposed?
9: Das sei ein weiteres Dilemma. Entweder sei man getrennt oder man müsse mit der Schuld leben, die Kinder großer Gefahr auszusetzen. Der Entscheid, sich zur Armee zu melden, war ein existenzieller Entscheid. Auf die Frage, ob er diesen je bereut habe, meint Chapai:
1: I believe that this question has no real answer.
9: Es gebe keine Antwort auf diese Frage, denn durch seinen Entscheid sei er zu einer anderen Person geworden. Hätte er sich gegen die Armee entschieden, wäre er heute in einer ganz anderen Position. Er würde sich irgendwo verstecken, sich schämen oder sich rechtfertigen, etwa damit, dass die ukrainische Regierung korrupt sei. Und er hätte das Buch nicht geschrieben, mit dem er international bekannt wurde. Gewöhnliche Leute tragen kein Maschinengewehr, heißt es übersetzt. Darin reflektiert er seine persönliche Situation zu Beginn der Vollinvasion und seine Erfahrungen als Freiwilliger im Militär. Doch zunächst, so Chapai, verschlug ihm der Krieg die Sprache. Er fühlte sich taub, fand keine Worte. Seine vertraute Welt war zusammengebrochen. Erst nach 2 Jahren fand er zum Schreiben zurück.
1: One has to write.
9: Über ein Trauma zu schreiben oder zu sprechen sei unerlässlich, meint er, denn nur so könne man die zerbrochene Welt wieder zu einem Ganzen zusammenfügen. Der Krieg dauert an, mit all seinen Schrecken. Doch der Umstand, dass es die ukrainische Armee geschafft hat, dem übermächtigen Russland die Stirn zu bieten, das habe die ukrainische Gesellschaft verändert, meint Chapai. Er spricht von einer Entkolonisierung in den Köpfen. Wir sehen uns nicht mehr als periphere Gesellschaft, auf die niemand hört und von der niemand etwas weiß. Jetzt erlebe ich die Ukraine als sehr selbstbewusst, manchmal als zu selbstbewusst, inklusive derer, die gar nichts beigetragen haben. In der Armee herrsche sogar eine Art Optimismus angesichts der jüngsten ukrainischen Erfolge. Doch vorerst ist kein Frieden in Sicht. Chapai bleibt Soldat. Er sagt, er sei ein international respektierter Schriftsteller, gleichzeitig aber auch ein Soldat niedrigen Ranges, der von seinem Vorgesetzten herumkommandiert werden könne und schließlich auch noch Vater. Diese Rollen miteinander zu vereinen, sei schwierig und nur mit Humor zu ertragen.
1: doable.
0: Der ukrainische Schriftsteller Artem Chapa, Judith Huber, hat mit ihm gesprochen. Sein Buch soll Ende Jahr auf Deutsch erscheinen. Getroffen haben wir ihn im Echo der Zeit. Redaktionsschluss ist heute um 20 vor 7. Verantwortlich für die Sendung Marisa Eckli, für die Nachrichten Jan Grübler, am Mikrofon Christina Scheidecker.
13: Der Montagabend auf der SRF Musikwelle ist das. Schon bald, nach der 8. geht es hier mit Ihrer Musik weiter im Wunschkonzert bis um 10 Uhr. Ich wünsche einen ganz schönen Abend.

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1: Die Nachrichten von SRF um 8 mit David Burkhardt. Ein schweres Erdbeben hat Kolumbien erschüttert. Es gibt Berichte von Dutzenden Toten und Verletzten sowie schweren Schäden. Manuel Risi.
2: Das Epizentrum lag im Westen des südamerikanischen Landes in der Region Chocó, wie der kolumbianische Erdbebendienst meldet. Es hatte die Stärke von 7,4 und war weit herum spürbar, bis in die Nachbarländer Venezuela und Ecuador. Nach ersten Erkenntnissen traf das Beben vor allem die Regionen an der Pazifikküste Kolumbiens hart. Kolumbianische Medien sprechen inzwischen von mehr als 70 bestätigten Todesopfern und Hunderten Verletzten. Zudem stürzten Gebäude ein und es gab Schäden an der Infrastruktur. Er habe alle Termine abgesagt, damit er sich voll und ganz dieser Katastrophe widmen könne, sagte Präsident Abelardo de la Espreya.
3: He ordenado suspender toda la agenda que tenía en la capital de la República para concentrarme en el desastre natural que hoy azota a nuestro sufrido pueblo colombiano.
2: Niemand werde alleine gelassen, so der kolumbianische Präsident weiter.
1: In knapp anderthalb Monaten führt Russland

0: Parlamentswahlen durch. Dort nicht teilnehmen darf die Partei Jabloko. Das oberste Gericht Russlands hat die Partei von den Wahlen ausgeschlossen. Jabloko ist die einzige Partei in Russland, die sich gegen den Krieg in der Ukraine ausspricht. Hintergrund des Ausschlusses ist eine Klage einer regierungstreuen nationalistischen Kleinpartei. Sie wirft Jabloko vor, sie sei eine vom Westen unterstützte Bewegung und wolle den Wahlprozess in Russland destabilisieren. Die russische Finanzaufsicht beschuldigt die Partei zudem, über Dritte Gelder aus den USA und Deutschland erhalten zu haben. Nur noch in die Schweiz. Wegen schwerwiegenden Fehlern bei der Auszählung wird in der Stadt Grenchen die Wahl für das Stadtpräsidium wiederholt. Das hat das Bundesgericht entschieden. Nun ist klar, dass bei der Neuwahl in anderthalb Monaten nicht nur die Siegerin der ersten Wahl, Susanne Sali von der FDP, antritt, sondern auch der parteilose Elias Vogt. Das teilt die Stadt Grenchen heute mit. Politaktivist Vogt hatte gegen die erste Wahl Beschwerde eingereicht und schließlich vom Bundesgericht recht bekommen. Nun stellt er sich also selber zur Wahl. Susanne Sali hatte die Wahl um das Grenchner Stadtpräsidium im letzten September knapp gewonnen und war seit Anfang Jahr Stadtpräsidentin. Nach dem Bundesgerichtsentscheid Mitte Juni musste sie ihr Amt per sofort abgeben. Das Wetter, morgen meist sonnig und um 33 Grad heiß, dazu nur lokale Regenschauer in den Bergen. Das waren Nachrichten von Radio SRF, verantwortlich Manuel Risi.
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2: Montagabend, das ist bei uns auf der SRF-Musikwelle Ihren Abend. Ich hoffe, Sie haben es sich irgendwo an einem kühlen, schönen Plätzchen gemütlich gemacht und können es jetzt einfach geniessen, die nächsten zwei Stunden. Die Margrit Michel von Berau hat uns zum Beispiel geschrieben, sie schickt mit dem Uli, sein Kuhli vom Salvo, liebe Grüße auf die Alp Nova zum Beat, der Andrea und der Jana. Nani und Neni wünschen eine gute letzte Woche und wünschen der Jana einen super Start bei den Tiger. Machen wir gern. Schön, haben Sie eingeschaltet.

Guten Abend miteinander. Ich habe noch ein Stückchen gefunden, wo man nicht gerade hört. Der Schöffli schottisch. Danke, Musikwelle. Druck, Liebeschädel aus Liechtenstein.

Der Schöffli Schott ist hier im Montagabend-Wunschkonzert bei uns auf der SRF Musikwelle. Es ist schön, sind Sie mit dabei. Und wenn Sie schon mit dabei sind, würde ich sagen, rufen Sie doch an. Ich vergebe einen Musikwunsch für Sie zuhause, wenn Sie am Hören sind. 0848 531 531 ist die Telefonnummer, wenn Sie Lust haben und gerade einen Musikwunsch parat. So wie zum Beispiel der Köbi Kräuter von Langenthal. Er hat uns geschrieben, dass seine Grüße an Bethli und den Peter Schultes gehen, ehemaliges Wirtenehepaar in der Linde zu Fullenbach und das ganze Musikwellenteam. Danke vielmals. Und an alle, die ihn kennen und jetzt gerade auch am Radio hören sind. Und der Köbi Kräuter wünscht sich der Rudi Riemann mit dem Schachersäppli. Bitte

0: Der Rudi Reimann mit dem Schachersiebli. Ein Klassiker in unserem Wunschkonzert, kann man sagen. Jetzt darf ich Ihnen die Françoise Grand vorstellen, die Biel daheim. Geht am Nachtessen. Guten Abend, Frau Grand.
1: Guten Abend, Frau Lehmann.
0: Sie haben einen strengen Arbeitstag hinter sich, haben aber einen guten Plan gehabt. Was haben Sie gemacht nach dem Arbeiten im Homeoffice?
1: Bin ich gerade mit dem Velo an See gefahren und dort gebadelt und weil der Bielsee etwa 26 Grad warm ist, bin ich sicher eine halbe Stunde drinnen und habe das genossen und noch ganz viele Leute um mich herum gehabt und das war ganz lässig.
0: Gell, im Moment findet man kaum ein Plätzchen, wo man allein ist am See.
1: Das ist ja so, ja. Aber es hat geruhigt, seit die Schule wieder angefangen haben.
0: Ja.
1: Die haben auch Angst heute Abend.
0: Wahrscheinlich. Früh ins Bett gehen und sich erholen. Genau.
1: Ja.
0: Genau. Sie wünschen sich Galimeros mit Sommer, Sonne, Honolulu. Jetzt dürfen Sie selbstverständlich noch Ihre Grüße durchgeben.
1: Also ganz besonders denke ich an meine Mama, wo wir dort waren in 2014 und das ganz fest genossen haben und er leider nicht mehr bei mir sein.
0: Dann hoffen wir ganz fest, er hört zu im Heim.
1: Ja.
0: Dann sage ich,
1: das wäre schön.
0: Danke Ihnen vielmals fürs Anrufen, Frau Gahr.
1: Danke euch für das Erfüllen vom Wunsch.
0: Sehr gern und einen schönen Abend und einen guten in dem Fall.
1: Danke.
0: Danke.
1: Und merci für eure Musik, ist immer wieder wunderschön.
0: Schön, das freut mich. Danke vielmals. Ade, Frau Grand.
1: Bitte schauen.

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1: Ja, guten Abend. Ich wünsche mir für meine Traumfrau Silvi, die mir viel Liebe schenkt, das Lied von Amigos. Ich gehe für dich durchs Feuer. Danke noch. Schönen Abend noch.

Sie hören das Montagabend-Wunschkonzert hier bei uns auf der SRF Musikwelle. Ist doch schön, oder? Wenn man den Abend ein bisschen mit schöner Musik, mit Musik, die man sich vielleicht sogar gewünscht hat, kann ausklingen lassen. Wenn Sie so Musik im Kopf haben, die Ihnen würde gefallen würde, die wir bis jetzt nicht gespielt haben, ich würde sagen, probieren Sie es einfach. Ich verschenke gerade nochmal einen Musikwunsch. 0848 531 531 ist die Telefonnummer hier ins Studio, wenn Sie gerade eine Idee im Kopf haben. So wie zum Beispiel der Thomas von Zell im Wiesental. Er hat uns geschrieben: «Ich grüße meinen lieben Schatz, den Stefan Hürzeler zu Basel, der immer alles für mich macht. Ich liebe dich immer noch wie am ersten Tag. Schön, dass du immer für mich da bist. Ich liebe dich.» Und er wünscht sich für Sie, Herr Hürzeler, Dorfspatzen Oberägeri mit der Rosmarie.

0: Heimweh ist das gsi. Rosmarie natürlich gespielt von den Dorfspatzen Oberägeri, die wir hier gehört haben. Und jetzt darf ich Ihnen unseren nächsten Gast hier im Wunschkonzert vorstellen. Das ist die Monika Walter von Biberist. Guten Abend, Frau Walter.
1: Guten Abend, Frau Lehmann.
0: Sie haben heute Abend vor dem Wunschkonzert noch eine Runde gemacht. Sie sind walken gegangen. Ist das, das ist das mit den Stöcken, gell?
1: Nein, wir tun nicht Nordic walken, wir tun walken ohne Stöcke.
0: Das heisst einfach ein ganz zügiges Tempo laufen.
1: Ja, wir haben vor 26 Jahren haben wir angefangen.
0: Ah, das ist doch schon 2-3 Jahre. Gruppe
1: gewesen. Ja, das ist schon wieder, ja. Und dort ist Nordic Walken erst so langsam am Kommen und wir haben einfach gesagt, wir tun ohne.
0: Sind Sie gerade dabei geblieben? Das ist doch gut.
1: Ja, genau.
0: Und dann, jetzt ist es ja recht warm gewesen heute. Wo sind Sie denn da durchgegangen, dass Ihnen nicht gerade der Schweiß runtergelaufen ist?
1: Also schon im Wald.
0: Im Wald?
1: Es war alles im Wald gewesen, ja. Es war alles im Wald gewesen. Also schaltet das nicht aus.
0: Ja, ich würde gerade auch sagen, der Sommer, das ist ja so. Das ist
1: ja
0: so.
1: Ja, genau.
0: Und dann, wie viele Personen sind Sie da, die miteinander gehen?
1: Also wir sind ein Dreiergrüppchen. Und das ist noch ganz gäbig, wenn eins nicht kann am Ende, schauen wir, ob wir einen anderen oben gehen können. Und sonst fällt dasjenige aus. Und ja, es ist gäbig. Früher, als wir gestartet sind, sind wir noch fast etwas über 20 gewesen. Und jetzt schon seit über 10 Jahren, 15 Jahren sind wir noch zu dritt.
0: Ah, aber auch schön ist, dann kommt man alles ein bisschen mit über, wenn man noch ein bisschen schwätzt miteinander.
1: Ja, genau. Manchmal schwätzen wir mehr, manchmal weniger.
0: Und heute war ein Abend mit mehr oder weniger?
1: Heute war eher weniger. Ich war nur das Zweite.
0: Ja, das ist auch gut, manchmal, gell?
1: Ja, wir haben beide nicht so los. Wir sind beide, müssen ermuntern, zum Gehen, zum Überwinden. Und da sind wir nicht alle nicht so gesprächig.
0: Dann ist gut, ist man das Zweite. Allein hat man den inneren Schweinehund dann vielleicht nicht überwunden.
1: Ja, das ist gut möglich. Ja, das ist gut möglich.
0: Sie wünschen sich den Trompetentraum vom Christoph Walter Orchester. Sie dürfen selbstverständlich noch Ihre Grüße durchgeben.
1: Ja, also ich grüße selbstverständlich meine Familie, also meine Mann, meine zwei Kinder, Nadine und Leonie, mit Anhang. Dann grüße ich meine Eltern, Heidi und Sepp Berne in Leibstadt. Meine Geschwister, die rund um Leibstadt wohnen, näher oder weiter. Und dann grüße ich noch ganz herzlich Erik Eschbacher von Biberist, das ganze Frauenforum und alle, die mit können.
0: Gehen wir gerne so weiter und ich wünsche Ihnen in dem Fall eine gute Erholung und einen schönen Abend.
1: Ja, gleichfalls.
0: Danke vielmals. Wiederhören, Frau Walter.
1: Ade, Frau Lehmann.

Da ist Ortlieb in Razeriet und ich würde mich freuen, wenn am Montagabendwunschkonzert wieder mal die Melodie käme vom Hose Straub, sei glücklich. Ich grüße alle, die zuhören, die an dieser Melodie auch Freude haben und vielen, vielen Dank. Ade.

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1: Hier ist Uschi aus Dolfingen. Liebes Musikwelle Wunschkonzert. Ich wünsche für mich ein Lied von der Kastelrouter Spatzen «Eine weiße Rose». Vielen herzlichen Dank und macht weiter so. Danke, ade.

Ja, das war einer zum Mitsingen, oder? Eine weiße Rose, Kasselruther Spatzen sind das gewesen. Ja, meine Damen und Herren, wir sind im Montagabend-Wunschkonzert hier bei uns auf der SRF Musikwelle, wie jeden Montagabend. Und wenn Sie jetzt denken, eigentlich könnte ich ja auch mal etwas wünschen, machen Sie das. srfmusikwelle.ch. Dort finden Sie alles, was Sie brauchen, wenn Sie ein bisschen abscrollen, ganz zu unter Stunden. Hat einen Artikel, wo Sie einfach draufklicken können und dort sind alle Informationen. Oder Sie können natürlich auch schon jetzt auf den Telefonbeantworter schwätzen für nächsten Montagabend. Auch da geht 0848 00 23 25. Können Sie schon jetzt machen und dann ist der Wunsch eingegeben und mit ein bisschen Glück sind Sie dabei nächsten Montagabend. Der nächste Wunsch kommt von Gottfried Felder, der zu Rheinfelden zuhause ist und geht an Theo Merz zu Arisdorf. Da heisst es: Zu deinem Geburtstag wünsche ich dir alles Gute und vor allem gute Gesundheit. Und der Gottfried Felder wünscht Ihnen das zusammen mit dem Alpsee.

guten Abend. Ich wünsche für mich und als Dank für meine liebe Frau Silvi und ihr für ihre Liebe alles, was sie für mich gemacht haben. Das Lied oder Calimero, du bist wie die Sterne so schön. Schönen Abend noch.

0: Galimerus, mit ihrem Hit aus dem Jahr 1983, «Du bist wie die Sterne, so schön». Der letzte Wunsch, die erste Stunde, geht an Guido Sommerhalder von Geuensee im Kanton Luzern. Er wünscht sich den Polo Hofer und seine Schmetterband mit einem Lied, das wir schon ganz lange nicht mehr hier gehört haben, nämlich mit «Dicke Luft». Und er schreibt, kurz und bündig, ganz einfach, der Polo hat es eben schon vor 25 Jahren gesehen. Und wenn Sie sich jetzt fragen, wer denn? Ja, am besten einfach hören.
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0: Der Polo Hofer und seine Schmetterband mit «Dicke Luft» hier auf der SRF Musikwelle.
1: Die Nachrichten von SRF um 9 mit David Burkhardt. Nach einem schweren Erdbeben in Kolumbien spricht Staatspräsident Abelardo de la Espriella mittlerweile von über 100 Todesopfern. Zudem gebe es Dutzende Verletzte und mehr als 60 Gebäude seien eingestürzt. Espriella rief den nationalen Notstand aus. Er habe alle Termine abgesagt, damit er sich ganz der Katastrophe widmen könne, so Espriella.
2: He ordenado suspender toda la agenda que tenía en la capital de la República para concentrarme en el desastre natural que hoy azota a nuestro sufrido pueblo colombiano.
1: Das Zentrum des Bebens lag im Westen des südamerikanischen Landes, in der Region Chocó, wie der kolumbianische Erdbebendienst meldet. Es hatte die Stärke von 7,4 und war weit herum spürbar bis in die Nachbarländer Venezuela und Ecuador. Nach ersten Erkenntnissen traf das Beben vor allem die Regionen an der Pazifikküste Kolumbiens hart. In der Stadt Schaffhausen ist am Abend ein Großbrand ausgebrochen. Anwohnende berichten von zwei heftigen Explosionen sowie von einem Brand und Rauch in der Nähe des Bahnhofs Schaffhausen. Die Erschütterungen seien aus einer Distanz von mehreren hundert Metern spürbar gewesen. Die Polizei bestätigt auf Anfrage von SRF einen Großbrand in der Stadt. Weitere Details nannte sie nicht. Nun zu drei weiteren Meldungen in Kürze. Die einzige Partei in Russland, die sich gegen den Ukraine-Krieg ausspricht, wird von den Parlamentswahlen im September ausgeschlossen. Das hat das oberste Gericht Russlands entschieden. Es gab ein Klagerecht, die der Partei mit dem Namen Jabloko unter anderem vorwirft, eine vom Westen unterstützte Bewegung zu sein. Die Finanzaufsicht wirft ihr zudem vor, über Dritte Geld aus den USA und Deutschland zu erhalten.

0: In Schweden hat der Inlandgeheimdienst eine russische Spionageoperation gestoppt, wie er mitteilt. Ziel der Operation sei es gewesen, politische Entscheidungen zu beeinflussen und das Land sowie seine EU- und NATO-Verbündeten zu diskreditieren. Gesteuert worden sei die Aktion vom russischen Auslandsgeheimdienst. Und ein Ölteppich vor der Küste des Omans hat sich weiter vergrößert. Laut den omanischen Behörden erstreckt sich das Öl inzwischen über eine Fläche von 400 Quadratkilometern. Das entspricht fast der Fläche des Kantons Obwalden. Ein Tanker ist bereits im Juni in Seenot geraten und später in der Nähe eines Naturschutzgebietes auf Grund gelaufen. Damit sind wir bei den Wetteraussichten. Morgen ist es meist sonnig und es wird wieder heiß und es gibt um 33 Grad. Dazu nur lokale Regenschauer in den Bergen. Das waren Nachrichten von Radio SRF, verantwortlich Manuel Risi.
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2: Ja, wir haben es gehört. Morgen wird es auch wieder heiß. Heute habe ich gefunden, es war so eine eklige Hitze. So richtig schwül, haben sie auch gefunden. Darum hoffe ich, dass sie jetzt ein kühles Plätzchen gefunden haben, um den Abend zusammen mit uns und ihren Wünschen ausklingen lassen. Ich habe auch diese Stunde ein bisschen alles mit dabei, was Musik angeht. Und den Auftakt machen wir jetzt mit den Kastelruther Spatzen. Die Chiara und Norina von Jakobsbad haben uns geschrieben. Sie grüssen die Bernadette und den Köbi von Ebnat Kappel, die ganze Schwegalp-Kapelle, die Familie und alle Leute von nah und fern, die ihr Klösterli besuchen im Jakobsbad. Ein besonderer Gruss geht an Pia Schöni von Schaffhausen. Da heisst es, wir wünschen dir ganz gute Besserung. Gehen wir gerne so weiter mit einem Titel, wo wunderbar zum Montagabend passt. Jedes Abendrot ist ein Gebet. Schön, sind Sie mit dabei?

Ja, hallo, liebes Wunschkonzert. Das ist René Drescher von Spreitenbach. Ich möchte gerne Franz Stadumann von Astridmatt einen lieben Gruß durchgeben. Hat heute Geburtstag. Ich wünsche dir, Franz, alles Gute, gute Gesundheit, viel Glück und Gottes Segen auf allen deinen Wegen. Und der Musikwunsch wäre ein Geschenkli von dir und von deiner Tochter, der Corinne, wo dir zwei singen. Weil das Lied ist einfach mega schön. Also, lieber Franz, nochmal alles Gute und lass mir auch bitte deine liebe Frau Martha, Tochter Corinne und deinen Sohn, der Reto, lieb grüßen. Danke.

ein Geschenkchen. So hat das Jodellied geheissen, das wir gerade gehört haben. Und ein Geschenkchen mache ich Ihnen jetzt zuhause. Wenn Sie gerne am Hören sind und finden, ich wüsste auch noch einen Titel, der mir jetzt gerade Freude machen würde, am Montagabend, geben Sie mir einen Funk. 0848 531 531 ist die Telefonnummer. Einfach probieren, auch wenn es vielleicht am Anfang mal besetzt ist. Vielleicht hat man Glück. Ein bisschen Glück braucht es ja schliesslich auch im Leben. 0848 531 531. Als nächstes hat uns der Toni geschrieben. Er wünscht sich für seine über alles geliebte Frau Silvi als Dank für die schönen Jahre miteinander das Lied von den Amigos «Ich gehe für dich durchs Feuer». Machen wir gern, lieber Toni. Bitteschön.

0: Amigos sind das in unserem Montagabend-Wunschkonzert. Und jetzt darf ich Ihnen aus dem Berner Oberland von Wimmis den Urs Knuchel vorstellen. Guten Abend, Herr Knuchel.
1: Guten Abend, Frau Lehmann.
0: Sie haben Geburtstag heute.
1: Ja, genau.
0: Alles Gute.
1: Ja, merci. Genau.
0: Jetzt haben Sie den Radio noch ein bisschen laut hinten. Sind Sie gerade in der Nähe? Könnten Sie den ein bisschen leiser machen?
1: Ja.
0: Wir haben ein Echo drauf.
1: Ja,
0: ja, das ist super. Herr Knuchel, 77, eine Schnapszahl.
1: Ja, ja.
0: Was haben Sie gemacht heute?
1: Ja, ich habe mit dem Lebenspartner bin ich gegessen. Und gegen Hacken. Kuchen. Mhm. Gut gegessen.
0: Was hat es gegeben?
1: Eben, ein Steak mit Käse überbacken.
0: Das tönt fein.
1: Habe ich nie gehabt und noch nie gehört. Aber super. Super.
0: So mit Raclette-Käse drüber?
1: Ja. Ja.
0: Ein typisches Sommeressen, oder?
1: Ja, wir haben nicht gerade so viel Sommer gehabt.
0: Aber warm war es ja gleich. Aber schön, dass Sie ja fein sind, gut essen und einen schönen Tag haben in dem Fall.
1: Ja, ganz schön.
0: Das freut mich. Das freut mich sehr. Sie wünschen sich jetzt in dem Fall wahrscheinlich einfach zum Geburtstag eine Herde weißer Schafe von den Mühltalern.
1: Jawohl.
0: Jetzt dürfen Sie natürlich gleich noch Grüße durchgeben, wenn Sie möchten.
1: Aber ich lasse die Lebenspartner grüßen und meine Schäferkollegen. Und alle, die mich kennen.
0: Und was machen Sie mit denen, die Sie nicht kennen?
1: Dann lasse ich auch gerade grüßen.
0: Das ist doch gut. Ich wünsche Ihnen in dem Fall ganz einen schönen restlichen Geburtstag und eine gute merci. Gesundheit und ein gutes nächstes Jahr.
1: Ja, ja, merci vielmals.
0: Danke fürs Anrufen.
1: Abend noch.
0: Danke gleichfalls. Wiederhören, Herr Knuchel.
1: Ade. Okay.

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1: Es ist Erika Bernet. Ich wünsche mir Dorfglocken vom Stammer Musikverein. Grüße Toni Tannemarie Meier von Neuhausen am Rheinfall und mein Mann und Kinder. Danke vielmals und auf Wiedersehen.

Und haben Sie Glocke gehört? Der Dorfglockenwalzer war das vom Musikverein Stammheim gespielt, wo wir hier gehört haben. Ja, meine Damen und Herren, das Wunschkonzert am Montagabend, das ist, das würde ja nicht Montagabend Wunschkonzert heissen, jeden Montagabend. Das heisst, wenn Sie jetzt nächste Woche jemanden kennen, wo zum Beispiel irgendeinen spannenden Termin hat oder Geburtstag hat oder Hochzeitstag oder irgendetwas, Sie können uns auch jetzt schon Ihren Wunsch abgeben für nächsten Montag. Können Sie ganz einfach machen, indem Sie bei uns auf die Webseite gehen, srfmusikwelle.ch, ganz abscrollen und dann draufklicken. Dort finden Sie alle Informationen, die Sie brauchen. Oder Sie können auch jetzt schon Ihren Wunsch via Telefonbeantworter bei uns abgeben. 0848 00 23 25. Weil jetzt denken Sie dran und später dann vielleicht nicht mehr. Also, ich will Ihnen nichts unterstellen, aber mir geht es einmal so. 0848 00 23 25. Der nächste Wunsch geht auf St. Gallen, kommt vom Hans Frey und geht an Elsa Frey. Der Hans Frey wünscht sich das Trio Jessi mit «Bring mir Glück» Schornsteinfeger einfach so als Aufsteller für seine Frau.

0: Das ist einer, den man einfach kennt und wo man den Text irgendwo ganz hinten im Hirn abgespeichert hat, der einfach vorkommt, wenn man die Melodie hört. Oder Trio Jessie, bring mir Glück, Schornsteinfeger. Der nächste Musikwunsch kommt von Langenthal, von Daniel Jörg. Er wünscht sich die Kasselrouter Spatzen mit «Die Legende von Alta Badia».
1: Dies ist die Legende von Alta Badia. 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

Da ist der Bernhard Erb von Bernawitz, Schwarzenburg. Ich möchte wieder einmal von der Rita Pavone hören. Arrivederci Hans. Und wünsche das für die ganze Gruppe Rotmos und meine Geschwister. Danke vielmals und Wiederhören.

Ah, das ist doch so ein Lied, das einfach automatisch gute Laune macht, oder wenn man das hört. Lebensfreude pur, Rita Pavone mit Arrivederci. Hans. Ja, wenn Sie jetzt finden, ich wüsste auch noch einen Titel. Ich würde sagen, ich mache die Leitungen nochmal auf. 0848 531 531 für Ihren Wunsch. So, in der letzten halben Stunde vom Montagabend-Wunschkonzert. Sie können anrufen, wenn Sie Lust haben, mit ein bisschen Glück. Spielen wir schon gleich Ihre Musik. 0848 531 531. Der nächste Wunsch geht auf Burgdorf zu der Erika Gerber. Liebe Erika, wir wünschen dir alle gute Besserung nach deinem Unfall. Du bist nicht mehr die Jüngste, aber noch voller Lebensfreude und Elan. Nach 3 Wochen im Spital bist du schon wieder daheim. Und auch weiterhin wünschen wir dir gute Besserung. Und die lieben Grüße kommen von Adrian und der Freundin Janina. Zusammen mit der Nana Muscuri, Weiße Rosen aus Athen.

0: Nana Muscuri war das hier auf der SRF Musikwelle in unserem Montagabend-Wunschkonzert. Und jetzt darf ich Ihnen den Ernst Müller von Grindelwald vorstellen. Guten Abend, Herr Müller.
1: Grüezi wohl, Frau Lehmann.
0: Sie haben heute diverse Sachen gemacht. Sie waren mit dem E-Mountainbike unterwegs und dann haben Sie sich abgekühlt. Erzählen Sie mal, wie haben Sie das gemacht?
1: Ja, also wir haben so ein Hütchen. Da in Grindelwald sagt man dem einen Vorsass. Und das ist ein bisschen abgelegen, also ja, oben am Dorf. Also da hat es keine Asiaten rum. Und dann ist da so ein hölziger Brunnen, der ist ziemlich gross. Und dann tue ich am Morgen tue ich das Wasser abstellen und dann tut sich der Tag aus das Wasser ein bisschen erwärmen. Und dann, wenn ich heimkomme, dann ziehe ich alles ab. Und dann komme ich zu der Hütli-Tür aus. Und liegen in den Brunnen rein und tue so schön abkühlen.
0: Sicher nicht. In den Militärbadhosen?
1: Ja.
0: Grossartig. Grossartig. Aber ja. Wissen Sie, was wäre noch eine grössere Abkühlung?
1: Nein.
0: Wenn Sie den Brunnen einmal nicht würden abstellen und das Wasser nicht würden aufheizen lassen?
1: Ja, ich meine, wissen Sie, ich bin 80, oder? Und mit 80 hat man es schon lieber ein bisschen warm. Oder?
0: Sie, da hat man also auch mit 42 lieber, glauben Sie mal.
1: Ja, gut.
0: So gut,
1: alles klar.
0: Herr Müller, also das tönt aber nach einem schönen und entspannten Tag.
1: Das ist super, ja. Ich bin schon seit dem letzten Mittwoch da und habe jeden Tag irgendetwas gemacht.
0: Einfach irgendeinen Ausflug oder irgendein Erlebnis?
1: Jawohl, genau.
0: Das tönt sehr gut. Herr Müller, Sie wünschen sich den Godi Kerli und Sie dürfen natürlich noch Ihre Grüße durchgeben.
1: Ja, ich grüße meine Frau daheim in Hautrikon, wenn sie hört. Ich weiß auch nicht, ob sie am Hören ist. Und sonst einfach so alle zusammen, die mich irgendwie kennen.
0: Dann gehen wir doch so weiter. Und ich wünsche Ihnen in dem Fall weiterhin entspannte Tage in Grindelwald und einen schönen Abend.
1: Danke vielmals. Ihnen auch alles Gute.
0: Danke.
1: Und ein anderes Mal.
0: Danke vielmals, kann ich brauchen. Ade, Herr Müller.
1: Ade, Frau Lehmann.
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1: Du Kathi Studer, grüezi. Ich möchte gerne einen Wunsch aufgeben, und zwar für meine liebe Kollegin Rita. Ich möchte dir gerne einen Musikwunsch erfüllen, und der heisst Krüsi Müsi, Band Surprise, singt's. Liebe Rita, ich wünsche dir viel Freude mit diesem schönen Lied.

Ein Krüsimüsi. Sie, da habe ich also auch ab und zu. Kenne ich nur allzu gut, sie vielleicht auch zur Surprise Band ist das gewesen. Jetzt haben wir einen Gruß bekommen von der Therese Studer aus dem Kanton Zürich. Sie grüßt Lisbeth Bühlmann-Bucher, die auch im Aargau zuhause ist und schreibt, unsere Mami, das Grossmami oder Urgroßmami, feiert am Donnerstag den 97. Geburtstag. Und weil sie seit jeher die Sendung hört, möchten wir sie mit dem Lied überraschen und herzlich gratulieren. Alle liebsten Wünsche von der ganzen grossen Familie geben wir sehr gern so weiter. Und zwar mit Judith und Mel. Familie ist Heimat.

Grüezi Wohlwärts Wunschkonzertteam. Wisst ihr, was ich einmal gern hören würde? Nämlich das schöne Lied, das heisst Dibi Dabi Lupft ins Bein, gesungen von der Martha Mumenthaler und vom Vreneli Piel. Mein Name ist Hermann Frey und grüßen möchte ich alle meine Schwestern und Brüder mit ihren Gespänli. Ich danke vielmals und sage auf Wiederhören.

0: Blumenmeitli war das hier auf der SRF Musikwelle.
1: Die Nachrichten von SRF um 10 mit David Burkhardt. Ein schweres Erdbeben fordert in Kolumbien über 100 Todesopfer. Staatspräsident Espriella ist nach wenigen Tagen im Amt bereits gefordert. Zwei Explosionen und ein Großbrand schrecken die Bevölkerung in Schaffhausen auf. Bei den Löscharbeiten verletzen sich drei Feuerwehrleute. Das Wetter, morgen meist sonnig und um 33 Grad heiß. Dazu nur lokale Regenschauer in den Bergen. Nach einem schweren Erdbeben in Kolumbien spricht Staatspräsident Abelardo de la Espriella mittlerweile von über 100 Todesopfern. Zudem gebe es Dutzende Verletzte und mehr als 60 Gebäude seien eingestürzt. Das Zentrum des Bebens mit einer Stärke von 7,4 lag im Westen des südamerikanischen Landes. Besonders betroffen sind nach ersten Erkenntnissen vor allem Regionen an der Pazifikküste Kolumbiens. Espriella rief den nationalen Notstand aus. Er habe alle Termine abgesagt, um sich ganz der Katastrophe widmen zu können, so Espriella.
2: He ordenado suspender toda la agenda que tenía en la capital de la República para concentrarme en el desastre natural que hoy azota a nuestro sufrido pueblo colombiano.
1: Abelardo de la Espriella ist erst seit wenigen Tagen als kolumbianischer Staatspräsident im Amt. Dazu sagt Südamerika-Korrespondentin Teresa Delgado.
3: Seine Regierung steht damit gleich zu Beginn vor einer großen Bewährungsprobe. Und das Beben trifft eine Region, die ohnehin zu den ärmsten Kolumbiens gehört. Der Chocó ist wirtschaftlich schwach entwickelt, die Infrastruktur ist vielerorts schlecht. Es ist auch eine der Regionen mit der größten Afro-Bevölkerung des Landes. Kolumbien hat zwar seit Jahren klare Vorschriften für erdbebensicheres Bauen, das Problem ist aber die Umsetzung. Also gerade in ärmeren Regionen wie im Chocó werden diese Vorgaben nicht überall eingehalten oder umgesetzt. Viele ältere Gebäude wurden gebaut, bevor die aktuellen Standards galten. Und das kann bei so einem schweren Erdbeben den Unterschied machen,
1: sagt Südamerika-Korrespondentin Teresa Delgado. In der Stadt Schaffhausen ist am Abend ein Großbrand ausgebrochen. In Brand geraten war eine Scheune in der Nähe des Güterbahnhofs. Anwohnende berichten von zwei heftigen Explosionen sowie von einem Brand und Rauch. Die Erschütterungen seien aus einer Distanz von mehreren hundert Metern spürbar gewesen. Mittlerweile sei der Brand unter Kontrolle, ein Übergreifen der Flammen auf andere Gebäude habe verhindert werden können. Und die Löschungen

Löscharbeiten dauerten noch an, sagte eine Polizeisprecherin gegenüber der Nachrichtenagentur Keystone Estia. Drei verletzte Feuerwehrleute mussten ins Spital gebracht werden. Die Brandursache ist zurzeit noch unklar. In knapp anderthalb Monaten führt Russland Parlamentswahlen durch. Dort nicht teilnehmen darf die Partei Jabloko. Das oberste Gericht Russlands hat die Partei von den Wahlen ausgeschlossen. Jabloko ist die einzige Partei in Russland, die sich gegen den Krieg in der Ukraine ausspricht. Hintergrund des Ausschlusses ist eine Klage einer regierungstreuen, nationalistischen Kleinpartei. Sie wirft Jabloko vor, sie sei eine vom Westen unterstützte Bewegung und wolle den Wahlprozess in Russland destabilisieren. Die russische Finanzaufsicht beschuldigt die Partei zudem, über Dritte Gelder aus den USA und Deutschland zu erhalten. In Schweden hat der Inlandgeheimdienst eine russische Spionageoperation gestoppt, wie er mitteilt. Ziel der Operation sei es gewesen, politische Entscheidungen zu beeinflussen und das Land sowie seine EU- und NATO-Verbündeten zu diskreditieren, schreibt die Behörde. Gesteuert worden sei die Aktion vom russischen Auslandsgeheimdienst. Eine an der Aktion beteiligte Person habe für eine ausländische diplomatische Vertretung in Schweden gearbeitet. Russland hat sich bisher nicht zu den Vorwürfen geäußert. Der schwedische Inlandgeheimdienst sagt zudem, jedes Jahr würden ausländische Geheimdienste versuchen, Personen in Schweden zu rekrutieren. Nun zu weiteren Meldungen des Tages in der Übersicht. Am Zürcher Obergericht hat heute der Berufungsprozess gegen den früheren Chef der Bank Raiffeisen, Pierin Vinzenz, begonnen. Ihm wird unter anderem vorgeworfen, sich heimlich an Firmen beteiligt zu haben, welche die Raiffeisenbank später übernommen hat. In erster Instanz wurde Vinzenz dafür zu einer Freiheitsstrafe verurteilt. Es ist einer der grössten Wirtschaftsfälle der Schweiz. In Österreich hat die wochenlange Trockenheit in der Landwirtschaft zu einem Schaden von rund 1 Milliarde Euro geführt. Das meldet die österreichische Hagelversicherung. Betroffen von der Dürre sei ganz Österreich. Schaden gebe es an sämtlichen Kulturen, besonders aber bei Weiden, Mais, Soja und Getreide. Das Alpine Museum der Schweiz hat nach über 100 Jahren eine Heiligenfigur aus der Spätgotik zurückgegeben an die Gemeinde Baltschieder im Oberwallis. Das Museum schreibt, die Rückgabe sei ein Beispiel für den veränderten Umgang mit Kulturgütern aus den Alpenregionen. Früher gelangten zahlreiche Objekte aus Bergtälern in städtische Museen. Ein weiteres deutsches Bundesland hebt das Sonntagsfahrverbot für Lastwagen auf. In Baden-Württemberg gilt das Verbot ab kommenden Sonntag bis Ende September nicht mehr. Weitere Bundesländer haben das Verbot bereits aufgehoben. Grund dafür ist der tiefe Wasserstand des Rheins. Dieser erschwert den Transport per Schiff. Damit zu den Börsendaten von 22.05 Uhr geliefert von SIX. Der Swiss Market Index schließt bei 14.634 Punkten. Das ist ein Plus von 0,6%. Der Dow Jones Index in New York stand kurz vor Schluss bei minus 0,3%. Der Euro wird zu 93,49 gehandelt und der Dollar zu 81,01. Und das Wetter, morgen ist es meist sonnig und es wird wieder heiß bei etwa 33 Grad. In den Bergen gibt es am Nachmittag und am Abend einzelne Schauer oder Gewitter. Das waren Nachrichten von Radio SRF, verantwortlich Manuel Risi.

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1: Die Nachrichten von SRF um 23 Uhr mit Livia Schmid. Nach einem schweren Erdbeben in Kolumbien spricht Staatspräsident Abelardo de la Espriella mittlerweile von über 100 Todesopfern. Zudem gäbe es Dutzende Verletzte und mehr als 60 Gebäude seien eingestürzt. Das Zentrum des Bebens mit einer Stärke von 7,4 lag im Westen des südamerikanischen Landes. Besonders betroffen sind nach ersten Erkenntnissen vor allem Regionen an der Pazifikküste Kolumbiens. Espriella rief den nationalen Notstand aus. Er habe alle Termine abgesagt, um sich ganz der Katastrophe widmen zu können, sagte er. Abelardo de la Espriella ist erst seit wenigen Tagen als kolumbianischer Staatspräsident im Amt. In der Stadt Schaffhausen ist am Abend ein Großbrand ausgebrochen. In Brand geraten war eine Scheune in der Nähe des Güterbahnhofs. Kurz nach 20 Uhr habe es zwei Explosionen gegeben. Diese seien weiterum hör- und spürbar gewesen, sagt die Regionalkorrespondentin vor Ort, Andrea Turnherr.
2: Wieso es zur Explosion kam, das ist laut der Kantonspolizei noch unklar, auch ob darin etwa hochexplosive Materialien gelagert wurden. Laut der Polizei haben sich drei Personen verletzt, allesamt Mitglieder der Feuerwehr. Über ihren Zustand ist aber nichts weiteres bekannt.
1: Sagt Andrea Turnherr in der Sendung 10 vor 10. Laut der Kantonspolizei ist der Brand mittlerweile unter Kontrolle. In die Türkei. Dort hat das Parlament ein Gesetz verabschiedet, das den Friedensprozess zwischen der Regierung und der verbotenen kurdischen Arbeiterpartei PKK vorantreiben soll. Das Gesetz sieht unter anderem vor, dass ehemalige Kämpfer der PKK unter bestimmten Bedingungen vor Strafverfolgung geschützt und Haftstrafen für Verurteilte ausgesetzt werden. Tausende Mitglieder könnten demnach freigelassen werden. Die Sicherheitsbehörden müssen erst aber noch bestätigen, dass die PKK definitiv aufgelöst wurde und deren Mitglieder ihre Waffen abgegeben haben. Im Mai letztes Jahr hatte die PKK ihre Auflösung angekündigt. Sie folgte damit einem Aufruf ihres inhaftierten Gründers Abdullah Öcalan. Unklar ist, wie sich das Gesetz auf ihn auswirkt. Er ist seit 1999 inhaftiert. Zu den Börsendaten, geliefert von SIX, der Swiss Market Index schließt bei 14.634 Punkten. Das ist ein Plus von 0,6%. Der Dow Jones Index in New York fällt um 0,1%. Der Euro wird zu 83,54 gehandelt, der Dollar zu 81. Und das Wetter, morgen wird es meist sonnig und um 33 Grad heiß. Dazu gibt es nur lokale Regenschauer in den Bergen. Das waren Nachrichten von Radio SRF, verantwortlich Livia Schmidt.

0: Die Nachrichten von SRF um Mitternacht mit Livia Schmid. Erdbeben in Kolumbien. Mehr als 100 Menschen sind bisher ums Leben gekommen. Der neue Präsident sagt indes alle Termine ab. In der Türkei verabschiedet das Parlament ein Gesetz. Für tausende inhaftierte Mitglieder der PKK könnte das die Freilassung bedeuten. Das Wetter heute wird meist sonnig und heiß. Regenschauer gibt es lokal in den Bergen. Nach einem schweren Erdbeben in Kolumbien spricht Staatspräsident Abelardo de la Espriella mittlerweile von über 100 Todesopfern. Zudem gebe es Dutzende Verletzte und mehr als 60 Gebäude seien eingestürzt. Das Zentrum des Bebens mit einer Stärke von 7,4 lag im Westen des südamerikanischen Landes. Besonders betroffen sind nach ersten Erkenntnissen vor allem Regionen an der Pazifikküste Kolumbiens. Espriella rief den nationalen Notstand aus. Er habe alle Termine abgesagt, um sich ganz der Katastrophe widmen zu können.
1: He ordenado suspender toda la agenda que tenía en la capital de la República para concentrarme en el desastre natural que hoy azota a nuestro sufrido pueblo colombiano.
0: Abelardo de la Espriella ist erst seit wenigen Tagen als kolumbianischer Staatspräsident im Amt. Dazu sagt Südamerika-Korrespondentin Teresa Delgado.
2: Seine Regierung steht damit gleich zu Beginn vor einer großen Bewährungsprobe. Und das Beben trifft eine Region, die ohnehin zu den ärmsten Kolumbiens gehört. Der Chocó ist wirtschaftlich schwach entwickelt, die Infrastruktur ist vielerorts schlecht. Es ist auch eine der Regionen mit der größten Afro-Bevölkerung des Landes. Kolumbien hat zwar seit Jahren klare Vorschriften für erdbebensicheres Bauen, das Problem ist aber die Umsetzung. Also gerade in ärmeren Regionen wie im Chocó werden diese Vorgaben nicht überall eingehalten oder umgesetzt. Viele ältere Gebäude wurden gebaut, bevor die aktuellen Standards galten. Und das kann bei so einem schweren Erdbeben den Unterschied machen,
0: sagt Südamerika-Korrespondentin Teresa Delgado. In die Türkei. Dort hat das Parlament ein Gesetz verabschiedet, das den Friedensprozess zwischen der Regierung und der verbotenen kurdischen Arbeiterpartei PKK vorantreiben soll. Ronja Bullinger.
3: Das Gesetz sieht unter anderem vor, dass ehemalige Kämpfer der PKK unter bestimmten Bedingungen vor Strafverfolgung geschützt und Haftstrafen für Verurteilte ausgesetzt werden. Tausende Mitglieder könnten demnach freigelassen werden. Die Sicherheitsbehörden müssen erst aber noch bestätigen, dass die PKK definitiv aufgelöst wurde und deren Mitglieder ihre Waffen abgegeben haben. Diese Bestätigung muss vom Nationalen Sicherheitsrat gebilligt und im Amtsblatt veröffentlicht werden. Im Mai letztes Jahr hatte die PKK ihre Auflösung angekündigt, nach einem jahrzehntelangen gewaltsamen Konflikt mit dem türkischen Staat. Die Mitglieder der PKK folgten damit einem Aufruf ihres inhaftierten Gründers Abdullah Öcalan.
0: Ronja Bullinger. Nicht alle Mitglieder der PKK können von diesem Gesetz profitieren. Thomas Seibert ist freier Journalist in Istanbul. Gegenüber SRF erklärte er, was die Einschränkungen sind.
4: Die Beteiligung an Morden und tödlichen Anschlägen, die Mitgliedschaft in der Führung der PKK und auch schwere Straftaten in den Jahren vor 2005, alle diese Sachen sind ausgenommen. Das heißt also auch, dass der PKK-Gründer Abdullah Öcalan, der seit dem Ende der 90er Jahre im Gefängnis

0: Gefängnis sitzt, nicht freikommt.
1: Sagt der freie Journalist Thomas Seibert. In der Stadt Schaffhausen ist am Abend ein Großbrand ausgebrochen. In Brand geraten war eine Scheune in der Nähe des Güterbahnhofs. Kurz nach 20 Uhr habe es zwei Explosionen gegeben. Diese seien weiterum hör- und spürbar gewesen, sagt die Regionalkorrespondentin vor Ort, Andrea Thurnherr.
2: Diese Explosionen, die ereigneten sich in einem leerstehenden Gebäude, in einer Scheune, die etwas abseits der Altstadt in der Nähe eines Güterbahnhofes steht. Wieso es zur Explosion kam, das ist laut der Kantonspolizei noch unklar, auch ob darin etwa hochexplosive Materialien gelagert wurden. Laut der Polizei haben sich drei Personen verletzt, allesamt Mitglieder der Feuerwehr. Über ihren Zustand ist aber nichts weiteres bekannt.
1: Sagt Andrea Thurnherr in der Sendung 10 vor 10. Laut der Kantonspolizei ist der Brand mittlerweile unter Kontrolle. Wegen schwerwiegender Fehler bei der Auszählung wird in der Stadt Grenchen die Wahl für das Stadtpräsidium wiederholt. Das hat das Bundesgericht entschieden. Nun ist klar, dass bei der Neuwahl in anderthalb Monaten nicht nur die Siegerin der ersten Wahl, Susanne Sali von der FDP, antritt, sondern auch der parteilose Elias Vogt. Das teilt die Stadt Grenchen heute gestern mit. Politaktivist Vogt hatte gegen die erste Wahl Beschwerde eingereicht und schließlich vom Bundesgericht Recht bekommen. Nun stellt er sich also selber zur Wahl. Susanne Sali hatte die Wahl um das Grenchener Stadtpräsidium im letzten September knapp gewonnen und war seit Anfang Jahr Stadtpräsidentin. Nach dem Bundesgerichtsentscheid Mitte Juni musste sie ihr Amt per sofort abgeben. Zur Leichtathletik-Europameisterschaft in Birmingham. Geraldine Di Tizio Frey verpasst um einen Hundertstel knapp eine Medaille im 100 Meter und wird Vierte. Europameisterin wird die Britin Amy Hunt, Zweite die Polin Eva Svoboda, Dritte Delphine Nkossa aus Belgien. Die zweite Schweizerin im Finale, Salome Cora, wird Achte. Das Wetter, meist scheint die Sonne und es wird um 33 Grad heiß. In den Bergen gibt es am Nachmittag und Abend einzelne Schauer oder Gewitter. Das waren Nachrichten von Radio SRF, verantwortlich Livia Schmid. SRF-Verkehrsinfo von 0 Uhr 6 auf der A15, Jona Richtung Hinwil, zwischen Rüti und Dürnten Gefahr wegen Gegenständen auf der Fahrbahn.

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1: Die Nachrichten von SRF um 1 Uhr mit Livia Schmidt. In der Türkei hat das Parlament ein Gesetz verabschiedet, das den Friedensprozess zwischen der Regierung und der verbotenen kurdischen Arbeiterpartei PKK vorantreiben soll. Ronja Bullinger.
2: Das Gesetz sieht unter anderem vor, dass ehemalige Kämpfer der PKK unter bestimmten Bedingungen vor Strafverfolgung geschützt und Haftstrafen für Verurteilte ausgesetzt werden. Tausende Mitglieder könnten demnach freigelassen werden. Die Sicherheitsbehörden müssen erst aber noch bestätigen, dass die PKK definitiv aufgelöst wurde und deren Mitglieder ihre Waffen abgegeben haben. Diese Bestätigung muss vom Nationalen Sicherheitsrat gebilligt und im Amtsblatt veröffentlicht werden. Im Mai letztes Jahr hatte die PKK ihre Auflösung angekündigt, nach einem jahrzehntelangen gewaltsamen Konflikt mit dem türkischen Staat. Die Mitglieder der PKK folgten damit einem Aufruf ihres inhaftierten Gründers Abdullah Öcalan.
1: Zu zwei weiteren Meldungen in der Übersicht. Nach einem schweren Erdbeben in Kolumbien spricht Staatspräsident Abelardo de la Espriella mittlerweile von über 100 Todesopfern. Zudem gebe es Dutzende Verletzte und mehr als 60 Gebäude seien eingestürzt. Das Zentrum des Bebens mit einer Stärke von 7,4 lag im Westen des Landes. Espriella rief den nationalen Notstand aus. Bundespräsident Guy Parmelin hat sich zum Erdbeben in Kolumbien geäußert. Die Schweiz verfolge die Lage aufmerksam und sei bereit, Unterstützung zu leisten, sollte Hilfe erforderlich sein. Die Schweiz bekunde ihre Solidarität mit den Opfern, ihren Familien und den Rettungskräften vor Ort, schreibt Parmelin auf X. In der Stadt Schaffhausen ist am Abend ein Großbrand ausgebrochen. In Brand geraten war eine Scheune in der Nähe des Güterbahnhofs. Mittlerweile sei der Brand unter Kontrolle. Ein Übergreifen der Flammen auf andere Gebäude habe verhindert werden können, sagte eine Sprecherin der Schaffhauser Kantonspolizei der Nachrichtenagentur Keystone SDA. Vier verletzte Feuerwehrleute mussten ins Spital gebracht werden. Die Brandursache ist noch unklar. Bleibt der Blick aufs Wetter. Heute Dienstag wird es meist sonnig und es gibt lokale Regenschauer in den Bergen. Das Ganze bei rund 33 Grad. Das waren Nachrichten von Radio SRF, verantwortlich Livia Schmidt. SRF Verkehrsinfo von 1.02 Uhr. Auf der A1 Lausanne Richtung Genf zwischen Roll und La Côte besteht Gefahr durch ein Pannenfahrzeug.

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